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1: Am Mikrofon ist Rainer Hans, es ist 3 Uhr. Die großen US-Tech-Konzerne bauen ihre Vormachtstellung an den Börsen weiter aus. Das zeigt eine aktuelle Studie des Beratungsunternehmens Ernst & Young. Vor allem der KI-Boom pusht die Bewertungen der weltweit wertvollsten Unternehmen, berichtet Volker Obermeier.
2: Der Börsenwert der größten Technologieunternehmen ist seit Jahresbeginn um annähernd 30% gestiegen auf mehr als 35 Billionen US-Dollar. 8 der 10 wertvollsten börsennotierten Unternehmen der Welt stammen aus den USA, angeführt vom Chip-Hersteller Nvidia, gefolgt von Google-Mutter Alphabet sowie Apple und Microsoft. Getrieben wird diese Entwicklung vor allem vom Boom rund um die künstliche Intelligenz, sagt Gunter Reimoser von Ernst & Young.
3: Langfristig glaube ich, dass die KI eine Technologie ist, die bleiben wird. Kurzfristig kann es zu Korrekturen kommen, wenn die Erwartungshaltungen nicht getroffen werden.
2: Bei den Börsebewertungen weltweit spielt Europa nur eine vergleichsweise kleine Rolle. Unter den 100 wertvollsten Unternehmen finden sich nur 16 europäische Konzerne.
1: In Villach hat gestern erstmals eine Regenbogenparade stattgefunden. Die gut 100 Teilnehmer der Pride sind vom Rathausplatz über den Hauptplatz und den Bahnhof bis zum Hans-Gasser-Platz gezogen, um ein Zeichen für Vielfalt und gegen Diskriminierung zu setzen. Ein Teilnehmer sagt:
4: Die Zeiten verändern sich leider für die ganze Regenbogen-Community, sage ich jetzt einmal, nicht unbedingt zum Besseren, sondern es wird immer schwieriger. Man muss einfach Sichtbarkeit zeigen und ein bisschen dafür kämpfen, dass man wieder gesehen werden darf.
1: Nach der WM-Pleite sucht Deutschland nach einem neuen Nationalteamtrainer. Immer wieder im Gespräch ist Jürgen Klopp und der hat jetzt auch eindeutig Interesse signalisiert, berichtet Wolfgang Eichinger.
5: Der 59-jährige deutsche Star-Trainer ist derzeit bei der Weltmeisterschaft, aber zeigt eindeutig Interesse am ersten Job im deutschen Fußball.
6: Ja, es haben tatsächlich Gespräche begonnen. Sehr, sehr reizvolle Aufgabe, eine sehr wichtige Aufgabe. Ja, da kann ich jetzt nicht anders sagen, als das interessiert mich schon auch.
5: Derzeit steht Jürgen Klopp noch bei Red Bull unter Vertrag, aber das ist sicherlich lösbar.
6: Natürlich ist die aktuelle Situation so, dass Red Bull der Sache zustimmen muss. Ich glaube auch zustimmen wird.
5: Das vielleicht größere Problem, Jürgen Klopp wird wohl einiges im deutschen Fußball verändern wollen und müssen.
6: Aber es steckt auch noch alles in den Kinderschuhen. Wichtige Gespräche werden geführt werden, weil auch die Position des Nationaltrainers die Probleme des deutschen Fußballs auf der Position nicht verändern wird, nicht lösen wird.
5: Also Jürgen Klopp ist nach den Pleiten der letzten Jahre bereit, das deutsche Nationalteam zu übernehmen. Jetzt ist der DFB am Zug.
1: Und jetzt zum Wetter mit Thomas Vastal.
7: Von Salzburg bis zum Burgenland ziehen heute mit lebhaftem Wind immer wieder Wolken durch. Es kann über den Tag verteilt ein wenig regnen und die Sonne zeigt sich nur zeitweise. Recht sonnig beginnt der Sonntag hingegen im Süden von Österreich sowie in Tirol und in Vorarlberg. Hier entstehen erst am Nachmittag stellenweise Schauer und Gewitter. Die Höchsttemperaturen liegen heute meist zwischen 24 und 30 Grad. Die 30, die gibt es stellenweise in Kärnten und in der südlichen Steiermark. Und auf den Bergen in 2000 Meter Höhe hat es heute um die 10 Grad.
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1: Am Mikrofon ist Rainer Hans, es ist 4 Uhr. Der Parteitag der rechten AfD in Erfurt geht heute weiter, begleitet wird er von Protesten. Bis zu 50.000 Menschen haben sich gestern versammelt, um an Gegendemos teilzunehmen, berichtet in Deutschland Andreas Pfeiffer.
2: Es war die gemeinsame Sorge um Deutschlands Demokratie, die gestern 30.000 Menschen aus sehr unterschiedlichen Richtungen auf die Straßen Erfurts getrieben hat. Linke Aktivisten, Gewerkschaften, die Kirchen, Wohlfahrtsverbände hatten zum Protest gegen die AfD aufgerufen. Er war laut, bunt und weitgehend friedlich. Den Verlauf des Parteitages konnte er nicht stören. Alice Weidel bleibt mit 81% Co-Vorsitzende und Führungsgestalt der Rechtsaußenbewegung, die sie als die neue Volkspartei bezeichnet. Tatsächlich liegt die AfD nach neuesten Umfragen mit 27% bundesweit an erster Stelle. Bei den Landtagswahlen in Sachsen-Anhalt greift sie im September erstmals auch nach der Regierungsmacht.
1: Seit etwa einer Viertelstunde dürfen wieder Menschen auf die Festmeile der 250-Jahr-Feiern in den USA in Washington. Zuerst hatte es wegen Gewitterwarnungen Evakuierungsaufrufe gegeben. Jetzt geht's aber weiter. Donald Trump wird in einer Stunde seinen Auftritt haben. Der Präsident hatte zuvor schon auf seiner Online-Plattform geschrieben, er werde seine Rede halten, komme was wolle. Ein bisschen Regen werde das Fest nicht verhindern, so Trump. Bei einer Bergtour in den Stubaier Alpen in Tirol ist eine 30-jährige Frau von einer Granitplatte getroffen und schwer verletzt worden. Die Steinplatte hatte sich auf dem Weg zum Gipfel der Wilden Leck oberhalb der Frau gelöst und war auf ihren rechten Fuß gestützt. Ihr Begleiter konnte die Platte anheben und die Frau befreien. Ein Hubschrauber hat sie ins Krankenhaus nach Zams geflogen. In der Formel 1 WM geht es heute in Silverstone weiter und Jungstar Kimi Antonelli könnte seinen 6. Saisonsieg feiern, berichtet Gerhard Prohaska.
3: Ja, bis jetzt hat in Silverstone alles im Griff. Sprintsieg, Pole Position, da kann man leicht lachen.
4: Yeah, no, I'm very happy. Very happy. Try to finish the job.
3: Und damit biegt Antonelli bei den Konkurrenten die Mundwinkel weit nach unten. Sein Teamkollege George Russell, der hadert auf seiner Lieblingsstrecke mit Rang 4.
5: It's not where I want to be. We've been struggling a lot this weekend with straight line speed. We don't know why.
3: Max Verstappen sieht sich aussichtslos auf Rang 7.
6: Ja, ohne viel Hoffnung eigentlich.
3: Damit droht Antonelli heute die einzige Gefahr von Ferrari. Charles Leclerc auf Rang 2 ortet einen Aufwärtstrend.
7: We've worked, I think, really, really well.
3: Und auf Startplatz 3 lauert Lewis Hamilton, der seinen 10. Sieg in Silverstone im Fokus hat.
1: Jetzt zum Wetter mit Thomas Wasthal.
8: Die meisten Sonnenstunden kommen heute am Sonntag im Süden Österreichs sowie in Tirol und in Vorarlberg zusammen. Hier entstehen erst am Nachmittag stellenweise Schauer und Gewitter. Im übrigen Österreich, so von Salzburg bis zum Burgenland, da ziehen heute dagegen mit lebhaftem Wind immer wieder Wolken durch. Es kann über den Tag verteilt ein wenig regnen und die Sonne zeigt sich nur zeitweise. Die Höchsttemperaturen liegen meist zwischen 24 und 30 Grad. Den 30er, den gibt es stellenweise in Kärnten und in der südlichen Steiermark. Auf den Bergen in 2000 Meter hat es um die 10 Grad.
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0: Die Feiern zum 250-jährigen Bestehen der USA in Washington sind wegen eines Gewitters unterbrochen worden, wurden mittlerweile aber fortgesetzt. Besucher wurden vor wenigen Stunden über Lautsprecher aufgerufen, sich vor einer Freiluftbühne auf der Nationalpromenade zu versammeln, wo US-Präsident Donald Trump eine Rede halten wollte. Die Ansprache Trumps und das anschließende Feuerwerk verspäteten sich um mehr als eine Stunde. In seiner Rede erklärt Trump dann, Gewitter bringen Glück. Indes bereiten sich die Bewohner der US-Außengebiete Guam und nördliche Marianen im Pazifik auf die Ankunft des Taifuns Bawi vor. Insgesamt leben etwa 210.000 Menschen in den beiden US-Territorien. Markus Langer berichtet.
1: Feierlichkeiten zum 250. Jahrestag der Unabhängigkeitserklärung der USA wurden wegen der Notfallvorbereitungen gestrichen. Sowohl Guam als auch die nördlichen Marianen riefen den Notstand aus. Der Taifun erreicht eine Windgeschwindigkeit von 269 Kilometern pro Stunde. Es wird erwartet, dass das Auge des Sturms morgen Montag an der Insel Rota zwischen Guam und der Hauptinsel der nördlichen Marianen vorbeizieht und sich die Windgeschwindigkeit nochmals erhöht. Nach Angaben des Gouverneurs von Guam sollen heute Schutzräume für die Bevölkerung öffnen. Die Menschen wurden aufgerufen, ausreichend Lebensmittel und Wasser für 7 Tage für jedes Familienmitglied mitzubringen, wie auch Medikamente, Bettzeug und Hygieneprodukte.
0: Der Bundesparteitag der AfD im ostdeutschen Erfurt ist mit Reden der Parteichefinnen Weidel und Chrupalla zu Ende gegangen. Beide wurden in der Thüringer Landesmesse in ihrem Amt bestätigt. Weidel erhielt 81,3% der Stimmen und Chrupalla 70%. Beide betonen, dass die rechtsextreme Partei bereit ist, Regierungsverantwortung zu übernehmen. Begleitet wurde der AfD-Parteitag von Zehntausenden Demonstrierenden. Gröbere Zwischenfälle bei den Kundgebungen sind aber ausgeblieben. In Paris kann jetzt, rechtzeitig zum Beginn einer weiteren Hitzewelle, wieder in 3 Freibädern in der Seine geschwommen werden. Bis zum 30. August sind die 3 für den Sommer eingerichteten Bäder geöffnet, teilt die Stadtverwaltung mit. Im vergangenen Sommer haben sie erstmals geöffnet. Eines der Bäder befindet sich in unmittelbarer Nähe des Eiffelturms, eines unweit der Kathedrale Notre-Dame und das dritte in der Nähe der Nationalbibliothek. Das waren die Nachrichten mit Felix Schneider-Storm. Zum Wetter.
2: Über Südwesteuropa hält sich derzeit ein Hochdruckgebiet mit extremer Hitze, vor allem auf der Iberischen Halbinsel. Über Nordosteuropa stellt sich immer wieder Tiefdruckwetter ein, heute mit maximal 15 bis 20 Grad an den Ostseeküsten. Zwischen Hoch- und Tiefdruckgebiet führt eine Nordwestströmung über die Alpen. Dabei wird kräftiger Wind auch wieder im Flachland durchgreifen und die Strömung führt labil geschichtete Luft heran. Somit breiten sich im Laufe des Tages Wolken und Regenschauer über immer größere Teile unseres Landes. Bis zum Abend erfassen diese Schauer auch den Westen und Süden. Kurze Gewitter können dabei sein. Höchstwerte von 20 bis 28 Grad sind zu erwarten, in Kärnten und in der südlichen Steiermark bis zu 30. In 2000 Meter Seehöhe stellen sich von Nord nach Süd 8 bis 14 Grad ein. Die Alpen entlang, etwa vom Tiroler Unterland ostwärts, kann es von heute Abend bis morgen Mittag länger anhaltend und damit etwas ergiebiger regnen. So viel zum Wetter von Manfred Bauer.
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1: Heute von Stefan Schröckenfuchs, Superintendent der Evangelisch-Methodistischen Kirche in Österreich.
2: Was macht gutes Leben aus? In der Bibel gibt es ein Bild, das diese Frage auf schöne Weise beantwortet. Gute Zeiten werden häufig damit umschrieben, dass ein jeder unter seinem Weinstock und seinem Feigenbaum sitzen kann. So ist zum Beispiel die Friedenszeit während der Herrschaft des Königs Salomo dadurch gekennzeichnet, dass ein jeder unter seinem Weinstock und seinem Feigenbaum saß, solange Salomo lebte. Gutes Leben hängt natürlich nicht davon ab, ob ich wirklich Weinstock und Feigenbaum besitze. Dieses Bild, das mehrfach in der Bibel auftaucht, bringt jedoch auf den Punkt: Gutes Leben heißt zunächst, dass es keine akute Bedrohung gibt. Wer könnte sonst im Schatten seiner Obstbäume sitzen? Es bedeutet weiter, dass es ein bisschen mehr als nur das Allernötigste gibt. Wein und Feigen waren auch zur Zeit Salomos kein außergewöhnlicher Luxus. Sie sind aber mehr als nur das tägliche Brot und sie machen das Leben angenehm. Nicht zuletzt kann das Leben auch deshalb als gut wahrgenommen werden, weil es alle gut haben. Ein jeder saß unter seinem Weinstock und ich hoffe auch eine jede. Geht es allen gut, und zwar einigermaßen gleich gut, spielen Neid und die Angst, zu kurz zu kommen, keine Rolle. Auch die Abwesenheit solcher Gefühle macht das Leben gut.
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1: Mit Martina Kofler im Studio. Guten Morgen. In Erfurt in Thüringen setzt die AfD heute ihren Parteitag fort. Die in Teilen gesichert rechtsextreme Partei versucht dabei, nicht allzu radikal aufzutreten. Gestern hatten sich in Erfurt zehntausende Menschen versammelt, um an Gegendemos teilzunehmen.

0: des Parteitages konnte er nicht stören. Alice Weidel bleibt mit 81% Co-Vorsitzende und Führungsgestalt der Rechtsaußenbewegung, die sie als die neue Volkspartei bezeichnet. Tatsächlich liegt die AfD nach neuesten Umfragen mit 27% bundesweit an erster Stelle. Bei den Landtagswahlen in Sachsen-Anhalt greift sie im September erstmals auch nach der Regierungsmacht.
1: In Washington sind die Feiern zum 250. Gründungstag der USA nach einem heftigen Unwetter fortgesetzt worden. Zuvor musste die Festmeile wegen des Gewitters mit starken Sturmböen evakuiert werden. Derzeit hält US-Präsident Trump seine Festrede. Er hatte zuvor die spektakulärste all seiner Ansprachen und im Anschluss das größte Feuerwerk der Welt angekündigt. In Paris kann man ab sofort wieder in 3 Freibädern in der Seine schwimmen, rechtzeitig zum Beginn einer weiteren Hitzewelle. Die Qualität des Flusswassers wurde zuvor engmaschig kontrolliert. Mehr von Markus Langer.
2: Bis 30. August sind die 3 den Sommer über eingerichteten Bäder geöffnet, teilte die Stadt Paris mit. Im vergangenen Sommer öffneten die Freibäder in dem Fluss erstmals. Gut 100.000 Badegäste kamen. Eines der Bäder befindet sich sogar in unmittelbarer Nähe des Eiffelturms, eines unweit der Kathedrale Notre-Dame und eines in der Nähe der Nationalbibliothek. Offiziell verboten wurde das Schwimmen in der Seine im Jahr 1923. Der lang gehegte Wunsch, wieder in dem Fluss schwimmen zu können, wurde erst nach Investitionen von etwa 1,4 Milliarden Euro Wirklichkeit, die in die Modernisierung von Kläranlagen und des Abwassersystems flossen. Dass die Seine deutlich sauberer geworden ist, zeigt sich auch daran, dass die Zahl der dort vorkommenden Fischarten deutlich gestiegen ist. Auch 3 vom Aussterben bedrohte Muschelarten wurden in dem Fluss entdeckt.
1: Bei der Fußball-WM stehen die ersten Viertelfinalisten fest. Marokko besiegt Kanada mit 3:0 und trifft auf Frankreich, das sich gegen Paraguay sehr schwer getan hat. Dank eines Elfmeters konnten die Franzosen aber schließlich doch mit 1:0 eine Runde weiter aufsteigen. Das waren die Nachrichten mit Martina Kofler.
3: Und jetzt das Oberösterreich-Wetter mit Dominik Klingern. Ein paar wenige Sonnenstunden sind auch heute für alle drin. Die Wolken dominieren aber im Mühlviertel. Da kann es schon am Vormittag Regen geben, für die anderen dann spätestens zu Mittag. Richtig schütten wird heute aber eher nicht. Momentan messen wir 18 Grad in Steyr, 17 in Christkirchen und 16 in Bad Ischl. Bis zu 26 sind dann heute grundsätzlich drin. Und morgen Montag wird es dann unbeständiger und auch einen Hauch kälter. 3:06 ORF Radio Oberösterreich mit dem besten Verkehrsservice im Land und keinen Meldungen, kommen's gut an.
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3: Am Mikro und in der Musikliste Christina Stürmer.
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3: Klaus Lage. Und zum Start Donnersommer.

0: Schönen guten Morgen um 10 nach 6. Wenn man gestern Abend einmal so in Oberösterreich unterwegs gewesen ist, es war einfach schön. Die Menschen sind draußen, haben eine gute Stimmung, treffen sich im Gasgarten, genießen den Sommer und rundherum sattes Grün, soweit man schauen kann. Herrlich bunt ist es auch. Vieles steht nämlich jetzt gerade in der schönsten Blüte, die Hortensien etwa. Die zeigen wirklich, was sie können, wenn man sie im richtigen Platzsaal pflanzt. Biogärtner Karl Bloberger, wo war das denn?
1: Hortensien sind zum Beispiel eine super Pflanze, die allerdings Schatten brauchen ein bisschen. Und wenn die jetzt zum Beispiel aus dem Gewächshaus vom Gärtner kommen, sofort in die pralle Sonne, die sind meistens von den Blättern her sofort verbrannt. Also da muss man wirklich aufpassen. Aber ein halbschattiger Platz, Hortensien, was Schöneres kann man sich nicht vorstellen. Ich war jetzt gerade in Irland, man kann sich nicht vorstellen, wie toll dort die Hortensien wachsen. Natürlich, es ist ein bisschen kühler, es ist ein bisschen feuchter, ideal. Aber irgendwo Eckerl im Garten findet man, wo so eine Hortensie hinpasst.

Gemütlich aufstehen mit Roy Orbison. Das gehört uns hier in Radio Oberösterreich. Die Uhr zeigt 17 nach 6. Ich wünsche Ihnen einen erholsamen Sonntag. Jetzt mit den Burschen von Show Body Wody. When?

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1: 6:30 im Studio Thomas Rieher. Guten Morgen. 6 Feuerwehren waren heute in den frühen Morgenstunden schon an der Gemeindegrenze zwischen Hofkirchen im Traunkreis und Wolfern bei Steyr im Einsatz. Laut ersten Informationen soll kurz vor 4 Uhr früh Abfall in einem Gewerbebetrieb zu brennen begonnen haben. Die 6 Feuerwehren waren notwendig, weil mit Atemschutz gegen den Brand vorgegangen werden musste. 4 Personen sind bei einer Frontalkollision in Schalchen im Bezirk Braunau verletzt worden. Eine Familie aus Frankfurt ist mit dem Auto eines Mannes aus dem Bezirk Braunau zusammengeprallt. Der 53-jährige Innviertler ist schwer verletzt mit dem Rettungshubschrauber in das Salzburger Landeskrankenhaus geflogen worden. Die 3 Deutschen sind in das Braunauer Krankenhaus gebracht worden. Die Unfallursache ist noch unklar. Die ÖAMTC Flugrettung hat seit ihrer Gründung 500.000 Einsätze in Österreich absolviert. Die Flotte ist seit 1983 auf 24 Stützpunkte gewachsen. Noch heuer wird Suben zum 24/7 Standort aufgewertet. Das heißt, es kann rund um die Uhr geflogen werden. Dieser soll Oberösterreich und Bayern abdecken. Die Flugrettung plant auch weitere technische Neuerungen, darunter neue Helikopter und satellitengestützte Navigation. Das waren die Nachrichten und jetzt zum Wetter mit Dominik Klinger.
2: Das wird heute ein bisschen weniger schön als gestern. Ich sag's gleich einmal dazu. Ein paar wenige Sonnenstunden sind aber auch heute für alle drin. Die Wolken werden aber definitiv dominieren. Im Mühlviertel kann es schon am Vormittag ein bisschen Regen geben, für die anderen dann spätestens ab der Mittagszeit. Richtig schütten wird heute aber eher nicht. Momentan, da messen wir 17 Grad in Wels, 16 in Reichersberg und 14 in Freistadt. Bis zu 26 Grad sind auch heute drin. Und morgen am Montag wird es dann unbeständiger und einen Hauch kälter. 6:30 ORF Radio Oberösterreich mit dem besten Verkehrsservice im Land. Sonntag früh ist ja selten viel los und heute ist nicht die Ausnahme. Alles frei, kommen's gut an.
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0: 6:46 Uhr. Schönen guten Morgen am Sonntag. Sollte ja eigentlich der ruhigste der Woche sein. Das steht ja im Gesetz und steht in der Bibel. Am siebten Tage sollst du ruhen. Aber ist es die Realität momentan? Wenn zum Beispiel WM-Spiele in der Nacht laufen und der Nachbar ist vor dem Fernseher live mit dabei und wenn die Schulkinder endlich die letzte Schularbeit geschrieben haben und jetzt viel Zeit haben für Gartenpool und ein Riesengaudi da drin, kann man sich denn da eigentlich wehren, wenn es dann doch einmal zu laut wird? Wir haben Dr. Walter Müller gefragt, Rechtsanwalt aus Linz, weil der muss ja wissen.
1: Ich muss den ortsüblichen Lärm dulden, also wenn ein Nachbar beispielsweise seinen Fernseher in entsprechender ortsüblicher Lautstärke hat und ich selber möchte aber auf meiner Terrasse keinen Fernsehlärm haben, das muss ich halt hinnehmen. Das Gleiche ist beispielsweise, wenn lärmende Kinder im Garten spielen und miteinander sich unterhalten oder auch schreien. Das sind auch ortsübliche Lärmerregungen, die man hinnehmen muss.
0: Also man darf das Tor bejubeln, aber nur ortsüblich, was auch immer das jetzt heißt.

10 vor 7 ist es an diesem 5. Juli und für eine Familie ist das ein besonderes Datum, das sie nicht so schnell vergessen wird, weil in der Familie Ramazzotti wird geheiratet. Aurora Ramazzotti ist mitten im Hochzeitswochenende auf Sizilien. Die Tochter von Moderatorin Michelle Hunziker und Sänger Eros Ramazzotti hat sich am Standesamt getraut. Einen 30-jährigen Partner hat sie, hat schon ein Foto auf Instagram gepostet mit sich im weißen Schleier und ihm im weißen Hemd. Und dazu hat die 29-Jährige geschrieben, es geht los. Dann hoffen wir mal, dass das stimmt, was der Papa von ihr in einem anderen Song gesungen hat, nämlich, dass es eine Emotion wird, die ewig anhalten wird. Un emozione per sempre. Hier ist Eros Ramazzotti. Schönen guten Morgen.

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1: Mit Martina Kofler. Schönen guten Morgen. Die USA haben den 250. Jahrestag ihrer Unabhängigkeit gefeiert. Ein Geburtstag mit viel Turbulenzen. Hitze und Gewitter haben den Ablauf der Feierlichkeiten ja gehörig durcheinandergebracht und politisch ist das Land tief gespalten. US-Präsident Donald Trump war dann in seiner abschließenden 40-minütigen Festrede einmal mehr im Wahlkampfmodus. ORF-Korrespondentin Barbara Wolschek fasst den Feiertag in den USA zusammen.
2: Schiffsparade, Flugshow, Konzerte und als Höhepunkt ein Feuerwerk in vielen Städten der USA. Ein Land will feiern.
3: This is the day that we should all be celebrating.
2: In Washington ziehen am Abend Gewitter auf. Die National Mall wird vorübergehend geräumt. Erst gegen 11 Uhr abends spricht dann der Präsident über Freiheit.
4: We have freedom of speech, freedom of religion.
2: Über ein Land, das alles schaffen kann.
4: There is nothing that Americans cannot do. And we're...
2: Über

0: setzen ihre Suche nach Vermissten dennoch fort. Nach wie vor fehlt es aber an schwerem Gerät. In Frankreich haben gestern zehntausende Menschen in mehreren Städten gegen sexualisierte Gewalt protestiert. Allein in Paris gingen nach Angaben der Organisatoren 100.000 Menschen auf die Straße. Auslöser der Proteste war der Tod eines 11-jährigen Mädchens in Südfrankreich, das mutmaßlich von einem Sexualstraftäter vergewaltigt und getötet worden war. Wir kommen zum Sport. Bei der Fußball-WM stehen die ersten Viertelfinalisten fest. Marokko besiegt Kanada mit 3:0 und trifft im Viertelfinale auf Frankreich, das sich gegen Paraguay überraschend schwer getan hat.
1: Es war ein echtes Geduldsspiel für die französischen Stars. 70 Minuten sind Kylian Mbappé und seine Kollegen erfolglos gegen die äußerst starke Abwehr von Paraguay angelaufen, haben kaum Torchancen kreieren können, aber dann wird der eingetauschte Duo im Strafraum gelegt und nach VAR-Entscheidung gibt es Elfmeter. Logisch, eine Sache für Kylian Mbappé und er verwandelt den Elfmeter und erzielt damit sein 19. Tor bei einer Weltmeisterschaft. Wie schon bei der WM 1998 gewinnt Frankreich im Achtelfinale gegen Paraguay 1:0. Und damals ist Frankreich auch Weltmeister geworden. Im Viertelfinale bei dieser WM spielt jetzt Frankreich gegen Marokko. Marokko gewinnt nach schwacher erster Hälfte im Endeffekt im Achtelfinale gegen Kanada mit 3:0.
0: Wolfgang Eichinger hat berichtet. Das waren die Nachrichten mit Martina Kofler.
2: Auch heute kriegen wir alle ein paar Sonnenstunden. Viele sind es aber nimmer. Die Wolken überwiegen nämlich und regnen wird es auch im Müllviertel schon am Vormittag, bei allen anderen dann spätestens ab Mittag. Richtig schütten heute wird es aber eher nicht in Oberösterreich. Momentan messen wir schon 21 Grad in Gmunden, 19 in Linz und 17 in Schärding. Bis zu 26 Grad sollten heute dann schon das höchste der Gefühle sein und morgen am Montag wird es dann unbeständiger und auch ein bisschen kälter. 3:07, ORF Radio Oberösterreich mit dem besten Verkehrsservice im Land. Alles rollt, kommen Sie gut an.
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2: Ein guter Morgen beginnt mit ABBA. 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

0: Aufstehen mit Eddie Grant. 7.11 Uhr haben wir's.
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0: Ricky Ebboveri in Radio Oberösterreich. 7.18 Uhr haben wir's.
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Hier ist Radio Oberösterreich um 7:55. Gleich bei uns die Nachrichten mit Thomas Rieger und davor ein Hit aus den 80ern von Huey Lewis and the News.

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1: 7:30 im Studio Thomas Rieher. Eine Mutter und ihre beiden Kinder sind am Samstag bei einem Verkehrsunfall auf der B120 bei Steinfelden im Bezirk Kirchdorf verletzt worden. Der Auslöser der Kollision dürfte ein wohl zu riskantes Überholmanöver eines Autofahrers gewesen sein. Die Mutter und die beiden Kinder waren so schwer verletzt, dass sie von der Rettung in das Krankenhaus nach Kirchdorf gebracht werden mussten. Kurz vor 2:30 früh ist im Weißenbachtal ein Auto in Flammen aufgegangen. Beim Eintreffen der Feuerwehr waren bereits Polizisten damit beschäftigt, das brennende Fahrzeug in einem Waldstück mit Handfeuerlöschern zu bearbeiten. Nachdem der Brand gelöscht war, haben die Feuerwehrleute das Autowrack mit einer Seilwinde aus dem Wald gezogen. Ein Küchenbrand in Atzbach im Bezirk Vöcklabruck hat am späteren Abend die dortige Feuerwehr beschäftigt. Das Feuer in einem Gebäude im Ortszentrum von Atzbach ist laut ersten Informationen rasch gelöscht worden. Rettung und Polizei waren ebenfalls im Einsatz. Es soll aber bei dem Brand und den Löscharbeiten keine Verletzten gegeben haben. Das waren die Nachrichten und jetzt zum Wetter mit Dominik Klinger.
2: Ja, auch heute haben wir manchmal Sonne pur. Die Wolken überwiegen aber und regnen wird es auch im Mühlviertel schon am Vormittag, bei allen anderen dann spätestens um die Mittagszeit. Auch kleine Gewitter sind am Nachmittag möglich. Richtig schütten soll es heute aber nicht. Momentan messen wir 18 Grad in Leonding, 16 in Unterach am Attersee und 15 in Rohrbach. Bis zu 26 Grad sind dann heute drin und morgen am Montag, da wird es dann noch ein bisschen unbeständiger und auch einen Hauch kälter. 7:30 ORF Radio Oberösterreich mit dem besten Verkehrsservice im Land und keinen Meldungen. Kommen's gut an.
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0: Ich liebe diesen Song. Mit dem kommt man echt gut in die Gänge. Um 7.39 Uhr Stevie Wonder, Sir Duke. Und jetzt reden wir über jemanden, der hat beruflich schon einiges gemacht. Lehrer, Schauspieler, Kabarettist und neuerdings auch Sänger. Herbert Steinböck ist heute bei uns zu Gast in der Linzer Torte bei Maria Theiner. Und dort erzählt er unter anderem von seiner Kindheit ganz ohne Luxus oder Glamour.
1: Wasser, Klo am Gang mit den Nachbarn. Also wir haben gar kein warmes Wasser gehabt. Die Mutter hat immer das Wasser am Herd gewärmt. Herd, das muss ich auch dazu sagen, war natürlich mit Holz beheizt. Und ja, das war schon rustikal. Aber natürlich als kleines Kind, wenn man keine Alternative kennt. Meine Mutter, also ich habe Eltern gehabt, die mich sehr geschätzt haben. Einzelkind, weißt du, da hüpft man ums goldene Kälbchen. Also ich habe eine wunderbare Kindheit gehabt. Nur wenn man es heute erzählt, schauen die Leute an und sagen, wie Wasser am Gang, wie Klo am Gang.
0: Herbert Steinböck zu Gast in der Linzer Torte. Los geht's in 20 Minuten hier in Radio Oberösterreich. Weber!

0: So klingen die 60er. Riesenhit aus Holland. Die Band Shocking Blue in Radio Oberösterreich. Blick auf die Uhr. 13 vor 8 haben wir's. Und die Sonntagsgedanken, die kommen heute von Severin Renoldner. Der ist Professor an der privaten pädagogischen Hochschule in Linz.
1: Guten Morgen. Wir sind eine wissensbasierte Gesellschaft. So sagt es jedenfalls die EU. Wissensbasiert. Das stimmt. Denn schon einfache Alltagsgeschäfte, wie eine Fahrkarte kaufen, eine Bestellung machen, setzen nicht nur Lesen und Schreiben, sondern auch den Umgang mit elektronischer Datenverarbeitung voraus. Lebenswichtige Dinge, zum Beispiel medizinische Hilfe, ebenso wie berufliche Weiterqualifizierungen, bringen uns in einen ständigen Wettlauf von Forschung und Entwicklung. Ohne Wissen geht nichts. Wenn im heutigen Sonntagsevangelium Jesus davon spricht, dass etwas den Weisen und Klugen verborgen bleibt, den Unmündigen aber offenbar wird, dann redet er bestimmt nicht von neunmal Klugen, die alles besser wissen, oder von Leuten, die meinen, mit dem Hausverstand den wissenschaftlich gesicherten Tatsachen widersprechen zu können. Nein, gerade diese Besserwisser haben wenig Weisheit und ihnen ist oft nur die eigene Eitelkeit offenbart. Aber doch gibt es Dinge, die sich Kindern schneller eröffnen als uns Erwachsenen. Liebe, Solidarität, Mitgefühl, Aufmerksamkeit füreinander, zuhören können. Hier sind die Unmündigen unsere Lehrmeister.

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2: Am Mikrofon Martina Kofler. Die strategische Gasreserve in Österreich soll um 2 Jahre verlängert werden. Das hat die Regierung beschlossen. Morgen berät dazu der Nationalrat. Die Gasreserve gibt es seit Beginn des Ukraine-Kriegs im Jahr 2022. Sie soll sicherstellen, dass in Österreich genug Erdgas gelagert ist, wenn internationale Lieferungen ausfallen. Mehr von Peter Daser.
3: Im Vergleich mit anderen Ländern Europas hat Österreich besonders große Gasspeicher. Das sind in der Regel leer geförderte ehemalige Gasfelder im Boden, etwa in Oberösterreich oder in Niederösterreich. In solchen Lagerstätten befindet sich derzeit die strategische Gasreserve der Republik. Sie umfasst 20 Terawattstunden, was ungefähr dem Verbrauch von 2 Wintermonaten entspricht. Allerdings kostet diese Einlagerung laufend Geld, pro Jahr etwa 120 Millionen Euro. Bisher war die Lagerung bis April 2027 gesichert, nun wird sie um 2 Jahre bis ins Jahr 2029 verlängert. Die Kosten dafür sind auch bereits im Doppelbudget veranschlagt.
2: Mit einem riesigen Feuerwerk in Washington sind die Feiern zum 250. Gründungstag der USA vor kurzem zu Ende gegangen. Wegen eines heftigen Gewitters musste die Festmeile in der US-Hauptstadt zuvor kurzzeitig evakuiert werden. In seiner Rede zum Abschluss der Feiern sparte Präsident Trump dann nicht mit Superlativen. Die USA seien eine von Gott auserwählte Siegernation, die dazu bestimmt sei, die Welt anzuführen, so Trump. Mit Reden der beiden Parteivorsitzenden Alice Weidel und Tino Chrupalla geht heute der Parteitag der rechtspopulistischen AfD in Erfurt in Thüringen zu Ende. Begleitet war er von zahlreichen Protesten. Zehntausende Menschen hatten gestern großteils friedlich in Erfurt.

0: Parkplatz die Selbstsicherungsschlinge des Mannes gerissen sein. Der 29-Jährige stürzte 10 Meter in die Tiefe und blieb auf einem Felsvorsprung liegen. Ein Bergsteiger aus der vorausgehenden Seilschaft stieg zu dem Schwerverletzten ab und leistete erste Hilfe. Aufgrund der Witterung konnte der Notarzthubschrauber zunächst keine Bergung durchführen. Daraufhin wurde der Polizeihubschrauber hinzugezogen. Der Verletzte wurde mittels Taubergung gerettet. Nach der Übergabe an den Notarzthubschrauber wurde der Verunglückte ins Krankenhaus geflogen.
1: Eine Woche nach den heftigen Unwettern mit Murenabgängen im hinteren Kaunertal in Tirol wird die Kaunertaler Gletscherstraße heute für 5 Stunden geöffnet. Dadurch können die Hütten im Tal versorgt werden. Übermorgen Nachmittag soll die Straße dann für den Autoverkehr wieder freigegeben werden. Das waren die Nachrichten mit Martina Kofler.
2: Die Sonne schaut auch heute vorbei, die Wolken überwiegen aber und regnen wird's auch. Schon in 2 Stunden kann es die ersten Tröpfel geben. Auch kleine Gewitter sind möglich. Die Prognosen dazu werden aber von Stunde zu Stunde harmloser. Momentan messen wir 19 Grad in Ried im Innkreis, 18 in Enns und 16 in Windischgarsten. Bis zu 26 Grad sind grundsätzlich drin und morgen Montag wird's dann noch ein bisschen unbeständiger und auch etwas kälter. 3 nach 8 ORF Radio Oberösterreich mit dem besten Verkehrsservice im Land. Alles frei, kommen Sie gut an.
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4: Die Linzer Torte geht in die Sommerpause, aber heute hauen wir noch einmal ordentlich raus. Mit einem Gast, der nicht nur seit vielen Jahren zu den prominentesten Bühnenmenschen des Landes gehört, er ist auch ein Multitalent. Schauspieler, Kabarettist, Sänger, Konferencier, Lehrer, Herbert Steinböck. Schönen guten Morgen, schön, dass du da bist.
5: Ja, danke für die liebe Einladung. Wir haben gerade festgestellt, ich war noch nie in dieser Sendung und ich freue mich total, dass es einmal geklappt hat.
4: Ja, und ich erst. Wir zwei kennen einander auch von einer Veranstaltung vor ein paar Jahren, sind der Herr Perdu. Und was nehmen wir uns denn vor für diese Linzer Torte?
5: Dass sie gut schmeckt und dass ein Kaffee dazu. Also das Aufstehen ist mir ganz gut gelungen. Das ist schon mal, also gut, dass wir im Radio sind. Geschminkt bin ich noch nicht.
4: Kleines Tages-Make-up reicht fürs Radio. Mein Vorschlag, Kaffee, Tee, Hollersaft, was auch immer Sie gern haben zum Frühstück, kümmern Sie sich. Wir übernehmen die Geschichten, die Unterhaltung und die Musik. Bonnie Tyler ist da jetzt zum Beispiel gleich zu Beginn für Sie da. Schönen Sonntag, Oberösterreich.

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1: Du bist ein echter Wiener, du bist in Wien aufgewachsen und geboren. Keiner der vielen, die nach dem Studium irgendwie bicken geblieben sind in der Bundeshauptstadt. Und ich glaube, es war jetzt nicht unbedingt die luxuriöseste Villa im nobelsten Nobelbezirk, in die du hineingeboren bist.
2: Das Lustige ist nämlich, damals war das wirklich ein abgesandelter Bezirk. Das war der 7. Bezirk, dann ein Neubau in der Hermanngasse. Dort habe ich nicht das Licht der Welt erblickt, aber da bin ich die ersten 14 Jahre aufgewachsen. Und das war wirklich damals Substandard. Da war Wasser, Klo am Gang mit den Nachbarn. Also wir haben gar kein warmes Wasser gehabt. Die Mutter hat immer das Wasser am Herd gewärmt. Herd, das muss ich auch dazu sagen, war natürlich mit Holz beheizt. Und ja, das war schon rustikal. Aber natürlich als kleines Kind, wenn man keine Alternative kennt. Meine Mutter, also ich habe Eltern gehabt, die mich sehr geschätzt haben. Einzelkind, weißt du, da hüpft man ums goldene Kälbchen. Also ich habe eine wunderbare Kindheit gehabt. Nur wenn man es heute erzählt, schauen die Leute an und sagen, wie Wasser am Gang, wie Klo am Gang.
1: Und das im 7., der heute
2: Ich hätte mir damals eine Wohnung dort gehabt, aber ich war noch zu klein. Und wir haben wirklich noch, das weiß ich noch, das werde ich nie vergessen, wir haben wirklich da, wenn man rausgegangen ist zum Klo, gab es noch Eisblumen. Das Kindheit keiner mehr. Weil das war nur eine Glasscheibe. Und im Winter waren halt da die Eisblumen. Das werde ich nie vergessen. Schöne Bilder. Heute mit Doppelverglasung, Dreifachverglasung gibt's keine Eisblumen.
1: Es hat sich ausgeblumt.
2: Ja, ausgeblumt.
1: Was sind so die Werte, die dir mitgegeben worden sind? Was war deinen Eltern wichtig?
2: Naja, Sicherheit. Also da habe ich lange gebraucht, um das zu überwinden, weil ich war ja Lehrer, Gymnasiallehrer und mit 14 Gehältern, da hat der Vater gesagt, naja gut, das geht. Also am liebsten hätte er gehabt, dass ich mit 14 Installateur wurde. Mein Vater war ein Arbeiter und für den, wenn du nicht dreckig warst, am Abend hast du nichts gearbeitet. Lehrer, das ist dann noch gegangen. Also nicht, weil ich dreckig war, aber Bediensteter des Staates, das war okay. Und als ich dann in der Schule gekündigt habe, um Freiberufler zu werden und Schauspieler, ich glaube, da ist für ihn eine Welt zusammengebrochen. Also jetzt ist er ganz deppert worden.
1: Hat sich da beim Aufwachsen als Kind, als Jugendlicher schon sowas wie ein Talentbahn gebrochen oder eine Begeisterung für die Bühne?
2: Absolut, ja. Ich komme mütterlicherseits aus einer sehr musischen Familie. Da waren 13 Kinder und die haben wirklich einfach so viel gesungen. Und immer, wenn wir halt bei der Oma waren in St. Corona am Schöpfel, da wurde gesungen. Mein Onkel, der hatte das Schöpfeltrio. Und da weiß ich noch, dass ich mitgesungen habe und die haben mich alles angeschaut, weil ich konnte schon als relativ kleines Kind mich zur Weh passen. Heißt das. Also ich habe einfach die Terz dazu gesucht. Ich habe mir gedacht, also irgendeine Stimme fällt da, der helle Sopran. Und das habe ich halt dazu gesagt. Und das haben sie irgendwie nicht bockt, dass das kleine Zwergerl da schon. Also und das hat mir taugt. Das waren schöne Erlebnisse. Und es war auch akustisch schön. Mir hat die Schönheit der Stimmkombinationen, das hat mir schon als kleines Kind gefallen.
1: Stimmen kombinieren. Genau das macht Herbert Steinberg neuerdings wieder mit Leidenschaft. Über sein neues Projekt, die 3 Baritöne, sprechen wir natürlich auch noch in dieser Linzer Torte. Bis 10 Uhr ist er unser Gast.

0: sommerlich, gemütlich, so darf er starten, der Sonntag mit der Linzer Torte. Unser Gast Herbert Steinböck hat uns gerade schon von dem kleinen Buben aus eher ärmlichen Wiener Verhältnissen erzählt, als der er aufgewachsen ist. Und davon, wie gern und auch wie gut er damals schon gesungen hat. Hat es denn damals auch schon Menschen gegeben, die an dich geglaubt haben, die gesagt haben, Buh, du hast da Talent, mach was draus?
1: Nee. Nein, das war damals nicht. Also da bin ich wieder dort mit der Sicherheit. Also selbst meine Mutter, die mich dann sehr, sehr unterstützt hat bei allem, was ich gemacht habe. Aber die Idee, dass ich das beruflich mache, dass ich heute davon lebe, also das war nie. Also Matura, ja gut, Matura, bad, machst halt die Matura. Studium, ah, was studiert der Bub? Ich weiß nicht. Und das wär's dann gewesen. Und das war ja ein Zufall, weil da habe ich schon unterrichtet und da hat das Volkstheater eine eigene Schauspielschule, eine staatlich-öffentliche Schule eröffnet und da haben es, glaube ich, vor 250 Leuten, habe ich mich angemeldet und ich war 26, also jetzt nicht ein Frischgefangener und die Deadline war 26, also sie haben nur Leute
2: auf dem letzten Drücker.
1: Und ich habe mir gedacht, nee, geh halt hin und probierst das und sie haben von diesen 250 10 Leute genommen
2: da
1: und ich war dabei.
2: Wirklich gute Bekanntschaften damals schon gemacht,
1: ja.
2: Über die reden wir dann gleich
1: ja.
2: noch. Aber ich würde gerne noch beim Lehrerberuf ein bisschen bleiben. Okay. Und bei der Entscheidung, Deutsch zu machen und Geschichte zu machen auf Lehramt, war das ein Traumjob?
1: Ich habe mich immer von guten Menschen, von tollen Menschen, Menschen, die ich bewundert habe, ein bisschen lenken lassen. Ich habe einen unfassbar tollen Deutsch-Geschichte-Lehrer gehabt und ich glaube, das war der einzige Grund, warum ich Deutsch-Geschichte studiert habe, weil der mich so fasziniert hat, wie kann man sowohl die Geschichte als auch die deutsche Sprache, der hat mit uns, also heute die Kinder, lesen ja kaum mehr Literatur, aber was wir gelesen haben, wir haben Aufführungen gemacht und da war ich 16 und wir haben den Wojciech gelesen. Und ich habe mir gedacht, das bin ich. Wojciech, das bin ich. Also diese Rolle schreit nach mir. Ich bin Wojciech mit 16. Und ja gut, niemand wird mich als Wojciech engagieren. Dann habe ich gedacht, dann muss ich selber. Und habe da meine erste Theatergruppe gegründet.
2: Als Schülerprojekt, nicht von oben und unter Anführungszeichen von den Lehrern, sondern ihr.
1: Ich wollte den Wojciech spielen. Ah, es wurscht wie. Ich wollte den Wojciech spielen. Wir haben nur ein kleines Problem gehabt. Wir waren eine reine Burmerschule. Jetzt hat mir natürlich die Marie gefehlt. Also es haben wir entscheidende Figuren in dem Wojciech. Und wir hatten aber eine Parallelschule, da bin ich hingestiefelt, bin in die Direktion und habe gesagt, hallo,
2: ich brauche Marie.
1: Also nicht die Marie, die habe ich damals auch nicht gehabt, aber ich brauche eine leibhaftige Marie. Und die Direktorin war so, erstens war sie perplex, was da jetzt. Und die hat aber dann gesagt, ja gut, wann sie wer findet. Und dann tauchten dann bei der ersten Probe zwei Mädchen auf und man kannte sich ja nicht. Ne? Hallo, ich war deine Marie. Okay, super. Und so entstand das. Und dann war ich Wojciech gespielt.
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4: Gibt es?

0: Kabarettist, Schauspieler, Sänger und eigentlich gelernter Lehrer. Herbert Steinböck ist zu Gast in der Linzer Torte.
1: Was warst du für ein Lehrer?
2: Hart, aber ungerecht. Nein, also ich auf die deutsche Sprache habe ich schon Wert gelegt. Ich habe ja in der Großfeldsiedlung unterrichtet, wo alle sagen, Jesus, nein, der Großfeldsiedlung. Und ich habe nur Oberstufe unterrichtet, aber das war eigentlich toll, weil die Kids dort, die haben gewusst, wir wollen nicht ewig da bleiben, wir wollen da weg, wir wollen da raus. Und ich konnte ihnen vermitteln, ja, aber ohne das Werkzeug der Sprache wird's nicht weit kommen. Und die haben das verstanden, auch auf Literatur Wert gelegt, auf schöne Formulierungen, auf Referate, stell dich vor, sprich. Da war ich, glaube ich, schon lästig. Aber nachdem nach wie vor immer wieder mich SchülerInnen einladen zu Matura-Treffen, nehme ich mal an. Also alles werde ich nicht falsch gemacht haben.
1: Na sicher nicht. Und gibt es vielleicht auch Eigenschaften, die du dir damals angeeignet hast, die man einfach braucht als Lehrer, die auf der Bühne auch nützlich sind?
2: Absolut, absolut. Ich bin gefürchtet unter den Kollegen, weil ich so akkurat bin. Ich war ja früher ein Chaot und damals hatte man noch 36 Kinder, also Jugendliche. Und ja, Schularbeit, hast deine 36 Hefte. So. Am Tag vor dem Rückgabetermin habe ich gesagt, oh scheiße, ich habe nur 36 Hefte zu kontrollieren. Und 36 Deutschschularbeiten in einem Tag, das ist fast nicht möglich. Zumindest es ist nicht möglich, das gerecht zu beurteilen, weil du wirst müde und so. So. Und da habe ich daraus gelernt, dann machst du gleich am ersten Tag, dann hast du den zweiten Tag noch, falls es nicht klappt, zweiten, dritten Tag und dann bist frei. Und dann gibt's es entspannt zurück. Und das habe ich mitgenommen, mich zu domestizieren. Und heute auch, ich glaube, viele Kollegen schätzen mich auch dafür, dass wenn man sich was mit mir ausmacht, weil den Künstlern sagt man immer nach, ah, das sind so Freigeister, da kannst du nichts ausmachen. Das ist bei mir nicht. Ich bin, also dieses Projekt, das ich gerade sehr fördere, dieses Herbert Steinböck Featuring, die drei Baritöne, also da bin ja ich auch der Manager. Also da organisiere ich die Auftritte und so weiter. Und das könnte ich nicht machen ohne das Rüstzeug des ehemaligen Lehrers.
1: Disziplin hat Herbert Steinböck in diesen Jahren selbst auch jede Menge gebraucht. Er war voll berufstätig und hat parallel ein komplettes Schauspielstudium hingelegt. Warum das ohne Motorrad nichts geworden wäre, unter anderem in der nächsten halben Stunde dieser Linzer Torte.

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6: 7:30 im Studio Thomas Rieha. Eine Mutter und ihre beiden Kinder sind am Samstag bei einem Verkehrsunfall auf der B120 im Bezirk Kirchdorf verletzt worden. Der Auslöser der Kollision dürfte ein wohl zu riskantes Überholmanöver eines Autofahrers gewesen sein. Die Mutter und ihre beiden Kinder waren so schwer verletzt, dass sie von der Rettung in das Krankenhaus nach Kirchdorf gebracht werden mussten. Ein 32-jähriger Österreicher ist am späten Samstagabend auf der A3 in Bayern kontrolliert worden. Dabei haben Polizisten festgestellt, dass der Mann zuvor Cannabis konsumiert hatte. Nach einer Blutabnahme hat er sein Fahrzeug stehen lassen müssen. Gegen den 32-Jährigen ist ein Verfahren eingeleitet worden. Ihn erwartet eine Geldstrafe im mittleren dreistelligen Bereich. Kurz vor 13:30 früh ist im Weißenbachtal ein Auto in Flammen aufgegangen. Beim Eintreffen der Feuerwehr waren bereits Polizisten damit beschäftigt, das brennende Fahrzeug in einem Waldstück mit Handfeuerlöschern zu bearbeiten. Nachdem der Brand gelöscht war, haben die Feuerwehrleute das Autowrack mit einer Seilwinde aus dem Wald gezogen. Das waren die Nachrichten und jetzt zum Wetter mit Dominik Klinger.
7: Ja, und da werden die Prognosen von Stunde zu Stunde harmloser. Momentaner Stand. Es gibt immer wieder Sonnenfenster heute. Die Wolken überwiegen aber die meiste Zeit. Regnen wird es auch. Schon in 1,5 Stunden ungefähr wird es die ersten Tröpfel geben. Kleine Gewitter am Nachmittag sind möglich, aber eher die Ausnahme. Momentan messen wir 20 Grad in Steyr, 19 in Freistadt und 18 in Haag am Hausruck. Bis zu 26 Grad sind heute grundsätzlich möglich und morgen am Montag wird es dann ein bisschen unbeständiger und kälter. 8:30 ORF Radio Oberösterreich mit dem besten Verkehrsservice im Land. Gut ist gegangen, nichts ist geschehen, kommen Sie gut an.
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9: Der letzte Sonntag vor den großen Ferien. Schönen guten Morgen Oberösterreich und besonders liebe Grüße an alle Schülerinnen und Schüler heute. Unser Gast Herbert Steinböck ist ja eigentlich Lehrer, wie wir schon gehört haben. Du hast aber neben dem Beruf, also nachdem du studiert hattest und während du schon voll im Unterricht gestanden bist, auch noch Schauspiel studiert. Zur Aufnahmeprüfung, hast du schon erzählt, sind 250 angetreten, 10 sind genommen worden. Da kann man sich ja ausrechnen, wie gering die Chancen stehen. Mit welchem Gefühl bist du zu dieser Prüfung gegangen?
10: Wurscht, die werden mich nicht nehmen. Na, vor allen Dingen, ich wusste, in dem Moment, wo ich es werden würde, würden sich so irrsinnig viele Probleme auftun, dass ich mir gedacht habe, hoffentlich nehmen sie mich nicht.
9: Die Hoffnung ist nicht aufgegangen. Herbert Steinböck ist aufgenommen worden und hat auf der Schauspielschule auch noch einen Mann kennengelernt, der sein Leben verändern sollte. Um das jetzt einmal ein bisschen theatralisch zu formulieren. Die ganze Geschichte in dieser halben Stunde. Jetzt machen wir einmal Sommermusik. Schönen guten Morgen, Oberösterreich.

0: Der singt übers Feuer und klingt dabei so cool. Bruce Springsteen in der Linzer Torte am 1. Juli-Sonntag. Herbert Steinberg, als du nach Jahren als Gymnasiallehrer die Aufnahmeprüfung auf der Schauspielschule des Volkstheaters gemacht hast, wolltest du unbedingt Schauspieler werden. Und gleichzeitig hast du gerade gesagt, hast du gehofft, dass du nicht genommen wird, weil es dann kompliziert werden würde. Inwiefern?
1: Ich habe, wie gesagt, in der Großfeldsiedlung unterrichtet. Die Schauspielschule war aber im ersten Bezirk neben der Staatsoper und das ist weit weg. Und dann habe ich mir extra ein Motorrad gekauft für das. Und hatte Gott sei Dank immer die erste und die zweite Stunde genommen und bin immer schon mit dem Helm in der Klasse gestanden und habe gesagt, so, das war's, bin außer Motorrad gestartet und hatte 20 Minuten bis in die Innenstadt und dort hat dann der Unterricht begonnen. Da ich aber der Älteste war mit 26, 27, 28 und ich habe gebissen, ich habe gebrannt für diesen Job, habe ich gesagt, ich muss, das muss was werden, war ich aber auch schon aufgewärmt, also die anderen, die sind gerade aus dem Daniel Moser gekommen, moin. Und ich bin da gestanden, so, was ist, was tun wir? Komm. Ich habe schon 2 Stunden unterrichtet, bin schon am Motorrad gesessen, hin und her und her. Und ich war aufgewärmt. Also ich war, komm, tu mal was.
0: Aber trotzdem, du musst ja dann irgendwie dort in die Schauspielschule gegangen sein. Dann stelle ich mir vor, abends Text lernen, proben und 36 Schularbeiten verbessern.
1: Ja, genau, das war so.
0: Schlaf, Essen.
1: Ja. Das war alles wirklich unwichtig. Ich war wirklich glücklich, dass ich das überhaupt machen durfte. Am Anfang waren sie sowohl in der aktiven Schule als auch in der passiven Schule sehr skeptisch, weil die haben sie eben genau das gedacht, wie soll das gehen? Und ich wusste aber, dass es gehen wird müssen. Das muss sein. Und dann haben alle gemerkt, ah, super, der macht sowohl seinen Job, für den er bezahlt bekommt, als auch den Unterricht, den er bekommt, macht er zur Zufriedenheit aller. Also nach dem 2. Semester haben dann alle nur mehr mitgemacht und mich unterstützt, dass dieses 3-jährige Projekt auch klappt. Ich habe Matura-Klassen gehabt und da hast dann, weiß ich nicht, eine 4-stündige, 5-stündige Schularbeit und da musst du schon ganz schön wegtauschen und hin und her tauschen, dass sich das alles ausgeht. Und meine Direktorin, die hat gesagt, ich ebne dir jeden Weg, aber nicht eine Stunde wirst du ausfallen lassen. Und ich habe ja so Zuckerl geboten, weil ich wollte immer erste und zweite Stunde. Ja, das habe ich der Administratorin gesagt. Die ganze Woche erste und zweite Stunde. Kein Mensch reißt sich um erste und zweite Stunde. Also alle haben gesagt, ah super, der Depper, der nimmt die erste und zweite. Und damals war ja Samstag noch Unterricht. 4 Stunden. Um einen Samstag hat es ja auch keiner gerissen. Also ich habe gesagt, her mit dem Samstag, da war keine Schauspielschule. Und so habe ich die Stunden schön verteilt gehabt. Also im 2. Jahr, glaube ich, habe ich sogar Nachmittagsunterricht gehabt. Das heißt, da war ich mit der Schauspielschule fertig, habe mich wieder auf mein Yamaha geworfen und bin wieder rausgefahren in den 21. und habe dort noch 2-3 Stunden unterrichtet.
0: Irgendwie ist jetzt so vor meinem inneren Auge dein Papa aufgetaucht, der ja schon vorher gewollt hatte, dass du eigentlich Installateur wirst oder Lehre machst mit 16, dann okay, die Matura, okay, das Studium. Wie ist es ihm denn dabei gegangen, das und diesen Stress, den du dir da angetan hast, zuzuschauen?
1: Das habe ich tunlichst an ihm vorbeigemacht. Das hat er, glaube ich, nicht mitgekriegt. Der hat gewusst, ich stehe im Beruf und ich arbeite und bin Lehrer und alles rundherum, glaube ich, hat er gar nicht. Ich glaube, er hat es dann erst mitbekommen, als ich die ersten Male dann als Profi auf der Bühne gestanden bin. Da habe ich ihn dann schon eingeladen und gesagt, du, schau dir das an. In der Zwischenzeit ist was passiert mit mir. Ich habe einen anderen Job. Schauen wir mal.
0: Und du hast dort auf der Schauspielschule einen der wahrscheinlich recht wichtigsten Menschen für deine Karriere kennengelernt, den Gerold Rudle, war auch schon Linzer dort ein Gast.
1: Echt? Der war schon und ich nicht?
0: Ja, Zeit wird's.
1: Der Gerold, immer ist er mal voraus. Na geh.
0: Aber er hat nicht allein kommen dürfen. Er hat die Monika mitgekommen.
1: Und ich darf allein.
0: Wie habt ihr jetzt weiter gefunden unter den Schülern?
1: Also es gibt ja Menschen, mit denen hat man sofort Vibes, sagt man neusprech. Also wir haben uns sofort verstanden. Wir haben auch sehr viele Duo-Szenen gemacht und mussten immer so viel lachen. Also wir haben es auch nicht so ernst genommen, so bierernst. Und da sind wir einfach zusammengewachsen.
0: Zusammengewachsen zu Steinböck und Rudle, einem der prägenden Kabarettduos Österreichs, vor allem in den 1990er Jahren. Über die nicht ganz geraden Wege zu dieser

0: Oft im Leben führt der Zufall Regie. Das ist auch im Theaterleben nicht anders. Herbert Steinböck und Gerold Rudle, die als Kabarettduo ab den frühen 90er Jahren für Furore gesorgt haben, haben einander durch Zufall auf der Schauspielschule kennengelernt, wie wir gerade gehört haben. Herbert, es hat aber noch ein paar Zufälle mehr gebraucht nach dem Schauspielschulabschluss, oder?
1: Ich bin dann nach Deutschland gegangen, habe klassisches Theater gespielt in Baden-Baden. Er ist nach St. Pölten gegangen. Und wir haben festgestellt, das ist nicht unseres, das ist so ernst, ich mag keinen Don Carlos und so, das ist alles so, ich will lachen und Spaß haben. Und dann habe ich in Wien, da bin ich dann wieder nach Wien gegangen, habe ich Impro-Theater gespielt, im Theater im Zentrum, Theatersport, und das war die Initialzündung. Da habe ich gewusst, ja, genau das ist meine Richtung. Da war der Gerold nicht dabei, aber ein Kollege ist ausgestiegen aus dem Ensemble. Und dann habe ich Gerold gefragt, der ist gerade gestanden. Habe ich gesagt, du hättest Lust, da mitzumachen? Ich frage einmal. Und die Hände ringend haben die einen Ersatz gesucht und der Gerold hat da genau hineingepasst. Und dann haben wir, glaube ich, ein halbes, dreiviertel Jahr miteinander Theatersport gespielt. Und da war dann die Konklusion, wir müssen was miteinander machen. Und so entstand Steinböck und Rudle. Und wir haben uns ja nach wie vor als Schauspieler gefühlt und nicht als Kabarettisten.
2: So, euer Ziel, ihr wart ja auch auf der Schauspielschule des Volkstheaters. Also das heißt,
1: ja, genau.
2: Das ist wir ja waren, keine Kabarettakademie.
1: Absolut. Und wir haben das eher als Minidramen gesehen, die wir spielen. Und nicht Sketches oder nicht Kabarettnummern. Aber weil wir in ein Kabaretthaus gespielt haben, nämlich im Kabarett Niedermeyer, haben alle gesagt, ah, die zwei Kabarettisten. Und am Anfang haben wir noch gesagt, nein, wir sind Schauspieler. Und haben gehofft, dass alle großen Häuser des deutschsprachigen Raums jetzt endlich unser Talent erkennen und wir von einer Hauptrolle zur anderen torkeln. Wolze, genau. Dem war nicht so, weil alle damals, heute hat sich das Gott sei Dank ein bisschen schon abgefedert, damals haben dann alle dann gesagt, aha, ihr seid jetzt Kabarettisten, verstehe. Die ganzen Schauspieler, die ganz in Schwarz waren, und so, aha, jetzt macht's also Kabarett, so quasi, hat's zu nichts anderem gereicht. Wir haben aber schon das Doppelte verdient von den Haverer und haben die schönsten Rollen gespielt und irrsinnig viel Leid gehabt, weil am Anfang waren wir ja mit unserem ersten Programm, mit dem Butterkipferl, sind wir da in eine Nische hineingefahren, also hochwertige Unterhaltung zu bieten. Und wir waren selber überrascht, ob des Erfolges.
2: War das dann auch der Moment, wo du das Lehrerdasein endgültig an den Nagel gehängt hast, war das vorher schon?
1: Nein, das war so. Wir haben dann ein Angebot bekommen, in Graz zu spielen, im Theatercafé. Da hätten wir eine ganze Woche spielen sollen, im Herbst 93. Und da habe ich gewusst, na, das geht nicht, da kann ich nicht dort spielen und dann nach Wien pendeln, unterrichten. Und der Gerold, da war ich schon 35 und der Gerold hat gesagt, du Alter, jetzt oder nie, was sonst lassen wir es überhaupt. Und dann bin ich in die Schule gegangen, ich habe noch ein Matura-Klasse gehabt, die habe ich noch fertig gemacht und im Sommer 93 habe ich dann gekündigt.
2: Der Gerold und du, ihr habt viele, viele Jahre miteinander gespielt, ihr wart so Fixsterne am österreichischen Kleinkunsthimmel. Warum habt ihr euch dann auseinandergelebt?
1: Nein, wir haben uns überhaupt nicht. Nein, da muss ich einschreiten. Nein, wir haben uns. Hat er das leicht gesagt?
2: Hat er nicht gesagt, ich wollte nur provozieren.
1: Das ist Liebchen. Nein, überhaupt nicht. Also, erstens war der Gerold diesbezüglich sehr fair. Nach, glaube ich, 13 oder 14 Jahren gemeinsamer Arbeit hat er gesagt, ich möchte allein was machen. Ich möchte allein auf der Bühne stehen. Und er hat dann wirklich, ich glaube, eineinhalb, zwei Jahre vorher hat er mir das schon gesagt, dass ich nicht aus allen Wolken falle, du, morgen ist die Karriere aus. Und da hatte ich eben das Glück, dass da der Nirvarani ausgestiegen ist im Simpel. Und der damalige Chef, der Albert Schmidt-Leitner, hat eben einen künstlerischen Leiter, einen Confrasier gesucht. Und der hat mich gefragt und ich habe gesagt, super, freut mich sehr und habe dann vier Jahre vier Simpel-Revuen gemacht.
2: Was ja recht spannend ist, weil er war ein Duo und der eine hat gesagt, ich möchte gern allein und der andere macht das Gegenteil von allein, nämlich großes Ensemble, große Partie.
1: Nein, ich habe mich noch nicht bereit gefühlt, ein Solo zu machen, aber als Confrasier im Simpel hast du ja die Chance, die erste Viertelstunde, 20 Minuten, je nachdem, was dir einfällt, auch 25 Minuten, auch 30 Minuten, ohne dies zu solieren. Mhm. Und da einfach zu schauen, wie ist es, wenn ich jetzt Solo vorne stehe. Mit der Gewissheit, hinten stehen die anderen sieben Hanseln und in dem Moment, wo ich fertig bin mit der Konferenz, geht der Lappen hoch und wir spielen im Team. Und das hat mir schon sehr gefallen.
0: Heute steht Herbert Steinböck wieder im Team auf der Bühne mit seinem neuen Projekt in drei Baritönen. Ob das was für Sie sein könnte, schauen wir uns an, unter anderem in der nächsten Stunde dieser Linzer Torte.

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6: Mit Martina Kofler im Studio. Mit einem gigantischen Feuerwerk und einer patriotischen Rede von Präsident Trump sind in Washington die Feiern zum 250. Gründungsjubiläum der USA zu Ende gegangen. Trump beschwor in seiner 40-minütigen Ansprache einmal mehr die Größe der Vereinigten Staaten.
7: 250 Jahre lang waren die Vereinigten Staaten von Amerika die Hoffnung, das Versprechen, das Licht und der Glanz unter allen Nationen der Welt. Überall auf der Welt versuchen sie, wie wir zu sein. Aber niemand kann so sein wie wir. Und mit der Hilfe Gottes werden wir immer so bleiben oder noch besser werden.
6: Sagt der US-Präsident. In den Bemühungen um ein Ende des Ukraine-Kriegs hat sich Trump unterdessen neuerlich als Vermittler angeboten. Zuvor hatte er ein 90-minütiges Telefonat mit Russlands Präsident Putin geführt. Gestern hat die ukrainische Armee ihre Angriffe auf russische Ölanlagen fortgesetzt. Alexandra von Mercy berichtet.
8: Die Ukraine hat ein großes Ölterminal in St. Petersburg und einen Stützpunkt der russischen Ostseeflotte in Brand gesetzt. Das bestätigt auch der dortige Gouverneur. Wir bringen diesen Krieg dorthin zurück, wo er herkam, sagt Präsident Zelensky, auf russischen Boden, in den russischen Himmel, in seinen Heimathafen. Und er prophezeit, mit den neuartigen Drohnen aus heimischer Produktion werde man bald Ziele 3000 Kilometer hinter der Grenze erreichen können. Auch der Politikwissenschaftler Gerhard Mangott spricht von einem großen Erfolg für die Ukraine.
9: Wir müssen davon ausgehen, dass derzeit bis zu einem Viertel der russischen Raffineriekapazität zumindest vorübergehend zerstört ist.
8: Russland kauft mittlerweile Benzin aus Indien. In mehr als 20 Regionen des Landes gelten Rationierungen an Tankstellen.
6: Nach Österreich. Wenn es um den Schutz von Betroffenen geht, ist ein gutes Zusammenspiel zwischen den Behörden entscheidend. In der Steiermark setzt das dortige Gewaltschutzzentrum jedenfalls gezielt auf den persönlichen Austausch mit der Polizei, wie Anke Mandl berichtet.
10: Das Projekt heißt Tour de Police und läuft in der ganzen Steiermark. Dabei besuchen Mitarbeiterinnen und Mitarbeiter des Gewaltschutzzentrums alle 168 Polizeiinspektionen. Zuletzt waren die Grazer Inspektionen dran. Im Mittelpunkt stehen vor allem Gespräche abseits des Einsatzalltags, sagt Barbara Jauck vom Gewaltschutzzentrum Steiermark.
11: Es ist ein Austausch, es ist ein Kennenlernen, es ist Haltungen kennenlernen. Einfach vor

0: Nachrichten mit Martina Kofler.
1: Heute gibt es über den Tag verteilt leichte Niederschläge, ein paar Tröpfel für alle sind da mit dabei, aber auch längere Sonnenphasen. Wetterbericht wird nämlich von Stunde zu Stunde eher optimistischer für heute. Momentan messen wir 22 Grad in Wels, 19 in Vöcklabruck und 17 in Bad Zell. Bis zu 26 Grad sind heute maximal drin und morgen am Montag wird es ein bisschen unbeständiger beim Wetter und auch etwas kälter. 3 nach 9, ORF Radio Oberösterreich mit dem besten Verkehrsservice im Land. Keine Staus, keine Unfälle, kommen Sie gut an.
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3: Schönen guten Morgen oder gern schon angenehmen Vormittag. Ich freue mich, dass wir diesen Sonntag gemeinsam beginnen und zwar auch gemeinsam mit Herbert Steinböck. Kabarettist und auch ein wirklich guter Sänger. Herbert, du hast zuerst schon erzählt, dass du als Kind schon gern und gut gesungen hast. Du tust es jetzt wieder auf der Bühne mit den drei Baritönen. Hast du das Singen auch richtig professionell gelernt, zum Beispiel auf der Schauspielschule?
4: Also in der Schauspielschule gab es einen Sprachunterricht und Chorrepetition. Das heißt, du singst mit einem Klavierbegleiter und erarbeitest Lieder. Aber eine klassische Opernstimmausbildung habe ich nicht. Und es gibt vor allen Dingen in der Operette, im Musical, immer wieder Rollen, wo es mehr ums Theaterspielen geht, als um die wunderbare Opernröhre, die ich nicht habe. Also es gibt Rollen, da würde ich mich gar nicht anmelden. Aber ich habe dann 11 Jahre an der Volksoper gesungen. Und manche Rollen braucht eben einfach eine schöne Stimme, aber keine zur Opernstimme ausgebildete Stimme. Und das war auch in diesem Projekt mit den Baritönen spannend, weil da haben wir einen Opernsänger dabei und einen Austropoper. Und meine Kabarettstimme, und da war interessant, wie klingen diese drei Stimmen zueinander, weil wenn drei ausgebildete Opernstimmen oben stehen, da weiß man, was zu erwarten ist. Aber wenn da drei kommen, die aus unterschiedlichen Ecken kommen, ist das eine ganz andere Farbe.
3: Herbert Steinböck featuring die drei Baritöne kommt übrigens am 30. Juli auch in den Linzer Rosengarten. Wie diese ungewöhnliche Zusammenarbeit entstanden ist, gleich.

0: so schön ist das, wenn Menschen miteinander singen. Die Bellamy Brothers in der Linzer Torte. Unser Gast heute singt auch gern und gut. Herbert Steinberg featuring die drei Baritöne. So heißt dein neues Projekt. Und du hast schon gesagt, da sind neben einer Konzertpianistin drei ganz unterschiedliche Sänger dabei. Oper, Pop und du. Wie habt ihr zusammengefunden?
1: Einer der Kollegen, der Philipp, der ist Opernsänger. Und der Roman, der Austropopper, der hat beim Philipp Gesangsstunden genommen. Und ich, zufällig, haben wir gedacht, ja, eigentlich, je älter man wird, man muss auf die Stimme aufpassen. Also Gesangsstunden sind nie schlecht. Jetzt habe ich auch bei dem Opernsänger Gesangsstunden genommen und so sind wir drei irgendwie zusammengekommen. Und wir waren uns nicht unsympathisch und dann haben wir gesagt, wie klingt denn das, wenn diese drei Stimmen zusammenklingen? Und da waren wir eigentlich angetan und haben gesagt, ja, das klingt gar nicht so schlecht. Und dann durfte jeder auswählen, was wollte ich immer schon singen, es hat mir aber noch nie wer gefragt darum. Und wir wollten schon einen ernsthaften, unter Anführungszeichen, Liederabend machen. Ich, aber als Kabarettist, habe gesagt, naja, nur ernsthaft muss schon auch nicht sein. Also jeder ist für das zuständig, wo er eigentlich zu Hause ist. Ich bin für die Überleitungstexte zuständig, für die Dramaturgie, fürs Lustige, für das Umtexten, weil das passiert auch. Ja? Weil der Philipp, der Opernsänger, der hat gesagt, er wird so gern singen Edelweiß, nicht Edelweiß, Edelweiß. Super, schön, aber besteht aus 8, dann ist aus. Denen ist nicht einmal eine zweite Strophe eingefallen. Also das ist relativ, klingt wunderschön, dreistimmig mit Klavier, echt, überhaupt aber keine kurz. Frage, aber kurz. Und dann haben wir gedacht, naja, denkt man doch weiter. Hat irgendwer Edelweiß im Garten? Nein, aber Brennnessel. Und ich habe eine Ode an die Brennnessel, weil es geht mit dem Vers genau aus, also Edelweiß, Brennnessel, Brennnessel. Und da sind mir mehr als eine Strophe eingefallen. Also es wird eine wunderschöne Ode an die Brennnessel geben und solche, sowas hat halt auch Raum. Und der Opernsänger singt Nona, singt eine kurze Wagner-Arie. Und der Roman hat gesagt, ich möchte einmal Gethsemane singen von Jesus Christ Superstar. Ja, super, sing's, passt. Also es ist ein Sammelsurium und das ist das, was ich ja vom Kabarett mitgenommen habe. Überrasche deine Gäste. Es darf nie einer sagen, ah, jetzt eh schon wieder, ah, lustig. Sondern sie müssen von einem Wahnsinn in den anderen torkeln und sagen, na, das machen die auch noch, na, die sind verrückt.
0: Was ich super schön finde, das ist jetzt beim Zuschauen und Zuhören, wie sehr du aufgehst und aufblühst und strahlst, wenn du über die drei Baritöne sprichst.
1: Absolut.
0: Hat es dich noch mal erwischt?
1: Ja, obwohl ich schon 3 Jahre in Pension bin. Das ist der Altersblödsinn, wo man sagt, ja, ich bin noch einmal verliebt. Und zwar, also nicht in die Kollegen, sondern ins Projekt. Weil es für mich eine komplett neue Facette ist. Und was gibt es Schöneres, als Dinge dazuzulernen, sich weiterzuentwickeln und nicht sagen, ja, kenne ich eh, Schublade auf, Steinberg raus, käme ich aus. Nein, einfach das, was weitergeht, dass man nicht im Hirn einrostet, sondern neue Dinge erfährt. Und da unten ein Publikum hat, das dich anschaut und das Gleiche fühlt wie ich, nämlich aha, was ist das jetzt? Ganz was anderes.
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0: zuerst Steinböck und Rudle, dann Chef des Ensembles im Cabaret Simpel, dazwischen Solo, jetzt Herbert Steinböck featuring die drei Baritöne. Herbert, man merkt, du stehst schon gern mit Kolleginnen und Kollegen auf der Bühne. Was müssen die mitbringen? Wer sind für dich gute Bühnenpartnerinnen, gute Bühnenpartner?
1: Die zuhören, die nicht Sieger werden wollen. Weil wenn man im Team spielt, wir haben jetzt Fußball, WM, da sieht man das auch, es ist wurscht, wer das Tor macht. Es ist völlig egal. Es darf nicht jeder das Tor machen wollen, dann wird's mühsam. Und wenn ich so Solistengeier hab, mit denen arbeite ich nicht gern zusammen. Weil es muss wurscht sein. Ich lege den Ball auf den Elferpunkt und der Kollege schießt den Elfer. Ist völlig wurscht. Das Ziel ist zu gewinnen, das Publikum glücklich zu machen und das Zuhören. Also besonders, wenn man dreistimmig singt, du musst zuhören. Der Opernsänger hat natürlich die kräftigste Stimme, das ist eh klar. Wenn der wollen würde, der verblasst uns zwar, ja. Aber das ist ja dann nicht spannend, ja. Dann singt er am lautesten, toll, aber wir haben kein Team. Dieses Projekt, die drei Baritöne, würde dann scheitern, weil ja keiner zuhört.
0: Das Projekt ist relativ neu, seit ein paar Monaten erst damit unterwegs. Und wenn du diesen Beginn, diesen Neustart jetzt vergleichst, zum Beispiel mit den Butterkipferl, also mit dem allerersten Programm mit dem Gerald Rudle, inwiefern bist du ein anderer? Inwiefern gehst du anders jetzt an so ein neues Projekt heran als damals?
1: Also es hat Parallelen lustigerweise, weil bei Steinböck und Rudle, wir haben uns nie gedacht, dass man mal davon leben wird. Das war eine Gaude. Schauen wir mal. Wir haben so einen Spaß gehabt. Tun wir mal. Und das ist bei den Baritönen auch. Wir haben nie gedacht, dass wir mit dem auf eine Bühne gehen. Wir haben gedacht, wir jammen ein bisschen miteinander, haben viel Spaß. Und ein uns bekannter Bürgermeister von einem kleinen Ort, der ein super nettes Theater hat, den haben wir gesagt, geh, lass uns einmal spielen. Und als dann, glaube ich, schon in der Pause Standing Ovations waren, haben wir uns angeschaut, so, hä, was ist das? Wir müssen was richtig gemacht haben. Und so war es bei Steinböck und Rudle komplett ident. Das Einzige, was sich jetzt verändert hat, in dem Moment, wo ich merke, ich habe jetzt einen Rohdiamant in der Hand, jetzt bei den Baritönen, den jetzt zu schleifen, ist natürlich anders mit diesen vielen Jahren Erfahrung als damals bei Steinböck und Rudle, wo man gesagt hat, was? Weil wenn ich mir heute Steinböck und Rudle-Nummern von den Anfängen anschaue, da würde jeder sagen, bist du, das geht, das funktioniert nicht. Und wir waren aber so blauäugig.
0: Das funktioniert hat.
1: Ja, genau.
0: Ja, so ist das in vielen Berufen. Wenn man ganz jung ist, hat man sehr viel Begeisterung und Energie und irgendwann kommt dann die Erfahrung dazu. Was bleibt, zumindest bei vielen Bühnenmenschen, das ist die Nervosität vor dem Auftritt. Wie es Herbert Steinböck damit geht, gleich nach Wolfgang Ambros.

0: Mit den drei Baritönen startet Herbert Steinberg ein neues Herzensprojekt. Heute ist der Kabarettist zu Gast bei Maria Theiner.
1: Lampenfieber, das ist dieser furchtbar angespannte, aber vielleicht notwendig nervöse Zustand, den ganz viele Bühnenmenschen vor jedem einzelnen Auftritt kennen. Wie geht's dir damit? Bist du heute nervöser oder warst du es in deinen Anfängen?
2: Also nervös bin ich immer. Ich glaube, in dem Moment, wo ich kein Lampenfieber mehr habe, wo nichts kribbelt in mir, wo ich mir nicht denke, fuck, das. Man sagt immer als Schauspieler, das tausendäugige Ungeheuer. Weil das Publikum ist ja per se zuerst einmal dein Feind. Du musst sie davon überzeugen, ich tue euch nichts, tut ihr mir aber auch nichts. Wenn ich diese Spannung nicht mehr habe, ich glaube, dann gebe ich den Job sofort auf. Beim Singen bin ich ein bisschen aufgeregter, weil beim Singen kannst du dich nicht retten mit irgendeiner Spelastik oder mit irgendeiner Impro. Weil wenn man dann nur mehr la la la singt und nicht mehr weiß, wo man ist, das ist schon peinlich und eine Niederlage. Mhm. Das ist anders. Also Gesang ist immer auch in der Oper, bist du deppert. Das war immer ein Stress, weil da unten sitzen, weiß ich nicht, im Orchestergraben 50 Leute, 50 Orchestermenschen, denen ist das wurscht, ob du dabei bist oder nicht. Ja, die sind gnadenlos. Und da willst du nicht aussteigen. Da zitterst, dass alles gut geht und funktioniert.
1: Und gab es diese Momente, sei es beim Singen, im Schauspiel, im Kabarett, wo du heute nur irgendwie Beklemmungen kriegst, weil du dir denkst, um Himmels Willen, wie hat mir das passieren können?
2: Ein paar Stellen könnte ich schon aufzählen. Das werde ich nie vergessen. Das war meine erste große Rolle in der Volksoper. Da haben wir gespielt das Stephen Sondheim Musical Die Spinnen, die Römer. Und da war ich der alte, senile Senex, der 82-Jährige. Und ich bin ganz, ganz oben gestanden auf dem Haus und musste da irgendeine Triumphrede halten. Und es war eine Situation und ich habe nicht mehr gewusst, wie es weitergeht. Und das geht so schnell im Hirn, dass ich mir gedacht habe, fuck, was tue ich? Und dann aber, okay, das ist das erste Mal, dass ich eine Soufflöse, dass ich aber davor noch nie Soufflöse komme. Ja, da gibt's jemand, der hat einen Job. Und da bin ich oben gestanden und es kommt einem vor wie eine Stunde. Aber es war wahrscheinlich nur ein Wimpernschlag und das war eine wunderbar gute Soufflöse. Eine gute Soufflöse weiß ja genau, ui, jetzt wird's dünn. Und dann plaudert schon und sagt, okay. Und die wart nur, jetzt sagt er nichts mehr, gut. Und dann kommt die Stimme von unten und dann, ach Gott sei Dank. Und dann ist es weitergegangen und das Publikum, glaube ich, hat nichts gemerkt. Aber wir zwei, ich habe mich nachher höflichst bedankt bei ihr. Aber da bleibt da schon kurz das Herz stehen.
1: Herbert Steinberg, heute bis 10 Uhr zu Gast in der Linzer Torte und dann am 30. Juli mit den drei Baritönen im Rosengarten auf dem Linzer Pöstlingberg.

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1: 9:30 im Studio Thomas Rieha. 6 Feuerwehren waren heute in den frühen Morgenstunden schon an der Gemeindegrenze zwischen Hofkirchen im Traunkreis und Wolfern bei Steyr im Einsatz. Laut ersten Informationen soll kurz vor 4 Uhr früh Abfall in einem Gewerbebetrieb zu brennen begonnen haben. Die 6 Feuerwehren waren notwendig, weil mit Atemschutz gegen den Brand vorgegangen werden musste. 4 Personen sind bei einer Frontalkollision in Schalchen im Bezirk Braunau verletzt worden. Eine Familie aus Frankfurt ist mit dem Auto eines Mannes aus dem Bezirk Braunau zusammengeprallt. Der 53-jährige Innviertler ist schwer verletzt, mit dem Rettungshubschrauber ins Salzburger Landeskrankenhaus geflogen worden. Die 3 Deutschen sind in das Braunauer Krankenhaus gebracht worden. Die Unfallursache ist noch unklar. Die ÖAMTC Flugrettung hat seit ihrer Gründung 500.000 Einsätze in Österreich absolviert. Die Flotte ist seit 1983 auf 24 Stützpunkte angewachsen. Noch heuer wird Suben zum rund um die Uhr Standort aufgewertet. Dieser soll Oberösterreich und Bayern abdecken. Die Flugrettung plant auch weitere technische Neuerungen, wie zum Beispiel neue Hubschrauber. Das waren die Nachrichten und jetzt zum Wetter mit Dominik Klinger.
2: Ja, die Prognose, die schwächt sich heute von Stunde zu Stunde ab. Hier ist jetzt mal der letzte. Viele Sonnenfenster heute in Oberösterreich, vor allem am Nachmittag. Wolken ziehen auch viele durch, die meisten sind aber harmlos. Aus manchen kann es dann einmal kurz ein bisschen Regen geben. Momentan messen wir 21 Grad in Linz, 20 in Kremsmünster und 19 in Kopfing im Innkreis. Bis zu 26 Grad sind heute drin und morgen am Montag wird es dann doch ein bisschen unbeständiger mit mehr Regen und ein Hauch kälter haben wir es auch. 9:30 ORF Radio Oberösterreich mit dem besten Verkehrsservice im Land. Gut ist gegangen, nichts ist geschehen. Kommen Sie gut an.
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4: Liebling, Sie spielen unser Lied. Ob es das Liebeslied ist, zu dem Sie Ihre Frau oder Ihren Mann kennengelernt haben. Eine Partynummer, bei der der ganze Freundeskreis immer mitbrüllt. Oder die Musik, mit der im Sportverein das Training immer beginnt. Es braucht manchmal nur ein paar wenige Takte und wir denken an bestimmte Menschen und bestimmte Momente. Herbert Steinböck, du musst bei More Than Words von Extreme immer an deinen langjährigen Kabarettpartner und Freund Gerold Rudle denken. Warum?
5: Mir hat diese Nummer immer gefallen, weil die so schön zweistimmig ist. Und wir haben gesagt, wir machen die. Und der Gerold ist halt sehr ein angelernter Musiker. Und dann hat der Gerold, diese arme Sau, begonnen, dieses wirklich komplizierte Lied auf der Gitarre zu üben. Und er hat geübt und geübt und geübt und geübt. Und geübt halt, nicht? Und es ist nie ein Text dazu gekommen. Also das ist eingeschlafen. So, dann ist der wunderbare Tommy Strobel in mein Leben getreten, seines Zeichens Musiker. Und ich habe gesagt, Marvin Gerold, da hätte ich immer gern Extreme. Ah, meinst du das? Und hat aus dem Stand Extreme gespielt. Und mir hat der Gerold noch mehr Lauter.
4: Der wird jetzt Schluck auf haben.

0: Sie hören die letzte Ausgabe der Linzer Torte vor der Sommerpause. Zu Gast ist der Kabarettist, Schauspieler und Sänger Herbert Steinböck.
1: Es gibt Themen im Leben, die nehmen eigentlich jedes Lachen. Und doch sind gerade diese schweren Erfahrungen oft mit Humor irgendwie leichter zu ertragen. Dich hat es vor 20 Jahren erwischt. Du bist vor dem Albtraum gestanden, von dem wir alle immer glauben, das ist nur für die anderen. Der passiert nur in anderen Familien. Diagnose Krebs. Wie war das damals? Wo hat dich das erwischt?
2: Das war wirklich eine wilde Geschichte, weil ich habe die Krebsdiagnose bekommen. Da bricht natürlich eine Welt zusammen. Und ein paar Tage davor hat meine Frau damals gesagt, dass wir ein Kind erwarten. Wie jetzt? Jetzt habe ich eine Diagnose, die möglicherweise mit Tod endet und auf einmal werde ich Vater. Und das war furchtbar und eine emotionale Berg- und Talfahrt. Aber ich bin Gott sei Dank ein Glas-halb-voll-Typ und ein Optimist und habe mir gedacht, lieber Krebs, so leicht mache ich das nicht. Und ich möchte meine Tochter schon noch kennenlernen, weil das Bild zu haben, dieses Kind nicht im Arm zu haben, nur weil ich deppert an Krebs stirbe, also das, nee, sicher nicht. Und dann habe ich mich mit dem Feind auseinandergesetzt, ich habe mich eingelesen, weil sonst, wenn du die Diagnose kriegst, also ich habe Prostatakrebs, wie, was habe ich, wo, was? Also ich glaube nicht, dass jedermann sofort weiß, kenne ich das Organ, das ist dort. Also man setzt sich einmal mit dem auseinander. Dann habe ich mich mit vielen Ärzten getroffen, mit Urologen. Damals gab es ja noch unterschiedliche Operationszugänge. Und da sind wir wieder bei Linz, weil der lange Primar war im Evangelischen.
1: Genau.
2: Dort war der liebe Kollege Leudl, war dort Primar. Und den habe ich eben kennengelernt. Und der hat mir sehr, sehr viel geholfen. Der hat mich wirklich an der Hand genommen und mich durch diese schwere Zeit geführt. Weil es ist ja schwierig, mit einem Arzt darüber zu reden, weil der Arzt redet auch wie der Blinde von davor. Wie es dir geht als Patient mit all diesen deiberten Kollateralschäden, die nach so einer Operation sind, das kann der auch nicht wissen. Der kann da nur Tipps geben und alle versuchen zu sagen, na, wird schon nicht so schlimm werden. Ja, egal, aber was soll der Arzt sagen? Und dass es dann sehr wohl schlimm ist, ja, das kann nur ich dann als Patient zur Kenntnis nehmen. Aber meine Tochter ist 22 Jahre ist der Krebs vorbei. Also muss ich jetzt gleich sagen, wenn wir schon auf Sendung sind, liebe Männer, wir sind leider nicht unsterblich, geht hinaus, weil bei mir ist mir dahinter gekommen, eine ganz normale Vorsorgeuntersuchung.
1: Also du hast keine Beschwerden gehabt?
2: Nichts, deswegen gar nichts. Ich bin auch unter das Messer hingerollt worden und habe keine Schmerzen gehabt. Gar nichts, das merkst du nicht. Weil in dem Moment, wo du das merkst, Prostatakrebs, dann ist es meistens schon spät.
1: Ich habe dir jetzt zugehört und du hast zuerst gesagt, mein lieber Krebs, von dir lasse ich mich nicht unterkriegen. Und dann hast du gesagt, du hast dich mit dem Feind auseinandergesetzt. Und das ist was, was ich bei sehr vielen Krebskranken schon gehört habe, dass man den fast personalisiert. Also es gibt auch Menschen, die geben ihrem Krebs einen Namen, dem Tumor. Inwiefern hilft das?
2: Na, das Blöde ist, er ist ein Teil von dir. Du kannst das ja nicht wegdiskutieren. Es ist ja ein Teil von mir. Das ist nicht was Externes. Ich weiß nur, dass was in mir ist, dass ich jetzt eigentlich loswerden will. Und wenn man dann zum Beispiel die Prostata entfernt bekommt, man muss auch Trauerarbeit leisten, weil ein Teil von mir ist ja jetzt weg. Also es ist schon eine sehr emotionale Geschichte. Und warum man das personifiziert? Es hat sich bei mir so automatisch ergeben, dass ich gesagt habe, okay, ich will das jetzt genau wissen.
1: Ein Teil der Aufarbeitung war dann das Programm Bananensplitter. Ja. War das fürs Publikum gedacht und um das Thema zu enttabuisieren oder was deine eigene Aufarbeitung oder alles zwei?
2: Ja, das haben mich viele Leute gefragt, ob es so ein bisschen Katharsis war. War es aber nicht, weil ich es erst geschrieben habe nach 2 Jahren. Mhm. Also ich musste mir im Reinen sein, ich habe dieses Thema abgeschlossen und ich habe zum Positiven es abgeschlossen und ich lebe jetzt damit, noch dazu mit dieser wunderbaren Tochter. Also das ist in die richtige Richtung gegangen. Ich habe gedacht, ich habe eine Verantwortung, ich bin ein Promi, ein C-Promi, D-Promi, wie auch immer. Aber die Leute, die mir zuhören, denen möchte ich schon sagen, hey, passt auf euch. Das Auto lässt man ja auch immer wieder einen Service machen. Nicht? Als Mensch muss man halt ein bisschen schauen, dass es wirklich funktioniert. Und da wollte ich ihm Mut machen. Und vor allen Dingen, letztendlich kann es ein Todesurteil sein, muss aber nicht. Und in dem Moment, wo du spät dran bist, dann ist es in jedem Fall ein Todesurteil. Und das kann man ja verhindern, siehe Herbert Steinböck.

0: Simon & Garfunkel, Mrs. Robinson in der letzten Ausgabe der Linzer Torte vor der Sommerpause. Herbert Steinberg, du sitzt mir zum Glück pumperlgesund gegenüber, aber ich hoffe, ich darf sagen, man kann es aber eh auch googeln, du bist keine 14 mehr, sondern 68. Ist das Älterwerden für dich in irgendeiner Form ein Thema?
1: Es war ein Thema, dass ihm plötzlich mein Steuerberater gesagt hat, naja, jetzt könntest du eigentlich um die Pension ansuchen. Ich kann was? Naja, du bist 65 und da kannst du ansuchen. Okay, dann habe ich angesucht und es hat sich diesbezüglich was verändert. Das angenehm ist, dass ich ein bisschen ein Zubrot habe und ich nicht mehr alles machen muss. Mhm. Und ich eben solche Projekte wie die Baritöne nicht des Geldes wegen vorantreiben muss, sondern weil es mir Spaß macht. Mhm. Das hat sich geändert. Man merkt natürlich auch, das Stiegen steigt. Also man muss es ein bisschen anders einteilen schon. Also das merkt man natürlich mit 68, dass man immer aus dem Bett federt. Gut, ich bin nie mit immer über 100 Kilo Federn nicht so leicht aus dem Bett. Also das war nie so leicht. Aber man merkt natürlich, dass ein bisschen Zwickzwack dazukommt. Aber deswegen lebt man ja auch, nicht? Das ist ja gehört auch dazu.
0: Ganz genau, die Alternative kommt nicht in Frage.
1: Genau. Also wenn man einen lustigen Abend hat mit vielleicht einem Glasl zu viel, dann sollte man das am Freitag machen, dass man dann am Montag wieder fit ist. Also man kann sich nicht am nächsten Tag ein Reparaturseidel geben und haut sich wieder in die Umlaufbahn. Die Zeiten sind vorbei.
0: Was genießt du denn heute, wenn du nicht spielst? Wenn du weder probst noch Termine hast, wenn du einfach frei hast?
1: Langweilig zu sein, also Sozialkontakte zu pflegen, mit Leuten auszugehen, essen zu gehen, zum Heringen zu gehen oder ganz banal daheim sitzen, Fußball-WM schauen.
0: Natürlich.
1: Ja, Weltmeister zu werden mit Österreich, nicht? Ich glaube, das ist auch wichtig. Und ja, gemütliches Angehen. Auch, ich bin müde, es ist 9, ich gehe schlafen. Herrlich, um 19. Also, und das ist ja in meinem Beruf so wellenweise, weil wenn ich dann eine Vorstellung habe, na, dann wird's natürlich 12, 1, bis man irgendwo von irgendwo wieder heimfährt. Und dann aber muss der Tag auch dabei sein, wo ich sage, ja, heute gehe ich um 9:10 schlafen. Ist auch angenehm.
0: Lieber Herbert, ich sage vielen, vielen herzlichen Dank fürs heute Zeit nehmen, fürs Dasein, für diese wunderbare Linzer Torte. Es ist schon wieder aus, es ist furchtbar.
1: Na,
0: aber ich habe auch eine für dich.
1: Sie hat eine Milch.
0: Na sicher habe ich eine Linzer Torte.
1: Ja, also, die gibst mir, die hätten wir ja miteinander essen. Oder hast du schon so viele Sendungen gemacht, ich kann keine Linzer Torten mehr sehen.
0: Wir können sie immer noch miteinander essen. Aber man spricht so schlecht mit der Torte zwischen den Zähnen.
1: Warte, ich halte es gut kurz ins Mikro.
0: Ja,
1: sehen
0: dann
1: Sie's
0: kann
1: alle?
0: Hören.
1: Sehen Sie es eh? So schön. Na, vielen Dank. Du, das freut mich sehr. Es war lustig, mit dir zu plaudern.
0: Es hat Spaß gemacht.
1: Wir sollten das wiederholen.
0: Ja.
1: Und die Quintessenz ist 30. Juli, Pößlingberg, Herbert Steinböck, featuring die drei Baritöne. Ich freue mich schon auf Sie.
0: Die Linzer Torte geht damit jetzt in die Sommerpause. 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Viel Freude beim Nachhören und jetzt noch einen schönen Sonntag.

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Einen wunderschönen guten Morgen und ein herzliches Willkommen hier aus Kärnten mit den Kirchenglocken der Stiftskirche Ossiach, die demnächst läuten werden. Hier wurde 1969 der Karinthische Sommer gegründet. Mein Name ist Nadia Kajali, ich bin die Intendantin des Karinthischen Sommers und darf Sie sehr herzlich hier begrüßen. Bei dieser Live-Übertragung des Festgottesdienstes zur Eröffnung des 58. Karinthischen Sommers in Österreich sind Sie dabei an den Radiogeräten über die Regionalradios des ORF. Die wunderbare Company of Music unter der Leitung von Johannes Himmelsberger wird die Missa Brevis in G-Dur von Wolfgang Amadeus Mozart singen. Und begleitet wird sie dabei von Paulina Winkler und Linnea Hurtia an den Violinen und Sebastian Stingl, der Kontrabass spielt. Sie hören aber auch Wolfgang Kogert, unseren Orgelkurator, der Orgel spielen wird. Bei der Gabenbereitung gibt es eine Uraufführung, ein Auftragswerk des Karinthischen Sommers. Geschrieben wurde das Stück Lotus von der australisch-österreichischen Komponistin Tamara Friebel, die auch hier zu Gast ist heute. Zelebrant des Gottesdienstes ist Stiftspfarrer Erich Eichholzer.

Gottes des Vaters und die Gemeinschaft des Heiligen Geistes sei mit euch. Liebe Schwestern und Brüder im Herrn, als große Gemeinde sind wir heute versammelt und feiern den festlichen Gottesdienst zur Eröffnung des karinthischen Sommers 2026. Ein herzliches Grüß Gott sage ich Ihnen, liebe Schwestern und Brüder, im Glauben hier in der Stiftskirche in Ossiach und allen, die mit uns über den Rundfunk in ganz Österreich und darüber hinaus verbunden sind. Wir alle aber sind mit Gott verbunden und mit Gott auch mit jenen, die uns vorausgegangen sind. An dieser Stelle denken wir heute auch ganz besonders an die verstorbene Ehrenintendantin Dr. Gerda Fröhlich. Wir denken an Dr. Thomas Daniel Schlee, den Intendanten, der auch über 10 Jahre lang den karinthischen Sommer mitgetragen und geleitet hat. Jesus lädt uns heute auch ganz persönlich ein, zu ihm zu kommen mit den Worten: Kommt her zu mir, alle, die ihr euch plagt und schwere Lasten zu tragen habt. Diese Lasten können eine Krankheit sein, Einsamkeit, Sorge und vieles mehr. Nehmen wir all das, was uns bewegt und belastet, mit hinein in unser Singen, Musizieren und Beten. Öffnen wir nun unsere Herzen für seine heilende Nähe.

Der allmächtige Gott, erbarme sich unser, erlasse uns die Sünden nach und führe uns zum ewigen Leben. Amen. Amen.

Lasset uns beten. Barmherziger Gott, durch die Erniedrigung deines Sohnes hast du die gefallene Menschheit wieder aufgerichtet und aus der Knechtschaft der Sünde befreit. Erfülle uns mit Freude über die Erlösung und führe uns zur ewigen Seligkeit. Darum bitten wir durch Jesus Christus, deinem Sohn, unserem Herrn und Gott, der mit dir lebt und herrscht in der Einheit des Heiligen Geistes,

0: Siehe, dein König kommt zu dir auf einem Esel, demütig ist er. Lesung aus dem Buch Sacharja. So spricht der Herr, juble laut, Tochter Zion, jauchze, Tochter Jerusalem. Siehe, dein König kommt zu dir, gerecht ist er und Rettung wurde ihm zuteil. Demütig ist er und reitet auf einem Esel, ja, auf einem Esel, dem Jungen einer Eselin. Ausmerzen werde ich Streitwagen aus Ephraim und die Rosse aus Jerusalem. Ausgemerzt wird der Kriegsbogen. Er wird den Nationen Frieden verkünden und seine Herrschaft reicht von Meer zu Meer und vom Strom bis an die Enden der Erde. Wort des lebendigen Gottes.
1: Amen.

0: Lesung aus dem Brief des Apostel Paulus an die Gemeinde in Rom. Schwestern und Brüder, ihr seid nicht vom Fleisch, sondern vom Geist bestimmt, da ja der Geist Gottes in euch wohnt. Wer aber den Geist Christi nicht hat, der gehört nicht zu ihm. Wenn aber der Geist dessen in euch wohnt, der Jesus von den Toten auferweckt hat, dann wird er, der Christus von den Toten auferweckt hat, auch eure sterblichen Leiber lebendig machen, durch seinen Geist, der in euch wohnt. Wir sind also nicht dem Fleisch verpflichtet, Brüder und Schwestern, so dass wir nach dem Fleisch leben müssten. Denn wenn ihr nach dem Fleisch lebt, müsst ihr sterben. Wenn ihr aber durch den Geist die sündigen Taten des Leibes tötet, werdet ihr leben. Wort des lebendigen Gottes.
1: Amen.

In jener Zeit sprach Jesus: Ich preise dich, Vater, Herr des Himmels und der Erde, weil du das vor den Weisen und Klugen verborgen und es den Unmündigen geoffenbart hast. Ja, Vater, so hat es dir gefallen. Alles ist mir von meinem Vater übergeben worden. Niemand kennt den Sohn, nur der Vater. Und niemand kennt den Vater, nur der Sohn und der, dem es der Sohn offenbaren möchte. Kommet alle zu mir, die ihr mühselig und beladen seid. Ich will euch erquicken. Nehmt mein Joch auf euch und lernt von mir. Denn ich bin gütig und von Herzen demütig. Und ihr werdet Ruhe finden für eure Seele. Denn mein Joch ist sanft und meine Last ist leicht. Evangelium.

Liebe Schwestern und Brüder im Herrn, Rom im Jahre 1770. In der Sixtinischen Kapelle erklingt das Miserere Mei Deus von Gregorio Allegri. Ein mystisches, wunderbares Musikstück. Das Besondere daran, es ist streng geheim. Der Papst hat verboten, die Noten zu kopieren oder zu verbreiten. Und wer es tut, dem droht die Exkommunikation, der Ausschluss aus der Kirche. Die Musik soll exklusiv, unerreichbar und verborgen bleiben. Da sitzt ein 14-jähriger Junge in den Kirchenbänken. Er lauscht gebannt. Er schreibt nichts auf. Er geht nach Hause, setzt sich an den Tisch und schreibt das komplette vielstimmige Werk fehlerfrei aus dem Gedächtnis auf. Dieser Junge war Wolfgang Amadeus Mozart. Er hat das Geheimnis gelüftet. Er hat das, was unter Verschluss gehalten wurde, für die ganze Welt hörbar gemacht. Wie der junge Mozart in Rom das Geheimnis gelüftet hat, so bleibt auch Gott für uns nicht verborgen. Die Lesungen und das Evangelium erzählen uns heute wieder von einem Gott, der nicht unerreichbar ferne ist. Sie erzählen von einem Gott, der die Distanz zu uns überwindet. Ja, der uns einlädt, zu ihm zu kommen und uns aufatmen lässt. Der Prophet Zacharia kündigt uns in der Lesung einen König an, der eben nicht in unnahbarer Distanz auf einem Streitross daherreitet. Er kommt auf einem Esel, sanftmütig, greifbar, uns Menschen ganz nahe. Dieser König herrscht nicht durch Druck, sondern er zerbricht die Kriegsbogen und schenkt Frieden. Er nimmt die Last des ständigen Kampfes ab. Und wie diese göttliche Nähe in uns wirkt, beschreibt der Apostel Paulus im Römerbrief. Gottes Geist ist uns nicht fern. Er wohnt mitten in uns. Er befreit uns von den engen, starren Zwängen des rein irdischen und schenkt unseren Seelen neuen Raum zum Atmen. Genau in diese Spur der Nähe und Entlastung führt uns schließlich das heutige Evangelium. Jesus greift diese Verheißung des Zacharia auf. Er fordert uns auf, von ihm zu lernen, weil er gütig und von Herzen demütig ist. Und er spricht Worte, die wie Balsam für die müde Seele wirken. Kommt alle zu mir, die ihr mühselig und beladen seid. Ich will euch erquicken. Wie oft spüren wir das Gegenteil in einer Welt, die von Leistung, Tempo und ständiger Erreichbarkeit geprägt ist. Wir tragen viele Lasten mit uns herum, Sorgen um die Zukunft, den Druck im Arbeitsalltag oder persönliche Enttäuschungen. Die Liturgie dieses Sonntags lädt uns ein, all das Schwere abzulegen. Sie zeigt uns, Gott ist kein ferner Weltenherrscher, der Leistung fordert. Er ist der nahe Gott, ja, der Gott mit uns, der uns aufrichten und erquicken will. Dieses Aufatmen der Seele dürfen wir heute auf eine ganz besondere Weise erleben. Denn diesen Festgottesdienst verbinden wir
mit einem großen kulturellen Ereignis, der feierlichen Eröffnung des karinthischen Sommers 2026. Das diesjährige Festival steht unter dem Leitgedanken fern und nah. Glaube und Musik teilen ein wunderbares Geheimnis. Sie überschreiten Grenzen, sie verbinden Menschen nah und fern. Glaube und Musik schaffen aus Distanz Nähe. In der Musik wird und im Glauben gibt es kein zu weit weg. Heute spüren wir diese Verbindung auch in den Klängen, die diesen sakralen Raum erfüllen. Wir hören die zeitlose, wunderbare Musik von Wolfgang Amadeus Mozart, die seit Jahrhunderten die Herzen der Menschen erhebt. Und wir dürfen Zeugen eines ganz besonderen Moments werden, wenn wir zur Gabenbereitung die Uraufführung des Auftragswerks Lotus der Komponistin Tamara Friebel hören werden. Der Lotus ist ein faszinierendes Symbol, das sich wunderbar mit dem schönen Ossiacher See verbindet. Diese Pflanze wächst aus der Tiefe des Sees heraus. Sie bricht durch das dunkle Wasser nach oben, um an der Oberfläche in vollkommener Leichtigkeit und Schönheit aufzublühen. Ja, ist das nicht ein wunderbares Bild für unser eigenes Leben und für das, was Jesus uns im Evangelium verspricht? Wir dürfen aus den Tiefen unserer Sorgen und Belastungen emporsteigen. Gott will uns nicht am Boden sehen, in den dunklen Abgründen unseres Lebens. Er will, dass unser Leben in seinem Licht aufblüht. Nehmen wir diese Zusage mit in die kommende Woche. Egal, ob wir uns einander nah oder fern sind, wir sind getragen von derselben Liebe und derselben Hoffnung, die uns Gott schenkt. Und der möchte, dass auch wir wie der Lotus aus der Tiefe emporsteigen und unbeschwert in seinem Licht aufblühen. Der junge Mozart hat damals in Rom das Geheimnis der Musik nicht für sich behalten. Er hat es aufgeschrieben und in die Welt getragen. Er hat das Verborgene für alle hörbar gemacht. Genau das, liebe Schwestern und Brüder, dürfen auch wir tun. Das Geheimnis eines nahen, entlastenden Gottes ist kein Privileg für wenige. Es ist für uns alle da. Tragen wir diese Melodie der Hoffnung und diesen göttlichen Frieden mit hinein in unseren Alltag und in die vor uns liegenden Wochen des Festivals und machen wir Gottes Nähe hörbar und spürbar in dieser Welt. Amen.

0: Guter Gott.
1: Musik verbindet Menschen über alle Grenzen hinweg. Mit unseren Sehnsüchten, Sorgen und Hoffnungen kommen wir zu dir und bitten dich.
2: Lass den karinthischen Sommer unter seinem diesjährigen Motto Fern und Nah Brücken zwischen Menschen, Kulturen und Traditionen bauen. Schenke ein gutes und segensreiches Gelingen, damit Musik und Wort das Ferne nahebringen und zur Quelle neuer Kraft und Lebensfreude werden.
1: Wir bitten dich, erhöre uns.
3: Wir bitten für alle, die unter der Last ihres Alltags und unter Leistungsdruck leiden. Schenke ihnen Zeiten der Stille. Lasse einen Rhythmus finden, der ihnen Atempausen, Erholung und neue Kraft schenkt.
1: Wir bitten dich, erhöre uns.
2: Wir bitten dich in turbulenten Zeiten um eine Kraft, die wir auch der Musik zuschreiben. Gib Harmonie und Sinfonie in der Welt. Gib Frieden und Einigkeit, wo Misstöne und Krieg herrschen, damit wir miteinander in Einklang leben können.
1: Wir bitten dich, erhöre uns.
3: Wie in der Musik ist es auch in unserem Leben wichtig, Pausen einzulegen. Schenke allen, die in diesen Tagen und Wochen Urlaub machen, Erholung an Körper, Geist und Seele.
1: Wir bitten dich, erhöre uns.
2: Wir beten für alle, die ein Leid zu tragen haben und deren Leben durchkreuzt ist. Lass sie nicht untergehen in Mutlosigkeit, sondern lass sie Menschen finden, die ihnen Halt und Hoffnung geben.
1: Wir bitten dich, erhöre uns.
3: Musik ist eine Sprache der Engel. Lass unsere lieben Verstorbenen eintauchen in die unvergleichbare Schönheit und Harmonie der himmlischen Musik. Lass sie teilhaben am ewigen Fest der Freude.
1: Wir bitten dich, erhöre uns.
4: Denn du bist der Schöpfer allen Lebens. Du bringst unsere Seelen zum Klingen. Bei dir finden wir Heimat und Geborgenheit heute und alle Tage unseres Lebens.
5: Amen.

0: Betet, Schwestern und Brüder, dass mein und euer Opfer Gott, dem allmächtigen Vater, gefalle.
1: Der Herr nehme das Opfer an aus deiner Hand, zum Lob und Ruhme seines Namens, zum Segen für uns und seine ganze heilige Kirche.
0: Herr, zu deiner Ehre feiern wir dieses Opfer. Es befreie uns vom Bösen und helfe uns Tag für Tag, das neue Leben sichtbar zu machen, das wir von dir empfangen. Darum bitten wir durch Christus, unseren Herrn. Amen. Der Herr sei mit euch.
2: Und mit deinem Geist.
0: Erhebet die Herzen.
2: Wir haben sie, mein Herr.
0: Lasset uns danken dem Herrn, unserem Gott.
2: Das ist würdig und recht.
0: In Wahrheit ist es würdig und recht, dir, allmächtiger Vater, zu danken und dich mit der ganzen Schöpfung zu loben. Denn du hast die Welt mit all ihren Kräften ins Dasein gerufen und sie dem Wechsel der Zeit unterworfen. Den Menschen aber hast du auf dein Bild hin geschaffen und ihm das Werk deiner Allmacht übergeben. Du hast ihn bestimmt, über die Erde zu herrschen, dir, seinem Herrn und Schöpfer, zu dienen und das Lob deiner großen Taten zu verkünden durch unseren Herrn Jesus Christus. Darum singen wir mit den Engeln und Erzengeln, den Thronen und Mächten und mit all den Scharen des himmlischen Heeres den Hochgesang

Ja, du bist heilig, großer Gott. Du bist der Quell aller Heiligkeit. Darum kommen wir vor dein Angesicht und feiern in Gemeinschaft mit der ganzen Kirche den ersten Tag der Woche als den Tag, an dem Christus von den Toten erstanden ist. Durch ihn, den du zu deiner Rechten erhöht hast, bitten wir. Sende deinen Geist über diese Gaben herab und heilige sie, damit sie uns werden, Leib und Blut deines Sohnes, unseres Herrn, Jesus Christus. Denn am Abend, an dem er ausgeliefert wurde und sich aus freiem Willen dem Leiden unterwarf, nahm er das Brot und sagte Dank, brach es, reichte es seinen Jüngern und sprach: Nehmet und esset alle davon, das ist mein Leib, der für euch hingegeben wird. Ebenso nahm er nach dem Mahl den Kelch, dankte wiederum, reichte ihn seinen Jüngern und sprach: Nehmet und trinket alle daraus. Das ist der Kelch des neuen und ewigen Bundes, mein Blut, das für euch und für alle vergossen wird, zur Vergebung der Sünden. Tut dies zu meinem Gedächtnis.

0: Darum, gütiger Vater, feiern wir das Gedächtnis des Todes und der Auferstehung deines Sohnes und bringen dir so das Brot des Lebens und den Kelch des Heiles dar. Wir danken dir, dass du uns berufen hast, vor dir zu stehen und dir zu dienen. Wir bitten dich, schenke uns Anteil an Christi Leib und Blut und lass uns eins werden durch den Heiligen Geist. Gedenke deiner Kirche auf der ganzen Erde und vollende dein Volk in der Liebe, vereint mit unserem Papst Leo, unserem Bischof Josef und allen Bischöfen, unseren Priestern, Diakonen, Ordensschwestern und Brüdern und mit allen, die zum Dienst in der Kirche bestellt sind. Gedenke aller unserer Brüder und Schwestern, die entschlafen sind, in der Hoffnung, dass sie auferstehen. Nimm sie und alle, die in deiner Gnade aus dieser Welt geschieden sind, in dein Reich auf, wo sie dich schauen von Angesicht zu Angesicht. Vater, erbarme dich über uns alle, damit uns das ewige Leben zuteil wird in der Gemeinschaft mit der seligen Jungfrau und Gottesmutter Maria, ihrem Bräutigam, dem heiligen Josef, mit deinen Aposteln und mit allen, die bei dir Gnade gefunden haben, von Anbeginn der Welt, dass wir dich loben und preisen durch deinen Sohn Jesus Christus. Durch ihn und mit ihm und in ihm ist dir Gott, allmächtiger Vater, in der Einheit des Heiligen Geistes, alle Herrlichkeit und Ehre, jetzt und in Ewigkeit. Amen. Amen. Wir heißen Kinder Gottes und wir sind es. Darum beten wir nun voll Vertrauen. Vater unser im Himmel, geheiligt werde dein Name. Dein Reich komme, dein Wille geschehe, wie im Himmel so auf Erden. Unser tägliches Brot gib uns heute und vergib uns unsere Schuld, wie auch wir vergeben unseren Schuldigern. Und führe uns nicht in Versuchung, sondern erlöse uns von den Bösen. Erlöse uns, Herr, allmächtiger Vater, von allem Bösen und gib Frieden in unseren Tagen. Komm uns zu Hilfe mit deinem Erbarmen und bewahre uns vor Verwirrung und Sünde, damit wir voll Zuversicht das Kommen unseres Erlösers Jesus Christus erwarten. Der Herr hat zu seinen Aposteln gesagt, Frieden hinterlasse ich euch, meinen Frieden gebe ich euch. Deshalb bitten wir, Herr Jesus Christus, schau nicht auf unsere Sünden, sondern auf den Glauben deiner Kirche und schenke ihr nach deinem Willen Einheit und Frieden. Und dieser Friede des Herrn sei allezeit mit euch.
1: Geben wir einander ein Zeichen dieses Friedens und der Versöhnung. Der Friede sei mit dir.
0: Lamm Gottes, du nimmst hinweg die Sünde der Welt. Erbarme dich unser. Lamm Gottes,
2: du nimmst hinweg die Sünde der Welt. Erbarme dich unser.
0: Lamm Gottes,
2: du nimmst hinweg die Sünde der Welt. Gib uns deinen Frieden.
0: Seht, Christus, das Lamm Gottes, das hinwegnimmt die Sünde der Welt. Herr, ich bin nicht würdig, dass du eingehst unter mein Dach. Aber sprich nur ein Wort, so wird meine Seele gesund. Selig, die zum Tisch des Herrn geladen sind.

0: Lasset uns beten. Herr, du hast uns mit reichen Gaben beschenkt. Lass uns in der Danksagung verharren und einst die Fülle des Heils erlangen. Darum bitten wir durch Christus, unseren Herrn. Wort und Musik haben uns heute wieder spüren lassen. Gott ist uns nahe und er schenkt unseren Seelen Raum und Zeit zum Aufatmen. Ein herzliches Danke allen, die diese Feier musikalisch und liturgisch so lebendig gestaltet haben. Und danke Ihnen allen für das gemeinsame Beten, ob fern oder nah. Nehmen wir die Leichtigkeit und die Freude dieses Tages mit in unseren Alltag. Gehen wir als Menschen, die aufatmen dürfen und die wie der Lotus im Lichte Gottes aufblühen. Und so erbitten wir nun Gottes Segen, Schutz und Geleit für die kommende Woche und den karinthischen Sommer 2026, für alle Künstlerinnen und Künstler und alle Besucher des Festivals. Der Herr sei mit euch. Es segne und behüte euch und alle, die euch nahe sind, die mit uns hier gefeiert haben oder vor dem Radio, der allmächtige und barmherzige Gott, der Vater, der Sohn und der Heilige Geist.
1: Amen. Geht hin und lebt in Frieden.

0: Sie hörten die Live-Übertragung des feierlichen Eröffnungsgottesdienstes des diesjährigen karinthischen Sommers. Die Heilige Messe feierte Dechant Erich Eichholzer, assistiert von Diakon Wolfgang Putzinger. Musikalisch mitgestaltet wurde der Gottesdienst vom Orgelkurator des karinthischen Sommers Wolfgang Kogert, dem Gesangsensemble Company of Music unter der Leitung und dem Dirigat von Johannes Himmelsberger, von Polina Winkler und Linnea Horte an den Violinen sowie Sebastian Stingl am Kontrabass. Zur Aufführung kamen die Missa Brevis in G-Dur von Wolfgang Amadeus Mozart sowie zur Gabenbereitung das Offertorium Lotus, komponiert von der australisch-österreichischen Komponistin Tamara Friebel als Auftragswerk des karinthischen Sommers. Tontechnik Kevin Haas, Udo Dörflinger und Tonmeister Bernhard Engel. Übertragungsleitung Alexandra Braster. Das Team der Stiftspfarre Ossiach ist von 11.15 Uhr bis 12.15 Uhr telefonisch erreichbar unter der Telefonnummer 042 43 22 80. Ich wiederhole 042 43 22 80. Damit wünscht Ihnen das gesamte Übertragungsteam noch einen leichten und vor allem stimmungsvollen Sonntag aus Ossiach.
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2: Mit Martina Kofler im Studio. In Wien-Floridsdorf sind bei einer Explosion in einem Einfamilienhaus heute Nacht 9 Personen verletzt worden. Laut Polizei dürfte der 93-jährige Bewohner des Hauses die Gasexplosion mutwillig herbeigeführt haben. Nicole Koratzer mit ersten Einzelheiten.
3: Um 0.40 Uhr erschütterte die immense Explosion die Einfamilienhaussiedlung in Großjedlersdorf. Ein Großaufgebot von Feuerwehrrettung und Polizei war im Einsatz. Vom explodierten Haus blieb nur mehr ein Schutthaufen. Laut Polizei liegt der Verdacht der vorsätzlichen Gemeingefährdung vor, so Sprecher Philipp Haslinger.
4: Im Zuge des Einsatzes haben sich Erkenntnisse ergeben, dass hier mutmaßlich Manipulationen an Gasleitungen vorgenommen wurden in diesem Einfamilienhaus. Im Keller selbst wurde dann der 93-jährige Bewohner mit Verletzungen aufgefunden. Er ist jetzt auch dringend tatverdächtig, hier diese Tat begangen zu haben.
3: Der Mann liegt mit Brandverletzungen von Polizisten bewacht in einem Spital. Weitere Einfamilienhäuser wurden schwer beschädigt. Laut Rettung gibt es 9 Verletzte. 2 Nachbarn liegen im Spital.
2: In Teheran gehen die Trauerfeierlichkeiten für den im Februar im Krieg getöteten obersten Führer Ayatollah Ali Khamenei weiter. Beim Totengebet, das live vom iranischen Staatsfernsehen übertragen wurde, nahmen auch 3 Söhne Khameneis teil. Nicht zu sehen war dagegen sein Sohn und Nachfolger Mojtaba. Zehntausende Menschen haben gestern in Albanien erneut gegen ein geplantes Luxusbauprojekt des Schwiegersohns von US-Präsident Trump, Jared Kushner, protestiert. Albanien steht nicht zum Verkauf, war auf Schildern bei der Kundgebung in der Hauptstadt Tirana zu lesen. Die Demonstranten werfen der Regierung von Edi Rama Korruption vor und fordern Ramas Rücktritt. Die großen US-Tech-Konzerne bauen ihre Vormachtstellung an den Börsen weiter aus. Das zeigt eine aktuelle Studie des Beratungsunternehmens Ernst & Young. Dafür verantwortlich ist vor allem der KI-Boom, berichtet Volker Obermeier.
5: Der Börsenwert der größten Technologieunternehmen ist seit Jahresbeginn um annähernd 30% gestiegen, auf mehr als 35 Billionen US-Dollar. 8 der 10 wertvollsten börsennotierten Unternehmen der Welt stammen aus den USA, angeführt vom Chiphersteller Nvidia, gefolgt von Google Mutter Alphabet sowie Apple und Microsoft. Getrieben wird diese Entwicklung vor allem vom Boom rund um die künstliche Intelligenz, sagt Gunter Reimoser von Ernst & Young.
6: Langfristig glaube ich, dass die KI eine Technologie ist, die bleiben wird. Kurzfristig kann es zu Korrekturen kommen, wenn die Erwartungshaltungen nicht getroffen werden.
5: Bei den Börsebewertungen weltweit spielt Europa nur eine vergleichsweise kleine Rolle. Unter den 100 wertvollsten Unternehmen finden sich nur 16 europäische Konzerne.
2: In Südfrankreich ist ein neuer Waldbrand ausgebrochen. Betroffen ist ein schwer zugängliches Gebiet rund 35 Kilometer westlich der Stadt Perpignan. Mehr als 500 Feuerwehrleute sind im Löscheinsatz. Die Bewohner wurden aufgefordert, die Anweisungen der Behörden zu befolgen. Das waren die Nachrichten mit Martina Kofler. Und jetzt das Wetter.
7: Regenschauer aktuell vom Tiroler Unterland bis ins Mittelburgenland und kurze Schauer sind im Lauf des Sonntags nirgends ausgeschlossen. Gegen Abend werden sie vor allem im Westen häufiger und können teilweise gewittrig werden. Zwischendurch zeigt sich in den meisten Regionen auch die Sonne heute und der Nordwestwind legt gerade merklich zu. Er wird am Nachmittag kräftig. Die Temperaturen erreichen heute zwischen 20 Grad im Mariazellerland und 30 in Kärnten. Morgen Montag ein bisschen kühler, windig und unbeständig. So viel zum Wetter von Katrin Ladstätter.
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Ja, willkommen beim ORF Radio Oberösterreich Frühschoppen auf der Kraut- und Rürm-Arena. Die Menschen laufen richtig zu uns zum Frühschoppen. Das liegt jetzt zum einen natürlich an der guten Musse, die heute haben, zum anderen, weil es gerade richtig daschelt bei uns im Innviertel. Und unser Publikum sitzt im Trockenen. Wir haben eine wunderschöne Beduinenüberdachung hier. Und da kommen natürlich alle gelaufen, damit sie trocken bleiben. Heute schlägt das Woodstock der Blasmusik in Ort im Innkreis ja sein letztes Kapitel auf. 110.000 Blasmusikerinnen und Blasmusiker aus ganz Europa kampieren und musizieren im Innviertel und haben das in den letzten Tagen schon getan. Tausende Menschen aus aller Welt sind zusammengekommen, vereint eben durch eine einzige wunderschöne Leidenschaft, die Blasmusik. Viele Freundschaften sind geschlossen worden und ich hoffe, die halten dann auch noch über dieses Wochenende hinaus. Gänsehaut-Feeling hat es ganz eindeutig gestern gegeben beim Gesamtspiel mit über 20.000 Menschen, die gemeinsam musiziert haben. Tag 4 des Festivals ist angebrochen, das bei perfektem Wetter bisher über die Bühne gegangen ist. Heute ist es auch perfekt, weil so können wir zusammenrutschen und das gehört bei einem Frühschoppen dazu. Love, Peace and Blasmusik ist das Motto und das wird auch hier bis in die Haarspitzen gelebt. Heute am Sonntag sind schon einige, sagen wir, heiser von den letzten Tagen, vom Mitsingen und vor allem von den Nächten. Es ist immer wirklich lang geworden. Insgesamt 328 Stunden sind an diesem Wochenende musiziert geworden. Programm und Aktivität hat es gegeben bei diesem Festival. Und die nächsten Minuten, die gehören Damenwahl. Zwischen die Finger, dahin.

0: So vielfältig wie die Musik hier beim Woodstock der Blasmusik, so vielfältig auch das Wetter, gestern Sonnenschein und Hitze. Heute genießen wir den Regen im Innviertel. Seit Freitag im Einsatz ist auch die Brotjager-Musi, der Markus Müller. Brotjager, magst du mal verraten, warum der Name?
1: Der Name kommt von einem Gasthaus am Tribünentauern und da haben wir ganz einfach das erste Mal gespielt. Keinen Namen gehabt, wie heißt man? Ja, Brotjager-Musi.
0: Ihr seid zum Großteil waschechte Steirer, aber ihr habt einen eingebürgert.
1: Genau, wir sind 5 Steirer und wir haben einen quoten Bayern dabei, weil wir spielen so oft in Bayern und wir haben gesagt, es wäre super, wenn wir da wen hätten, der da Bezug hat, wegen der Sprachbarriere und so. Und jetzt haben wir einen quoten Bayern dabei und das macht uns aus, ja.
0: Und ist er auch gut aufgenommen und integriert worden in der Steiermark oder hat er es da noch ein wenig schwer?
1: Ja, ich glaube, das müsste man selber fragen, aber ich glaube, er fühlt sich ganz wohl bei uns, ja.
0: Ihr habt schon die zweite CD herausgebracht und ich kann es auch nachspielen, zumindest eure erste CD.
1: Genau, wir haben 2 CDs gemacht, jetzt kommt demnächst, kommen wieder ein paar Titel auf Spotify über Woodstock Music und genauso bei Woodstock Music kommen auch die Titel von unserer ersten CD in Form von Notenheft demnächst heraus, ja.
0: Das ist sehr gut, weil da kann man ein bisschen üben. Ende Juli kann man euch auch noch einmal in Oberösterreich sehen.
1: Genau, wir dürfen nochmal nach Oberösterreich kommen, Ende Juli in Waldzell spielen wir beim Dorffest und da freuen wir uns auch schon wieder sehr.
0: Und jetzt sagst du nur ganz kurz, wer bei euch der Quotenbayer ist, welcher ist es denn? Da steht er. Bitte?
1: Der mit dem Hut natürlich.
0: Mit dem bayerischen Hut. Wie war denn die Integration so? Funktioniert's?
2: Sau gut, also ich bin aber auch gerade Aushilfe, ehrlich gesagt.
0: Okay, und wie benehmen sich denn die aus der Steiermark in Bayern?
2: Ja, also ich hätte gesagt, die Bayern und die Steirer sind gar nicht so viel auseinander. Also der Humor ist dasselbe und das Verhalten, das Trinkverhalten. Nein, wir passen gut zusammen. Ich spiele gern mit, ich bin gar nicht so oft dabei, aber ich helfe auch für einen Bayern aus. Also ich glaube, die Stelle am Kontrabass ist lediglich für einen Bayern zu besetzen.
0: Ja, also am Kontrabass darf nur ein Bayer spielen und sie dann auch ganz viel selber komponieren. Und so ein Lied, hier haben wir jetzt ein Stickel, das heißt Rotholz 46. Das ist bei einem Seminar in Tirol entstanden und das hören wir jetzt.

0: Ein feuriger Tango hier beim Radio Oberösterreich, Frühschoppen vom Woodstock der Blasmusik. Vier Bregenzer Wälder, ein Dornbirner und ein Allgäuer von Scheitel bis zur Sohle, Vollblutmusikanten, das ist die Bradelberg-Musik. Marc Meusburger, Bradelberg, das lässt mir ein bisschen das Wasser im Mund zusammenlaufen, vor allem jetzt schon 11:30. Hat es ein bisschen was mit einem Bradel zu tun, euer Name?
1: Ein bisschen was mit Bradel und ein bisschen was mit, wir haben einen Bundessee-Kollege gehabt, der Heizmann Manuel, der hat immer gesagt, wir gehen bradeln, das heißt spielen für eine warme Mahlzeit und ins Wirtshaus gehen, spielen und von daher bradeln. Und das Berg kommt natürlich von Vorarlberg und in den Anfangszeiten haben wir eine Harfenistin gehabt, die Michaela Lingauer, und die kommt von Brandenberg in Tirol und deshalb Berg, Bradelberg.
0: Trotzdem habe ich jetzt dann Hunger gekriegt. Ein Großteil eures Repertoires stammt aus eigener Feder?
1: Genau, wir haben das Glück, dass wir zwei sehr, sehr kompetente Komponisten haben. Das ist zum einen der Lukas Oberar hier an der Steirischen Harmonika und der Jodo Klink, heute leider nicht hier, weil er ein Barockorchester spielt, und die zwei komponieren bis zum geht nicht mehr und das macht uns natürlich sehr stolz, dass wir da die eigenen Stücke spielen können.
0: Wenn man die hört, möchte man es natürlich als Musikantin auch nachspielen, habe ich die Gelegenheit dazu?
1: Genau, wie vorher schon die Brodjager-Musik gesagt haben, haben wir auch über Woodstock Music das Glück, dass wir die letzte CD, die CD 3 auf Wälderisch 3, dort aufnehmen haben dürfen, und dazu gibt es auch Noten und die sind auch über Woodstock Music erhältlich.
0: Nächstes Jahr feiert das Woodstock der Blasmusik 15 Jahr Jubiläum. Ihr seid von Anfang an mit dabei. Wird es schon fad?
1: Nein, es wird nicht fad, das kann ich sagen, und ich hoffe, es geht noch weiter so. Also es ist ja das Feeling und das Woodstock, einfach alles zusammen, vom klein auf angefangen bis jetzt, ist unglaublich, und die Stimmung und das Miteinander von allen Musikanten, das ist einfach unglaublich.
0: Hat sich in deiner Wahrnehmung irgendwas verändert, so vom Jahr 1 bis zu jetzt, bis zum Jahr 14 quasi des Bestehens?
1: Also die Stimmung hat sich nicht verändert, die ist von Anfang an gut gewesen, aber was sie verändert hat, ist die Größe, eindeutig. Also das, was jetzt hier geboten wird mit diesen Bühnen und diesen Sachen, das war am Anfang mit einer Bühne, hat es angefangen, und jetzt ist es so, wie es jetzt ist, und unglaublich.
0: Ja, 110.000 Menschen sind an diesen vier Tagen da. Vom Harmonikaspieler, der... Isst du gern Bradl oder hast du mal fasten müssen? Weil es kommt jetzt eine Komposition von dir, da geht es um einen Guss aufs Bradl.
2: Ich isst prinzipiell nicht gern und ich muss fasten, weil ich Übergewicht hier. Und nein, natürlich.
0: Okay, spannen wir uns alle nicht länger auf die Folter, jetzt wollen wir es natürlich hören. Das heißt, er hat was komponiert. Ich glaube, dass er mal fasten hat müssen, deshalb heißt nämlich jetzt das Bradl-Lust-Polka, die wir jetzt hören werden.

0: Gestern im Bikini und in der Badehose. Heute sind die Besucherinnen und Besucher warm eingepackt hier beim Woodstock der Blasmusik. Sie hören den Radio Oberösterreich Frühschoppen hier aus dem Innviertel. Heute hat es uns schon ein bisschen ortaschelt, aber zum Glück haben wir auch vor der Bühne eine große Überdachung. Und somit rutschen wir ein bisschen zusammen und haben es durchaus gemütlich. Wir haben schon gehört, Damenwahl, das Crossover-Ensemble bestehend aus der Katrin Unterlercher, der Renate Linortner und der Christina Fischbacher. Renate, Woodstock hat bei euch eine ganz besondere Bedeutung.
1: Ja, das stimmt. Wir drei Frauen haben uns bei der Woodstock Academy zu dieser Formation zusammengefügt, nachdem wir, wie es halt so oft der Fall war, am Abend da gesessen sind die Männer, haben sie es mit ihren Blechpartien vollgegeben und wir Damen haben gesagt, wir müssen jetzt auch irgendwas tun und so haben wir uns zusammengefügt. Ich appelliere an die Frauen, also wirklich, dass sie zusammentat und auch Gruppen bildet.
0: Wir haben heute hier auf der Bühne die Bradelberg Musik, die seit 14 Jahren hier beim Woodstock mit dabei sind. Ihr seid das erste Mal dabei. Wie fühlt sich's an?
1: Ich bin sehr, sehr beeindruckt und auch überrascht, was sie in diesen Jahren da entwickelt hat. Hut ab vor allen, die das organisieren. Und es ist schön, wenn so viele Leute für dieses große Festival Interesse haben.
0: Ihr schreibt ja eure Stücke selber. Wie setzt ihr euch da zusammen? Also stell mir das vor, dass ihr euch so eine Woche einsperrt irgendwo und dann wird komponiert und dann wird gemeinsam gearbeitet, die Nacht durchgemacht oder wie geht das?
1: Naja, einsperren tun wir uns nicht, aber es ist ja so, wir drei kommen aus unterschiedlichen Bundesländern. Die Katrin kommt aus Tirol, die Christina aus Salzburg, ich aus der Steiermark, verbringe aber die meiste Zeit arbeitstechnisch in Wien. Wir treffen uns vor den Konzerten, unsere Stücke sind gewachsen, weil wenn wir ein Konzert haben, treffen wir uns alle ein bisschen früher. Dann tun wir ein wenig jeder, was er so mitbringt von seinen Musikrichtungen und das möchte ich euch erwähnen. Die Katrin, die Christina und ich, wir kommen alle von der Volksmusik, aber sind dann halt in unserem späteren Leben unterschiedliche Wege gegangen. Ich bin in die klassische Richtung, die Katrin, wie man sie kennt, experimentell auf der Tiroler Volksharfe und die Christina Fischbacher kennt jeder, spielt bei allen Gruppen, ist eine ganz, ganz vielseitige Volksmusikantin. Und so bringen wir bei der Probe jede was daher, so in unseren Strickkörbel sozusagen und dann tun wir das zusammenfügen und was wir jetzt so also spielen, ist halt ein bisschen gewachsen. Selber geschriebene Musik und von der Volksmusik ein wenig was her.
0: Somit kann man auch nicht sagen, ihr habt so eine Hauptausrichtung im Stil, ihr seid recht breit aufgestellt, haben wir heute schon gehört.
1: Ja, wir sind nicht einordnbar, würde ich mal jetzt sagen. Das ist auch vielleicht gut so, da ist es offen für alles. Und was uns halt so vorkommt, versuchen wir zu verkomponieren.
0: Der Herbst bringt euch ein Studio gemeinsam, also Aufnahme?
1: Jawohl, wir haben jetzt im Herbst vor, eine weitere CD aufzunehmen. Eine haben wir schon aufgenommen, es war eine Weihnachts-CD. Wir werden nicht im Studio, sondern in einer Kirche aufnehmen. Da freuen wir uns, weil da können wir alles, was wir schon einmal jetzt in unseren Rucksack haben, können wir mal aufnehmen.
0: Das bedeutet, für das ist schon alles komponiert oder müsst ihr euch da vorher noch mal zusammensetzen und das eine oder andere Stückel vielleicht auch noch, das dazukommt?
1: Ich traue mich jetzt sagen, für das ist jetzt einmal alles komponiert.
0: Dann drücke ich da die Daumen für die Damen, die Damenwahl. Die haben uns jetzt auch einen Jodler mitgebracht. Diesen Jodler, den hat die Renate Linortner komponiert und der Jodler, der heißt Für uns.

0: Ja, der letzte Tag beim Woodstock der Blasmusik. Es wird heute zwar noch gefeiert bis in die Nacht hinein, trotzdem spürt man schon so ein bisschen, jetzt wird es dann irgendwann nochmal Zeit zum Abschied nehmen. Woodstock der Blasmusik, hinter jedem großen Festival steckt ein Mensch, der einfach an etwas geglaubt hat. Hier ist er, der Simon Ertl. Der erste weibliche Woodmaster, Jutta Kees, 4 Tage Festival, ein unübertroffenes Zusammenspiel, möchte ich sagen. Gestern hat es gegeben. Wenig Schlaf, viel Frieden. Wie fühlt sich heute der letzte Tag an für dich?
1: Nach wenig Schlaf, ehrlicherweise. Nein, es waren 3 wunderbare Festivaltage, friedfertig, unglaublich schöne, friedliche Atmosphäre am gesamten Festivalgelände unter den Gästen, und das ist am Ende des Tages das Wichtigste.
0: Gibt's eigentlich, wenn man schon was so oft gemacht hat, trotzdem noch irgendeinen Traum, den du dir oder den sich das Team noch nicht erfüllt hat bei diesem Festival?
1: Na, den Traum verwirklichen unsere Gäste immer wieder beim Gesamtspiel. Wir haben das nie für möglich gehalten, dass irgendwann mal wirklich über 20.000 Menschen gemeinsam musizieren. Wir dürfen auf der Bühne stehen, wir dürfen zuhören, können das eine Stunde lang genießen. Und ja, diese Emotionen, die wir da zurückbekommen, das ist für uns sehr, sehr viel wert.
0: Ihr habt ja schon ganz schön viel überstanden in den letzten Jahren. Ich denke vor allem an letztes Jahr. Festivalgelände, Räumen, der Albtraum, kann man sagen. Heuer, perfektes Wetter, es war nicht zu heiß, es war nicht zu kalt, heute hat es uns ein bisschen abtaschelt, aber es ist schon ein bisschen unaufregend oder zu unaufgeregt gewesen?
1: Es ist schon sehr ruhig am Funk, also wir sind ja quasi immer ständig alle mit einem Funkgerät verbunden, es läuft. Und wie du sagst, das ist perfektes Festivalwetter, keine Starkwinde, keine Gewitter angesagt. Heute kommt vielleicht noch der eine oder andere kleine Regenschauer, sollten wir aber im Prinzip auch ganz gut durchkommen. Und das ist das, was man sich als Veranstalter einfach wünscht.
0: Der Bürgermeister von Ort im Innkreis ist der Walter Reintaler, der Mann, der jeden Tag natürlich auch mitarbeitet, mit ausschenkt und der auch für die internationalen Gäste zuständig ist. Was tummelt sich denn?
2: Es tummelt sich nicht nur aus der Nähe da die Gäste, sondern wir haben mittlerweile Gäste aus Amerika wieder da, die letztes Jahr zum ersten Mal da gewesen sind und jetzt eigens wegen diesem Festival wieder zu uns gekommen sind. Wir haben Gäste aus Indien, die mittlerweile bei uns Bewohner sind und auch heute beim Festival heraus sind.
0: Verstehen die überhaupt alle was?
2: Das weiß ich nicht, oder nicht mehr. Die Amerikaner, schau, die sind selbst Musiker immer bei einer kleinen Brassband und die genießen das da immer und nehmen sogar weite Anfahrten, wo sie jetzt schlafen, von 30 Kilometern, das ist in Amerika, ums Eck in Kauf, dass sie da dabei sein können.
0: Und Musik ist ja eine gemeinsame Sprache, da gibt es ja gar nichts. Wie fühlt sich denn so jetzt dieser letzte Tag an für dich, für all die Menschen, die da zusammengeholfen haben?
2: Das ist einfach schön, das zu sehen. Ich arbeite am Sonntag selber wieder da in einer Bar und ich glaube, es ist euch vor euch, da, die wir da jetzt herunten sitzen, einen ganz großen Applaus für alle Helfer, die da mithelfen, dass das Festival das ist, was ist, das Woodstock der Blasmusik, und das ganz einzigartig ist. Danke.
0: Ja, ein riesengroßer Applaus natürlich. Best of 15 Years gibt es dann nächstes Jahr. Die Planung läuft schon wieder, Simon Ertl. Das heißt, Sie können natürlich auch die Festival-Tickets für nächstes Jahr jetzt schon wieder online kaufen. Ein Festival quasi ist vorbei, aber das nächste klopft schon wieder an die Türe und das wird ein ganz besonderes Festival nächstes Jahr auch wieder werden, und Sie können sich das Line-Up jetzt schon auf der Homepage anschauen. Jetzt freuen wir uns auf die Brotjager-Musi beim Buchbinder.

Sagen wir, die können spielen, oder? Damenwahl. Ja, der Frühschoppen beim Wurzsack der Blasmusik auf der Kraut- und Ruhm-Arena ist fast zu Ende. Das Festival geht noch bis in die Nacht hinein. Danke eben an Damenwahl, an die Bradelberg-Musik, an die Brodjager-Musik, die das großartige und an das großartige Technik- und Organisationsteam hier beim Festival. Dankeschön für das Zusammenhelfen. Die Bilder übrigens vom Tag 4 sehen Sie auf ORF auf unserer Homepage. Und für mich heißt es jetzt Viert Gott und schönen Sonntag.

0: 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Tontechnik und Leitung der Übertragung Erich Krammerbauer, Bernhard Hierer und Roland Schober.
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2: Es ist 12 Uhr. Sie hören die Glocken der Kirche zum heiligen Wolfgang in Schnepfau in Vorarlberg.

0: Die Gemeinde Schnepfau befindet sich im hinteren Bregenzer Wald in Vorarlberg. Rund 500 Menschen leben hier. Das Gemeindewappen zeigt einen Schnepfenvogel und das soll ein Hinweis auf die für die Schnepfen- und Hirschjagd ergiebige Gegend sein. Mitte des 15. Jahrhunderts wurde in Schnepfau eine Kapelle errichtet. Rund 300 Jahre später wurde anstatt ihr dann eine Barockkirche gebaut und prächtig ausgestattet. Im späten 19. Jahrhundert erfolgte eine Erweiterung im neuromanischen Stil. Der Kirchenpatron ist der heilige Wolfgang. Im Turm der Kirche in Schnepfau in Vorarlberg läuten 4 Stahlglocken aus dem 20. Jahrhundert und zudem ist eine kleine Glocke aus der Erbauungszeit der allerersten Schnepfauer Kapelle erhalten geblieben.
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2: Herzlich willkommen zum Mittagsjournal. Das sind die Themen. Staatsanwaltschaft Leoben ermittelt gegen Identitäre und Ex-FPÖ-Mitarbeiter wegen Wiederbetätigung und Opferzahl nach Erdbeben in Venezuela steigt weiter an. Im Studio Eva-Maria Fohn. Ein Treffen einer Burschenschaft in Leoben hat jetzt ein strafrechtliches Nachspiel. Am Rande der Veranstaltung sollen mehrere Burschenschafter eine Gewalttat an einem Taxifahrer verübt haben, darunter auch führende Vertreter der rechtsextremen Identitären und ein ehemaliger Mitarbeiter des FPÖ-Parlamentsklubs. Auch Heil Hitler soll gerufen worden sein. Jetzt ermittelt die Staatsanwaltschaft. Viktoria Waldhäusl berichtet.
3: Im Raum steht der Verdacht der versuchten schweren Körperverletzung und nationalsozialistischer Wiederbetätigung durch mehrere Täter. Das bestätigt die Staatsanwaltschaft Leoben gegenüber der Austria Presseagentur. In der Nacht auf den 20. Juni sollen mehrere Burschenschafter, davon 2 führende Mitglieder der Identitären, Nazi-Parolen und Heil Hitler gerufen haben. Ein Taxifahrer habe sich daher geweigert, sie mitzunehmen und es kam zu einer Auseinandersetzung, bei der der Taxifahrer gewürgt, zu Boden gebracht und getreten worden sein soll. Das Ganze hat auch eine politische Dimension, denn einer der Tatverdächtigen soll ein ehemaliger parlamentarischer Mitarbeiter der FPÖ sein, wie die SPÖ und die Grünen kritisieren. Von der FPÖ heißt es dazu auf Anfrage nur, dass es sich derzeit um keinen parlamentarischen Mitarbeiter der FPÖ handle und man keine weiteren Details nennen könne.
2: 11 Tage nach dem schweren Erdbeben in Venezuela ist die offizielle Zahl der Toten auf mehr als 2.900 gestiegen. Die US-Erdbebenwarte schätzt, dass bei der Naturkatastrophe bis zu 10.000 Menschen ums Leben gekommen sein könnten. Noch immer werden Tausende vermisst und die Kritik an der venezolanischen Regierung wächst. Alexandra von Mersi informiert.
4: Die Hoffnung, noch Überlebende zu finden, schwindet. Trotzdem suchen sie in Caracas weiter nach Verschütteten, mit bloßen Händen oder einfachen Werkzeugen wie Winkelschleifern. Es ist einfach unmöglich, sagt ein freiwilliger Helfer. Wir bekommen auch die Toten nicht heraus. Wir brauchen Maschinen, sonst haben wir keine Chance. Wie viele Menschen noch vermisst werden, ist unklar. Laut den Vereinten Nationen könnten es bis zu 50.000 sein. Zwar gibt es internationale Hilfe, aber Überlebende und Hilfsorganisationen werfen der Regierung mangelnde Koordination und Korruption vor. Es gibt Berichte von hunderten Soldaten, die untätig neben den Trümmerbergen stehen. Übergangspräsidentin Rodriguez weist alle Vorwürfe zurück.
2: Bei einer Gasexplosion in einem Einfamilienhaus in Wien-Floridsdorf

0: im Spital bewacht. Der Sommerurlaub wird überwiegend zum Einkaufen genutzt. Das zeigt jetzt ein aktueller Konsumentencheck des Handelsverbands. Adam Michalech mit Einzelheiten.
1: Urlaub bedeutet für viele nicht nur Erholung, sondern auch shoppen gehen. Für rund die Hälfte der Österreicherinnen und Österreicher gehören Einkäufe ganz selbstverständlich zum Reiseerlebnis. Mehr als 8 von 10 Personen kaufen im Urlaub zumindest ab und zu Sachen, die sie sich zu Hause nicht gönnen würden. Im Durchschnitt werden dafür pro Jahr insgesamt knapp 300 Euro ausgegeben. Auf Platz 1 der besonders beliebten Mitbringsel sind dabei regionale Spezialitäten wie etwa Wein oder Handwerksprodukte, gefolgt von Souvenirs und Geschenkartikel sowie Kleidung. Und die werden überwiegend direkt am Urlaubsort gekauft, vor allem in Lebensmittelgeschäften, Boutiquen oder Touristenshops. Online-Shopping spielt während des Urlaubs hingegen kaum eine Rolle.
0: Das war das Mittagsjournal mit Eva-Maria Fuhl.
2: Wechselhaft, das ist das Wetterwort zum Sonntag. Es gibt ein paar sonnige Phasen heute Nachmittag, dazwischen aber immer wieder dichte Wolken und lokal auch Regenschauer bzw. vereinzelt Gewitter. Die Konstante ist dabei der Wind, der weht mit Spitzen um 50 km/h bei Höchsttemperaturen heute zwischen 21 und 26 Grad. Morgen am Montag, da wird vor allem der Vormittag noch recht regnerisch sein. Am Nachmittag kommt dazwischen auch die Sonne heraus, das Ganze bei 19 bis 24 Grad. 12.06 ORF Radio Oberösterreich mit dem besten Verkehrsservice im Land. Und da gibt's keine Nachrichten. Gute und sichere Fahrt. Und vor allem, wenn Sie gerade zu Hause sind, Mahlzeit Oberösterreich. Schön, dass Sie mit dabei sind.
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0: Mut antrinken. Das ist ja sehr selten eine gute Idee und schon gar nicht, wenn man wirklich Gefährliches vorhat, dann ist es einfach blöd. Der Drachenwandklettersteig am Mondsee, der ist auch für trainierte, nüchterne Menschen eine Herausforderung und diese Herausforderung hat sich ein Vorarlberger gestern gestellt. Soweit so gut. Für einen Vorarlberger ist ein Berg wahrscheinlich nicht ungewöhnlich, werden Sie jetzt sagen. Aber die Umstände, die waren es durchaus, Patrick Steinbock. Du berichtest gleich über diese äußerst kuriose Geschichte.
1: Eine schöne Mittagszeit. Der Vorarlberger ist betrunken gewesen, der hat vor der Tour ein paar Bier getrunken und ist dann ohne Ausrüstung wohlgemerkt über den Klettersteig auf den Gipfel gestiegen. Dort ist er dann doch herumgetorkelt, vermutlich war es dann doch ein bisschen zu stark das Ganze. Ein anderer Bergsteiger hat dann die Bergrettung alarmiert. Und wie das Ganze ausgegangen ist, so viel kann man schon verraten, es ist gut ausgegangen, aber trotzdem kuriose Geschichte, darüber berichten wir gleich.
0: Ja, wirklich unglaublich, dass da nichts passiert ist, zum Glück muss man sagen. Das ORF-Radio Oberösterreich Mittagsjournal, damit und mit allem, worüber Oberösterreich heute spricht, in 13 Minuten ganz genau, dann ist es 12:30.

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2: Halb eins, der Überblick. Betrunkener Bergsteiger auf dem Gipfel der Drachenwand. Weiter Debatte um die Jugendschutzregeln. Das Wetter ist wechselhaft mit Wolken, Regen und nur wenig Sonnenschein. Im Studio Patrick Steinbock. Viel zu tun hatte die Bergrettung gestern am sonnigen Samstag. Ein Einsatz wird den Bergrettern aber wohl noch länger in Erinnerung bleiben. Sie haben einen Vorarlberger in Sicherheit gebracht, der es betrunken über den Klettersteig bis auf den Gipfel der Drachenwand geschafft hatte. Dominik Volp mit den Details.
3: Wer in Oberösterreich gerne bergsteigen geht, der weiß, die Drachenwand ist nichts für Anfänger. Der Weg auf den Gipfel führt über einen anspruchsvollen Klettersteig, bei dem man in mehreren hundert Metern stellenweise senkrechte Steinwände entlangklettern muss. Diese Strecke hat gestern auch ein 57-jähriger Vorarlberger absolviert, und zwar völlig ohne Ausrüstung, aber dafür mit mehreren Gläsern Bier intus. Tatsächlich hat er es sogar bis an den Gipfel geschafft, wo er aber dann so stark herumgestolpert ist, dass ein anderer Wanderer die Bergrettung alarmiert hat. Als diese eintrifft, stellt sich heraus, dass der Vorarlberger vor der Drachenwand am selben Tag schon zwei andere Klettersteige bezwungen hat. Er hat unverletzt ins Tal zurückgebracht werden können.
2: Ein geplanter Tauchgang ist Samstagabend am Attersee für eine 66-jährige Deutsche dramatisch verlaufen. Die Frau hat in 5 Meter Tiefe eine Panikattacke erlitten und musste von ihren Begleitern an die Wasseroberfläche gezogen werden. Sie ist zwar die ganze Zeit bei Bewusstsein geblieben, hat aber am Steg nach Luft gerungen und musste notärztlich versorgt werden. Sie ist dann mit einem Hubschrauber ins Krankenhaus nach Vöcklabruck gebracht worden. Rund 1 Million Euro Schaden sind allein schon seit Mai nur durch Unwetter in der Landwirtschaft entstanden. Die Hagelversicherung hat ungewöhnlich früh im Jahr mit großen Schäden durch Hagel und Sturm zu tun. Zuletzt sind vor allem Maiskulturen kaputt gegangen. Die Klimaveränderungen werden zur Herausforderung für die Versicherer, sagt Wolfgang Winkler von der Hagelversicherung.
4: Irgendwie ist es schon außergewöhnlich das Jahr, weil es hat sehr zeitig mit schweren Hagelschäden begonnen. Das sind auch schon gerade die Schäden, die wir im Innviertel gehabt haben, am 6. Mai, außerordentlich starker Hagel, nicht typisch für die Zeit. Auch mit den Sturmschäden ist es so, dass sie eher später auftreten, also mehr mit Gewitter. Und wir haben jetzt praktisch Juni noch, also Mai, Juni, doch fast jede Woche irgendwo so stärkere Gewitter gehabt, mit Folgen am Hagel, Sturm, Überschwemmung, mit den Auswirkungen, die es immer gibt dazu, und die natürlich zu extremen Schäden geführt haben.
2: Er hoffe nun auf stabiles Hochsommerwetter, sagt Winkler. In 8 Bundesländern dürfen unter 14-Jährige bis 23 Uhr fortgehen, 14- bis 16-Jährige bis 1 Uhr früh. In Oberösterreich liegen diese Grenzen jeweils eine Stunde darunter, und das kann vor allem für Jugendliche, die im Grenzbereich zu Niederösterreich, der Steiermark oder Salzburg wohnen, zum Problem werden. Bis zu einer möglichen Angleichung der Ausgehzeiten dürfte es aber noch dauern, Karin Zierlinger berichtet.
5: Wer zwischen 14 und 16 ist und im Land Salzburg bis 1 Uhr früh fortgeht, macht sich beim Nachhausekommen in Oberösterreich strafbar. Junge Leute wünschen sich eine Angleichung der oberösterreichischen Zeiten an die in den anderen Bundesländern. Dazu sagt Jugendschutzlandesrat Martin Winkler von der SPÖ.
6: Also ich als Jugendschutzlandesrat unterstütze ja seit langem die Verlängerung der Ausgehzeiten.
5: Von den schwarz-blauen Regierungspartnern sei das jedoch abgelehnt worden. Ob es dafür einen Regierungsbeschluss oder einen Landtagsbeschluss brauche, sei offen, so Winkler.
7: Der Landtag bereitet jetzt einmal gar nichts,
5: sagt der für die Jugend zuständige Landesrat Christian Dörfel von der ÖVP und fügt weiter an.
7: Weil da geht es ja darum, die Zuständigkeiten von den Ländern auf den Bund zu übertragen. Mhm. Und dann wird der Jugendschutz generell durch ein Bundesgesetz geregelt. Und da müssen die Länder eingebunden werden, dass man da auf einen gemeinsamen Nenner kommt.
5: Außerdem hält er andere Fähr- und Gebote für Jugendliche für wichtiger als die Fortgehzeiten.
2: Wir kommen damit noch zum Wetter. Grau, windig und immer wieder regnerisch ist dieser Sonntag mit Höchsttemperaturen bis 26 Grad. Dabei wird für die nächsten Tage schon wieder heißes Sommerwetter angekündigt. Wie genau die Prognose ausschaut, gleich bei Maria Theiner.
8: Zuvor jetzt aber der Blick auf die Straßen um 12.34 Uhr. Da ist alles ruhig sozusagen, Sonntagsruhe. Kommen Sie gut an Ihr Ziel.
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0: Derzeit ist es im Süden des Landes grauer und nasser als im Norden, im Raum Rohrbach zum Beispiel. Das ist durchaus sonnig und freundlich im Moment. Mit einem Wort, der Sonntag ist also wechselhaft. Meteorologe Alexander Ohms, was heißt denn das jetzt für den Nachmittag und Abend in Oberösterreich? Speziell auch beim Woodstock der Blasmusik in Ort im Innkreis?
1: Ja, wechselhaft ist das richtige Wort. Auch dort, wo es jetzt vorübergehend sonniger wird, da werden die Wolken auch wieder dichter werden im Laufe des Nachmittags. Es ziehen dann von Bayern her auch wieder Regenschauer durch. Selbst einzelne Gewitter können dabei sein und das betrifft grundsätzlich alle Landesteile. Also auch das Woodstock der Blasmusik. Auch dort kann es heute im Laufe des Nachmittags einmal kurzzeitig nass werden. Der Wind ist überall ein Thema. Der weht nämlich wieder lebhaft mit Spitzen zwischen 40 und 50 Kilometer pro Stunde und die Schauer halten auch bis in den Abend hinein an, also bis zu den letzten Konzerten in Ort im Innkreis, kann der Regen ein Thema sein.
0: Die neue Woche, die bringt dann nicht nur das Zeugnis und die Sommerferien, sondern auch wieder Sommerwetter. Wie schaut denn der Weg dorthin in den nächsten Tagen aus?
1: Ja, wir haben derzeit extrem heiße Luftmassen über Südwesteuropa, bis zu 45 Grad in Spanien und in Teilen Frankreichs. Und diese Warmluftblase, die kommt allmählich auch in Richtung Mitteleuropa voran. Und das bedeutet, es wird wieder zunehmend hochsommerlich in der kommenden Woche. Morgen am Montag noch nicht. Da geht es einmal mit vielen Wolken, Regenschauern los. Dazu bleibt es windig. Am Nachmittag gibt es ein bisschen Sonne, aber nur Höchstwerte morgen bis zu 24 Grad. Der Dienstag bringt dann schon deutlich mehr Sonne mit bis zu 30 Grad. Am Mittwoch vorübergehend wieder etwas mehr Wolken, dann aber ab Donnerstag wahrscheinlich der Beginn einer mehrtägigen Hitzewelle mit Höchsttemperaturen um oder knapp über 30 Grad. So extrem wie das letzte Mal wird es wahrscheinlich nicht, aber es wird auf jeden Fall ein hochsommerlicher Start in die Ferien.
0: Da ist dann die Warmluftblase, also bei uns, habe ich ein neues Wort gelernt. Vielen herzlichen Dank auch dafür.

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1: Im Studio Eva-Maria Fohn. Eine heftige Explosion hat in der Nacht in einer Siedlung in Wien-Floridsdorf ein Einfamilienhaus komplett zerstört. Der 93-jährige Bewohner hat überlebt. Er steht laut Polizei im Verdacht, die Gasexplosion selbst herbeigeführt zu haben. Umliegende Häuser wurden beschädigt und weitere 8 Personen verletzt. Nicola Corazza berichtet.
2: Das Einfamilienhaus am Karl-Benz-Weg ist nur mehr ein Trümmerhaufen. Fast ein Wunder, dass der Bewohner überlebt hat, so Gerhard Rodler, Sprecher der Rettung, die sowie Feuerwehr und Polizei mit einem Großaufgebot vor Ort war.
3: Buchstäblich musste er freigeschaufelt werden, weil der unter den Trümmern quasi begraben worden ist.
2: Der 93-Jährige wurde in ein Spital gebracht. Dort wird er von der Polizei bewacht, denn er steht im Verdacht, das Haus mutwillig in die Luft gesprengt zu haben, so Polizeisprecher Philipp Hasslinger.
4: Im Zuge des Einsatzes haben sich Erkenntnisse ergeben, dass hier mutmaßlich Manipulationen an Gasleitungen vorgenommen wurden in diesem Einfamilienhaus.
2: Von den 8 verletzten Personen aus der Nachbarschaft wurden ein Mann und eine schwangere Frau ins Spital gebracht.
1: Die Staatsanwaltschaft Leoben ermittelt wegen nationalsozialistischer Wiederbetätigung und versuchter schwerer Körperverletzung. Im Visier stehen laut Austria-Presseagentur 2 Mitglieder der rechtsextremen identitären Bewegung und ein ehemaliger FPÖ-Parlamentsmitarbeiter. Sie sollen am Rande eines Burschenschaftstreffens einen Taxifahrer misshandelt und Heil Hitler gerufen haben. Auf die US-Außengebiete Guam und nördliche Marianen im Pazifik steuert ein Super-Taifun zu. Experten bezeichnen Taifun Bavi als sehr gefährlich und rechnen mit sintflutartigen Regenfällen, erheblichen Überschwemmungen und 10 Meter hohen Wellen. Windgeschwindigkeiten von bis zu 315 Kilometern pro Stunde werden erwartet. Die Behörden haben den Notstand ausgerufen. Betroffen sind mehr als 200.000 Menschen. Kommende Nacht werden die nächsten beiden Viertelfinalisten bei der Fußball-Weltmeisterschaft ermittelt. Einer der absoluten Achtelfinalschlager ist Brasilien gegen Norwegen ab 22 Uhr in New Jersey bei New York. Wolfgang Eichinger, Norwegen ist gegen den 5-fachen Weltmeister für die Sensation bereit.
5: Ja, geht es nach den norwegischen Fans dann auf jeden Fall. Die haben in den letzten Tagen den Times Square in New York besetzt und sicherheitshalber mal für die siegreiche Rudereinlage nach dem Duell mit Brasilien geprobt. Also die Fans sind vom Viertelfinaleinzug überzeugt und Torhüter Örjan Nyland bestätigt: Wir können uns verbessern, wir können uns steigern und Brasilien besiegen. Brasilien hingegen hat bei dieser Weltmeisterschaft noch nicht richtig überzeugt. Trotzdem, die Brasilianer stehen unter Druck, der 6. WM-Titel wird erwartet. In der Nacht ab 2 Uhr unserer Zeit kommt es dann zum nächsten Spitzenspiel, Mexiko gegen England, und das im Aztekenstadion von Mexico City vor 83.000 fanatischen Fans.
1: Beide Spiele live in ORF 1. Das waren die Nachrichten mit Eva-Maria Fohn.
6: Wenn Sie Abwechslung mögen, dann wird Ihnen das Wetter heute gefallen. Mal scheint die Sonne, dann zieht es wieder zu. Regenschauer sind auch überall und jederzeit möglich. Und selbst das eine oder andere Gewitter kann mit dabei sein. Die Temperaturen im Moment zwischen 17 Grad wie im regennassen Windischgarsten und 23 Grad wie in Freistadt. Es ist derzeit freundlich aufgelockert. Derzeit, wie gesagt, kann sich das alles heute recht schnell ändern. Morgen am Montag, da beginnen wir dann im ganzen Land grau und regnerisch. Der Nachmittag bringt morgen nur noch wenige Regenschauer und dazwischen auch sonnige Phasen. Es bleibt aber noch einmal relativ kühl mit maximal 19 bis 24 Grad. 13.04 Uhr, ORF Radio Oberösterreich mit dem besten Verkehrsservice im Land. Keine Staus, gute Fahrt.
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6: Im Innviertel, da gehen heute 4 Tage lang Woodstock der Blasmusik zu Ende. Also das heißt, 4 Tage lang mit bester Stimmung, auch heute, ganz egal wie das Wetter ist. In ganz vielen Familien, da steigt die Stimmung derzeit schon wegen des Countdowns in Richtung Sommerferien. Und der wird runtergezählt, ebenfalls ganz egal, wie das Wetter ist. 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Ganz egal, wie auch Ihr Sonntagnachmittag ausschaut, gemeinsam wird es ein guter, würde ich sagen. Schön, dass Sie mit dabei sind.
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0: mit dem Zug in den Urlaub. Das machen sehr, sehr viele. Mit dem Flugzeug in den Urlaub, ja, das machen auch viele. Mit dem Auto in den Urlaub, das machen wahrscheinlich die allermeisten. Und diese Autos, die sind halt immer häufiger strombetrieben. Aber wie schaut es jetzt aus, wenn man mit seinem E-Auto unterwegs ist und alle paar hundert Kilometer laden muss? David Müller aus Stadl-Paurer, der schwört drauf.
1: Ja, absolut, nur mehr mit einem Elektroauto. Wir hätten sogar die Möglichkeit, mit einem Verbrenner auf Urlaub zu fahren. Und haben uns das auch im ersten Jahr, wo unsere zweite Tochter auf die Welt gekommen ist und gerade einmal 2 Monate alt war, auch nicht zutraut. Also da wollte ich auch auf Nummer sicher gehen. Allerdings war das Fahren mit dem Auto so wenig entspannt, dass ich im Folgejahr dann schon gesagt habe, wir fahren voll elektrisch und es war überhaupt kein Problem.
0: Aber ist man nicht eher unentspannt, wenn man Angst haben muss, dass der Strom ausgeht?
1: Das Todgefürcht, das Sturm. Also im Endeffekt kommt man mit dem Elektroauto überall hin und dann macht man halt einmal einen Stopp nach 340 Kilometer und dann kommt man auch immer noch irgendwo in 7,5 bis 8 Stunden an und kommt deutlich entspannter an.
0: Insgesamt kommt der David auf etwa 1 Stunde mehr Reisezeit für die Stromtankstopps. Und genau um diese Stunde, meint er, kommt er auch entspannter im Urlaub an. Also, unterm Strich kommt er ganz einfach zunehmend eine neue Art des Reisens

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1: 13:30 im Studio, Patrick Steinbock. Spektakulärer Einsatz für die Bergrettung auf der Drachenwand. Ein 57-jähriger Vorarlberger hat den schwierigen Klettersteig ohne Ausrüstung und alkoholisiert gemeistert. Am Gipfel ist der Mann so unsicher unterwegs gewesen, dass ein Wanderer die Rettung alarmiert hat. Der Betrunkene ist dann schließlich unverletzt ins Tal zurückgebracht worden. Ein 18-jähriger Innviertler ist Samstagabend bei einem Verkehrsunfall in Hochburg-Ach im Bezirk Braunau schwer verletzt worden. Sein Auto ist gegen einen Baum geprallt. Eine automatische E-Call-Auslösung hat die Einsatzkräfte alarmiert. Polizisten haben den jungen Mann im Fahrzeug gefunden und erste Hilfe geleistet. Er ist dann mit einem Notarzthubschrauber ins Unfallkrankenhaus nach Salzburg geflogen worden. Die SPÖ fordert ein 100-Millionen-Euro-Paket für den Hitzeschutz in Oberösterreich. Kindergärten, Schulen, Pflegeheime und andere kommunale Einrichtungen sollen durch Maßnahmen wie Beschattung, Dämmung oder technische Kühlungen besser vor der Hitze geschützt werden. Kinder, Kranke und Ältere dürfen genauso wie die Gemeinden nicht mit der Hitze in Gebäuden im Stich gelassen werden, meint SPÖ-Clubvorsitzende Sabine Engleitner neu. Das waren die Nachrichten, damit zum Wetter mit Maria Theiner.
2: 17 Grad unter bedecktem Himmel, das ist der Sonntagnachmittag in Wolfsegg. 24 Grad und ein freundlicher Wolken-Sonnenmix, das ist er in Linz. Und dazwischen liegt ganz Oberösterreich. Wobei sich die Bedingungen überall sehr schnell ändern können. Heute ist und bleibt es wechselhaft, auch Regenschauer und später vereinzelt auch Gewitter sind möglich. Morgen Montag wird es dann am Vormittag überall regnerisch. Tagsüber kommt zwischen den Regenschauern auch die Sonne immer wieder durch. Dabei bleibt es noch einmal relativ kühl mit maximal 19 bis 24 Grad, bevor dann am Dienstag die nächste Sommerwetterperiode mit bis zu 30 Grad beginnt. 13.32 Uhr, ORF Radio Oberösterreich mit dem besten Verkehrsservice im Land und dem Blick auf die A1 Westautobahn, Fahrt Richtung Salzburg. Da gibt es eine Sperre nach einem Unfall zwischen Eberstal-Zell und Forchdorf. Hier ist der Notarzt-Hubschrauber im Einsatz und Sie können nur großräumig ausweichen. Ab dem Knoten Voralpenkreuz über die A8, die Wels-West und die B1 nämlich, denn die Ortsdurchfahrt von Eberstal-Zell ist wegen eines Kirtags gesperrt. Hier kommen Sie nicht durch. Gute und sichere Fahrt.
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3:45 am Sonntag. Der Blick auf die Straßen mit ORF Radio Oberösterreich und dem besten Verkehrsservice im Land. A1 Westautobahn Richtung Salzburg. Hier ist die Sperre nach einem Unfall zwischen Eberstal-Zell und Forchdorf mittlerweile aufgehoben worden. Aber derzeit ist nur der rechte Fahrstreifen blockiert. Das heißt, es gibt noch Staus und diese Staus lösen sich derzeit nur langsam auf. Gute Fahrt!

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1: Im Studio Eva-Maria Fohn. Der Einbau einer Klimaanlage in eine Mietwohnung scheitert sehr oft am Mietrecht und Wohnungseigentumsgesetz. Vizekanzler Andreas Babler, SPÖ, hat gestern angekündigt, das ändern zu wollen. Heute bekam er dafür Unterstützung vom Regierungspartner ÖVP in Person von Umweltminister Norbert Totschnig.
2: Eine Maßnahme, die ich anführen möchte, die sehr wichtig, der Vizekanzler hat es angesprochen, nämlich, dass man im Bereich des Wohnungseigentumsgesetzes, im Bereich des Mietrechtsgesetzes hier Maßnahmen setzen will, um beispielsweise die Möglichkeit zu schaffen, eine Klimaanlage mehrgeschossig im Wohnbau einzurichten. Das ist auch aus meiner Sicht sehr wichtig, weil wir auch dort beim Thema Heizkesseltausch, Öl und Gas raus, erneuerbare Heizsysteme einbauen, auch Fortschritte brauchen. Wir brauchen hier mehr Flexibilität und dafür ist diese Novelle notwendig. Und deswegen unterstütze ich hier diesen Vorschlag des Vizekanzlers.
1: Sagt Umweltminister Totschnig in der ORF-Pressestunde. Die Verlängerung der staatlichen Gasreserve bis 2029 soll morgen im Hauptausschuss des Nationalrats beschlossen werden. Die Regierung braucht dafür eine Zweidrittelmehrheit. Der zuständige Wirtschaftsminister Hartmannsdorfer von der ÖVP appellierte heute per Aussendung an die Oppositions Parteien FPÖ und Grüne zuzustimmen. Die Reserve soll dafür sorgen, dass auch bei einem internationalen Lieferausfall genug Erdgas in Österreich gelagert ist. Die Verlängerung bis 2029 kostet 240 Millionen Euro. In Erfurt geht heute der Bundesparteitag der AfD zu Ende. Begleitet wurde das zweitägige Treffen von Großdemonstrationen. Das Protestbündnis Widersetzen spricht von rund 50.000 Teilnehmerinnen und Teilnehmern. Die Polizei zählte etwa 31.000 Menschen. Nach Angaben der Behörden verliefen die Proteste weitgehend friedlich. Der Ätna auf Sizilien rumort wieder. In der Früh hat der Vulkan eine Aschewolke ausgestoßen. Der Flughafen von Catania musste geschlossen werden. Der rund 3.350 Meter hohe Ätna ist Europas größter aktiver Vulkan. Viel zu tun hatte die Bergrettung gestern in Oberösterreich. Ein Vorarlberger aus dem Bezirk Bludenz musste in Sicherheit gebracht werden. Der es betrunken über den Klettersteig bis auf den Gipfel der Drachenwand geschafft hatte. Thomas Wolp mit den Details.
3: Wer in Oberösterreich gerne bergsteigen geht, der weiß, die Drachenwand ist nichts für Anfänger. Der Weg auf den Gipfel führt über einen anspruchsvollen Klettersteig, bei dem man in mehreren hundert Metern stellenweise senkrechte Steinwände entlang klettern muss. Diese Strecke hat gestern auch ein 57-jähriger Vorarlberger absolviert, und zwar völlig ohne Ausrüstung, aber dafür mit mehreren Gläsern Bier intus. Tatsächlich hat er es sogar bis an den Gipfel geschafft, wo er aber dann so stark herumgestolpert ist, dass ein anderer Wanderer die Bergrettung alarmiert hat. Als diese eintrifft, stellt sich heraus, dass der Vorarlberger vor der Drachenwand am selben Tag schon zwei andere Klettersteige bezwungen hat. Er hat unverletzt ins Tal zurückgebracht werden können.
1: Das waren die Nachrichten mit Eva-Maria Fohn.
4: Einen breiten sonnigen Streifen gibt es gerade in Oberösterreich, so vom Raum Braunau im Westen bis nach Papneukirchen im Osten. Nördlich und südlich davon überwiegen allerdings die Wolken und immer wieder regnet es auch. Gegen Abend ist auch das eine oder andere Gewitter nicht auszuschließen. Die Temperaturen bis zu 26 Grad, die messen wir derzeit zum Beispiel in Ostermeeting. Die letzte Schulwoche, die beginnt morgen mit Regen, vor allem am Vormittag. Der Montagnachmittag bringt auch schon wieder sonnige Phasen und morgen bleibt es noch einmal relativ kühl mit maximal 19 bis 24 Grad. 14.04 Uhr, ORF Radio Oberösterreich mit dem besten Verkehrsservice im Land. Auf der A1 der Westautobahn Richtung Salzburg ist nach dem Unfall zwischen Eberstal-Zell und Forchdorf nach wie vor der rechte Fahrstreifen blockiert. Der kilometerlange Stau löst sich deshalb nur langsam auf. Viel Geduld und gute Fahrt.
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4: Grillen, heute eher was für die ganz eingefleischten Fans. Baden, auch eher nichts für Warmduscherinnen wie mich. Und auch am Woodstock der Blasmusik, da zeigen die 110.000 Blasmusik-Fans, dass sie sich nicht so schnell unterkriegen lassen. Ich hoffe, Ihr Sonntag bringt genau das, was Sie sich von ihm wünschen, sei es Kino, sei es Lesen, sei es Zeit daheim oder sei es auch das Festival. Ich freue mich, dass ich Sie begleiten darf. 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

0: da fliegt sie davon. Iron Shear hier in Radio Oberösterreich. Am Geburtstag der Blasmusik in Ort im Innkreis, da werden heute Abend die letzten Zugaben gespielt. Und auch die Schulen in Oberösterreich kommen schon langsam quasi in die Zugabenphase, also in die letzte Schulwoche. Ach, dieses Gefühl, wenn die Ferien so zum Greifen nah sind, unbeschreiblich, oder? Und die Pläne für die nächsten Wochen, die stehen auch schon.
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1: 14:30 im Studio, Patrick Steinbock. Ein geplanter Tauchgang ist Samstagabend am Attersee für eine 66-jährige Deutsche dramatisch verlaufen. Die Frau hat in 5 Meter Tiefe eine Panikattacke erlitten und musste von ihren Begleitern an die Wasseroberfläche gezogen werden. Sie ist zwar die ganze Zeit bei Bewusstsein geblieben, hat aber am Steg nach Luft gerungen und musste notärztlich versorgt werden. Sie ist dann mit einem Hubschrauber ins Krankenhaus nach Vöcklabruck gebracht worden. Eine 59-Jährige aus dem Bezirk Christkirchen hat sich am Samstag bei einer Bergtour in Steinbach am Attersee schwer verletzt. Die Frau ist beim Abstieg gestolpert und mit dem Kopf auf einen Stein gefallen. Sie ist mit einem Bergetau von einem Hubschrauber aus gerettet worden. Zum Motorsport. Die Welserin Emma Felbermayr hat beim Debüt der Frauenformel 1 in Silverstone ein erfolgreiches Wochenende hingelegt. Nach ihrem gestrigen Sieg ist die 19-jährige Oberösterreicherin heute im Hauptrennen nach einer Aufholjagd von Startplatz 8 aus noch Dritte geworden. In der Gesamtwertung der Motorsport-Nachwuchsserie für Frauen liegt Felbermayr weiter auf Platz 2. Das waren die Nachrichten, damit zum Wetter mit Maria Theiner.
2: So wechselhaft und so regional unterschiedlich das Wetter heute in Oberösterreich ist, eine Konstante gibt's und das ist der Wind. Der pfeift überall lebhaft, am stärksten natürlich in den Bergen. Auf dem Feuerkogel gibt's zum Beispiel Böen deutlich über 60 km/h, aber auch in Wolfsegg messen wir beispielsweise 50 km/h. Und dieser Wind hat Abwechslung im Gepäck. Er bringt überall mal sonnige, mal wieder bewölkte Phasen, dazwischen teils auch kräftige Regenschauer bzw. gegen Abend dann Gewitter. Die Temperaturen heute bis zu 26 Grad, die messen wir in Ostermeeting. Morgen am Montag wird es mit maximal 24 Grad eine Spur frischer und ab der Früh auch grau. Vor allem am Vormittag regnet es morgen verbreitet. Am Nachmittag kommt dazwischen auch schon wieder die Sonne zum Zug. 14:32 ORF Radio Oberösterreich mit dem besten Verkehrsservice im Land. Auf der A1 der Westautobahn Richtung Salzburg ist die Unfallstelle zwischen Eberstal-Zell und Forchdorf jetzt geräumt. Es sind wieder alle Fahrspuren frei. Der Stau ab dem Knoten vor Alpenkreuz, der löst sich langsam aber doch auf. Gute Fahrt!
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0: Eros Ramazzotti, der ist an diesem Wochenende ein genauso stolzer Brautvater, wie es in Oberösterreich viele, viele Brautväter wohl gibt diese Tage. Seine Tochter Aurora, die heiratet in Sizilien. 3 Tage dauert das Fest, wenn schon gründlich. Passt so.
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CCR am Sonntagnachmittag hier in Radio Oberösterreich. Kurzer Blick auf die Straßen auf der neuen Pyhrnautobahn Richtung Linz. Zwischen St. Pankratz und Klaus ist da der Tunnel Klaus gesperrt. Dort steht ein Wohnwagengespann mit einer Panne. Ausweichen können Sie über die B138. Und weiter durch diesen Nachmittag geht's jetzt ab 3 mit Benny Quintz. Ich bin Maria Theiner. Schönen Sonntag, Oberösterreich.

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1: Im Studio Eva-Maria Fohn. Im Iran werden die Trauerfeierlichkeiten für den ehemaligen obersten geistlichen Führer fortgesetzt. Ayatollah Ali Khamenei war vor 4 Monaten bei einem US-Angriff getötet worden. Millionen Menschen nehmen an den Trauerfeiern teil, einer aber fehlt. Der neue oberste Führer des Iran, Ali Khameneis Sohn Mojtaba. Mehr von Theresa Kulowitz.
2: Tag 2 der Trauerfeierlichkeiten in der iranischen Hauptstadt Teheran. Auf Aufnahmen sind tausende Menschen zu sehen, die zum Aufbahrungsort Khamenei strömen und gemeinsam beten. Videos, die nach draußen dringen, zeigen Menschen, die noch immer fassungslos über den Tod des mit eiserner Faust regierenden Ayatollahs sind. Als ich es damals erfahren habe, bin ich aufs Dach gegangen, habe geweint und mich selbst geschlagen, sagt diese Iranerin. Khamenei wird als Märtyrer gefeiert, eine Erzählung, die auch das iranische Regime vorantreibt. Auch die noch lebenden Spitzen des Regimes sind heute anwesend. Wer allerdings fehlt, ist Khameneis Nachfolger, sein Sohn Mojtaba. Eine Abwesenheit, die neuerlich Fragen nach seiner Gesundheit aufwirft. Denn seit er Anfang März zum obersten geistlichen Führer gewählt wurde, hat ihn die Öffentlichkeit nicht zu Gesicht bekommen.
1: Die Behörden in der Türkei haben wenige Tage vor Beginn des NATO-Gipfels bei Razzien zahlreiche Menschen festgenommen. In mehreren Provinzen wurden Journalisten, Wissenschaftler und Mitglieder linker Gruppierungen verhaftet, wie türkische Medien und Gewerkschaften berichten. Die Behörden argumentieren mit Terrorismusbekämpfung. Kritiker sprechen von gezielter Unterdrückung. Der NATO-Gipfel findet am Dienstag und Mittwoch in der Hauptstadt Ankara statt. Papst Leo XIV. Geht in Sommerpause. Der Papst verbringt von heute bis zum 27. Juli seine Zeit im apostolischen Palast von Castel Gandolfo. Sämtliche Audienzen entfallen. Die sonntäglichen Angelusgebete wird der Papst auf der Piazza della Libertà in Castel Gandolfo sprechen. Zum Sport. In der Formel 1 WM geht es heute in Silverstone weiter. Jungster Kimi Antonelli könnte seinen 6. Saisonsieg feiern, ORF-Sportreporter Gerhard Prohaska.
3: Ja, bis jetzt hat in Silverstone alles im Griff. Sprintsieg, Pole Position, da kann man leicht lachen.
4: Yeah, no, I'm very happy. Very happy. Try to finish the job.
3: Und damit biegt Antonelli bei den Konkurrenten die Mundwinkel weit nach unten. Sein Teamkollege George Russell, der hadert auf seiner Lieblingsstrecke mit Rang 4.
5: It's not where I want to be. We've been struggling a lot this weekend with straight line speed. We don't know why.
3: Max Verstappen sieht sich aussichtslos auf Rang 7.
6: Ja, ohne viel Hoffnung eigentlich.
3: Damit droht Antonelli heute die einzige Gefahr von Ferrari. Charles Leclerc auf Rang 2. Ortet einen Aufwärtstrend.
7: We've worked, I think, really, really well.
3: Und auf Startplatz 3 lauert Lewis Hamilton, der seinen 10. Sieg in Silverstone im Fokus hat.
1: ORF 1 überträgt das Rennen ab 16 Uhr live. Das waren die Nachrichten mit Eva-Maria Fohn.
8: Beim Oberösterreich-Wetter fallen immer wieder ein paar Regentropfen, zum Beispiel in Bad Ischl oder auch in Frankenmarkt. So richtiger Landregen ist heute aber nicht dabei. Auch die Sonne kommt zwischendurch wieder raus. Die Höchstwerte sind heute etwas gedämpft und liegen zwischen 21 und 26 Grad. Auch morgen am Montag geht es dann unbeständig weiter. In Richtung Nachmittag wird es aber zunehmend stabiler. Weiterhin niedrige Höchstwerte allerdings für Juli mit maximal 24 Grad. 15.03 Uhr, ORF-Radio Oberösterreich mit dem besten Verkehrsservice im Land. Da gibt es ein Problem auf der A9 Pyrn-Autobahn Richtung Linz. Zwischen St. Pankratz und Klaus ist der Tunnel Klaus gesperrt. Im Tunnel steht ein Wohnwagengespann mit Panne. Ausweichen ist über die B138 möglich. Ansonsten alles frei, kommen Sie gut und sicher an Ihr Ziel.
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8: Der Fernsehsender MTV hat 1981 in den USA als allererstes die Buggles mit Video Killed the Radio Star gezeigt. Und das letzte, als die Musikkanäle in Großbritannien dann voriges Jahr eingestellt worden sind, war wieder Video Killed the Radio Star. Eine schöne Reise hat einen schönen Anfang und ein schönes Ende.

Belinda Carlisle, Leave a Light On. Das ist die beste Musik in Radio Oberösterreich. Mit Steinböck und Rudle ist er zum Star geworden. Als Konferenzier im Kabarett Simple hat er den großen Michael Niewarani beerbt und aktuell zieht er mit den drei Baritönen durchs Land. Herbert Steinböck ist einer der ganz großen im österreichischen Kabarett. Aufgewachsen ist

0: in recht bescheidenen Verhältnissen in Wien, wie er heute in der aktuellen Linzer Torte erzählt hat.
1: Wasser, Klo am Gang mit den Nachbarn. Also wir haben gar kein warmes Wasser gehabt. Die Mutter hat immer das Wasser am Herd gewärmt. Herd, das muss ich auch dazu sagen, war natürlich mit Holz beheizt. Und ja, das war schon rustikal. Aber natürlich als kleines Kind, wenn man keine Alternative kennt. Meine Mutter, also ich habe Eltern gehabt, die mich sehr geschätzt haben. Einzelkind, weißt du, da hüpft man ums goldene Kälbchen. Also ich habe eine wunderbare Kindheit gehabt. Nur wenn man es heute erzählt, schauen die Leute an und sagen, wie Wasser am Gang, wie Klo am Gang.
0: Heutzutage kann man es kaum glauben, wenn man sich anschaut, wo sich Herbert Steinböck hingearbeitet hat. 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

Climie Fischer in Radio Oberösterreich, ihr sanfter Wecker nach dem Mittagsschlafradl. Da war heute vielleicht sogar wieder mal die dünne Sommerdecke dabei bei diesen Temperaturen.

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1: Halb vier im Studio, Patrick Steinbock. Ein 18-jähriger Innviertler ist Samstagabend bei einem Verkehrsunfall in Hochburg-Ach im Bezirk Braunau schwer verletzt worden. Sein Auto ist gegen einen Baum geprallt. Eine automatische E-Call-Auslösung hat die Einsatzkräfte alarmiert. Polizisten haben erste Hilfe geleistet. Der junge Mann ist mit einem Notarzt-Hubschrauber ins Unfallkrankenhaus nach Salzburg geflogen worden. Spektakulärer Einsatz für die Bergrettung auf der Drachenwand. Ein 57-jähriger Vorarlberger ist auf dem schwierigen Klettersteig ohne Ausrüstung und betrunken unterwegs gewesen. Vor der Tour hat er nach eigenen Angaben zufolge ein paar Gläser Bier getrunken. Auf dem Gipfel ist der Mann dann so herumgestolpert, dass ein Wanderer die Rettung alarmiert hat. Der Betrunkene ist dann schließlich unverletzt ins Tal zurückgebracht worden. Nach der letzten Hitzewelle fordert die SPÖ ein 100-Millionen-Euro-Paket für den Hitzeschutz. Kindergärten, Schulen, Pflegeheime und andere kommunale Einrichtungen sollen durch Maßnahmen wie Beschattung, Dämmung oder technische Kühlungen besser vor Hitze geschützt werden. Kinder, Kranke und Ältere dürfen genauso wie die Gemeinden nicht mit der Hitze in Gebäuden im Stich gelassen werden, meint SPÖ-Clubvorsitzende Sabine Engleitner neu. Das waren die Nachrichten, damit zum Wetter mit Benny Quinz.
2: Sonnige Phasen und kurze Regenschauer wechseln sich heute ab. Auch der Wind weht ordentlich. Die Temperaturen sind heute angenehm, vereinzelt auch niedrig für Juli. In Kollerschlag, Micheldorf oder Weiher sind es teilweise sogar unter 20 Grad. Die Höchstwerte kommen heute auf maximal 26. Morgen geht es dann noch einmal unbeständig weiter. Vor allem in der ersten Tageshälfte regnet es noch öfter. Später lockern die Wolken dann aber auf und dann kommt die Sonne durch. Die Höchstwerte schaffen morgen bis zu 24 Grad. 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Und da gibt es jetzt gute Nachrichten von der A9 Pürn-Autobahn in Richtung Linz. Das defekte Wohnwagengespann ist aus dem Tunnel Klaus entfernt worden. Die Sperre zwischen St. Pankratz und Klaus ist aufgehoben. Und der Stau vor dem Tunnel löst sich auch langsam auf. Allen, die unterwegs sind, wünsche ich eine gute Fahrt.
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0: Ich hätte vermutet, Affen essen am liebsten Bananeneis, das wäre irgendwie naheliegend. Im Tierpark Schmieding gibt es im Sommer aber Eislutscher für die Gorillas zur Erfrischung. Und da sind richtige Eissommeliere dabei, diese bei den Gorillas, Daniela Altmann.
1: Also Gorilla-Eis besteht eigentlich hauptsächlich aus irgendwelchen frischen Früchten, Erdbeeren, Kiwis, Heidelbeeren, aber auch mit Rosinen gespickt. Das lieben die Gorillas auch besonders. Haferflocken, Nüsse, also lauter Leckereien, die sie besonders gerne lieben. Das kommt in eine kleine Schüssel mit Wasser, wird tiefgefroren und dann haben sie gleichzeitig eine Beschäftigung und eine Abkühlung.
0: Ich glaube, da stelle ich mich bei der nächsten Fütterung auch an.
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die Rolling Stones für ihren Sonntagnachmittag in Radio Oberösterreich. Alles, wirklich alles kann ein Instrument sein. Dolly Parton hat dieses Klicken, was Sie gleich im Song hören, mit ihren Fingernägeln gemacht. Hauptsache der Rhythmus passt. Und das tut er. 9 to 5.

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1: Im Studio Eva-Maria Fohn. Die strategische Gasreserve in Österreich soll um 2 Jahre verlängert werden. Das hat die Regierung beschlossen. Morgen berät dazu der Nationalrat. Die Gasreserve gibt es seit Beginn des Ukraine-Kriegs im Jahr 2022. Sie soll sicherstellen, dass in Österreich genug Erdgas gelagert ist, wenn internationale Lieferungen ausfallen. Mehr von Peter Dasser.
2: Im Vergleich mit anderen Ländern Europas hat Österreich besonders große Gasspeicher. Das sind in der Regel leer geförderte ehemalige Gasfelder im Boden, etwa in Oberösterreich oder in Niederösterreich. In solchen Lagerstätten befindet sich derzeit die strategische Gasreserve der Republik. Sie umfasst 20 Terawattstunden, was ungefähr dem Verbrauch von 2 Wintermonaten entspricht. Allerdings kostet diese Einlagerung laufend Geld, pro Jahr etwa 120 Millionen Euro. Bisher war die Lagerung bis April 2027 gesichert, nun wird sie um 2 Jahre bis ins Jahr 2029 verlängert. Die Kosten dafür sind auch bereits im Doppelbudget veranschlagt.
1: Im Iran findet heute der 2. Tag der Trauerfeierlichkeiten für den getöteten Machthaber Ayatollah Ali Khamenei statt. Zehntausende Menschen haben bereits von dem obersten geistlichen Führer Abschied genommen. Sein Sarg ist im Mosalla-Moscheen-Komplex in Teheran aufgebahrt. Khamenei war vor 4 Monaten bei einem US-Angriff getötet worden. Seit Wochen beschäftigt eine PFAS-Verunreinigung die Bewohnerinnen und Bewohner von Mannswörth im Bezirk Bruck an der Leitha in Niederösterreich. Die sogenannten Ewigkeitschemikalien waren zunächst in Hausbrunnen nachgewiesen worden. Jetzt wurden sie bei einer privaten Untersuchung auch im Leitungswasser eines Anrainers gefunden. Thomas Koppensteiner informiert.
3: Die Ewigkeitschemikalien dürften aus Feuerlöschschaum stammen, der auf dem Gelände der OMV-Raffinerie in Schwechat verwendet und ins Grundwasser gelangt sein soll. Den betroffenen Anrainern wurde geraten, ihr belastetes Brunnenwasser nicht mehr zu verwenden und auf das öffentliche Leitungswasser umzusteigen. Ein Bewohner von Mannswörth hat dieses Leitungswasser nun auf eigene Kosten untersuchen lassen. Das Ergebnis? Knapp 20 Nanogramm PFAS pro Liter. Das liegt zwar deutlich unter dem EU-Grenzwert von 100 Nanogramm. Umweltchemiker Helmut Burtscher-Schaden von der Umweltschutzorganisation Global 2000 verweist aber auf deutlich strengere Richtwerte in Ländern wie Schweden und Dänemark. Er warnt vor möglichen Gesundheitsrisiken bei einer langfristigen Belastung. Die OMV betont hingegen, dass das öffentliche Trinkwassernetz nach den bisherigen Untersuchungen nicht betroffen sei. Ein vom Unternehmen beauftragter Umweltmediziner sieht derzeit keine akute Gesundheitsgefahr.
1: Das Ölkartell OPEC Plus will mehr Öl in den Markt pumpen. Im August werde die Produktion um täglich 188.000-fach ausgeweitet, teilte die Staatengruppe mit. Zugleich behielten sich die 7 Länder vor, den Produktionszuwachs je nach Marktsituation zu beschleunigen, auszusetzen oder rückgängig zu machen. Das waren die Nachrichten mit Eva-Maria Fohn.
4: Damit sind wir beim Oberösterreich-Wetter. Hier und da tröpfelt's. In Windischgarsten oder Pappneukirchen haben unsere Messstationen heute schon Regen angezeigt. Aber jetzt nicht die ganz großen Mengen. Auch die Sonne kommt nämlich zwischenzeitlich immer wieder durch. Es ist also nicht so richtiges Landregenwetter. Momentan sonnig in Mondsee oder Asbach. Auch der Wind weht überall. Morgen Montag dann ein weiteres Mal instabiles Wetter. Vor allem bis Mittag sind wieder einzelne Schauer dabei. Gegen Nachmittag wird es dann öfter sonnig. Die Höchstwerte kommen aber nur auf bis zu 24 Grad. 16.03 Uhr, ORF Radio Oberösterreich mit dem besten Verkehrsservice im Land. Und da sieht es momentan gut aus und sind keine Störungen bekannt. Gute Fahrt.
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4: Also ein paar Liter Regen würden der Natur schon noch ganz gut tun. Wahrscheinlich ist es bei Ihnen zu Hause ähnlich. Es knistert ja schon richtig, wenn man über den Rasen geht, vor lauter Trocken. Hoffen wir einfach, dass da noch ein bisschen was daherkommt. Wenn dann, aber heute oder morgen, die restliche Woche schaut dann schon schlechter aus.

0: Endlich wieder Abkühlung und zumindest ein bisschen Regen teilweise. Auch in Ort im Innkreis hat jetzt kurz einmal über die Zelte und Bühnen drüber gewaschen. Heute ist der vierte und letzte Tag beim Woodstock der Blasmusik und unser Festivalreporter Lukas Steinherr ist mittendrin. Die ersten haben schon gepackt, habe ich gehört.
1: Schönen Nachmittag Oberösterreich. Die Zelte auf dem Campingplatz werden immer weniger und immer wieder fahren hier scheibtonweise Gepäck, Zeltstangen, Musikanlagen und alles andere vorbei, was jetzt für 4 Tage Festivalgemütlichkeit gesorgt hat. Manches bleibt aber auch zurück und landet dann bei Julia Huber aus Christkirchen und ihren Kolleginnen. Die verwalten hier das Fundbüro auf dem Gelände. Was habt ihr da alles?
2: Handys, Ausweise, Uhren, Götterschild, ein Schlafsack, eine Bekleidungstasche.
1: Jetzt ist unser Fernsehreporter über einen vermeintlichen Verlobungsring gestolpert. Hat da schon jemand nachgefragt?
2: Nein, da war ich noch nicht.
3: Kategorie Ladenhütte.
1: Hier auf dem Woodstock gibt es aber auch andere Dinge, die bleiben werden, nämlich auf den Besucherinnen und Besuchern. Hier konnte man sich nämlich die letzten 4 Tage tätowieren lassen.
4: Also es haben sich schon einige getraut oder gefreut drauf, dass wir es kriegen.
1: Jetzt liegen hier überall herum verschiedene Motive, die zum Festival passen. Ganz besondere, was hat denn am meisten gezogen jetzt am Wochenende?
4: Ganz oft so 2 Weingläser, die was so zusammenprosten, eine Klarinettenente, Querflötenente.
1: Ja, ein bisschen ist noch Zeit für eine Last-Minute-Tätowierung und auch, um die verlorenen Handys hier zum Beispiel wieder abzuholen. Aber die meisten freuen sich eh drauf auf die Präsentation ein paar Tage nach dem Woodstock, wenn dann die besonderen Fundstücke schön fotografiert und mit humorvoller Beschreibung gepostet werden. Wir freuen uns schon auf den Hormazaun Spezial. Heute Abend wieder live vom Festival mit Konzerten von Rian, dem Blechhaufen, Brasaranka oder Lemo. Ab 19 Uhr in Radio Österreich.
0: Da dauert dann ganze 3 Stunden. Live vom Festival gibt es da heute eben dieses Hormazaun Spezial bei uns in Radio Oberösterreich. Und alle anderen Konzerte gibt es auch noch 30 Tage zum Nachhören in sound.orf.at.

0: Robbie Williams in Radio Oberösterreich war auch schon einige Male vor Ort in Silverstone, ist ein großer Formel-1-Fan und wir schauen jetzt auch dorthin zum großen Preis von England bei der Formel 1. Dennis Bankowski, was hat sich da bis jetzt getan?
1: Ja, schon einiges, vor allem am Start, nämlich der Pole-Position-Mann, der als erster weggefahren ist, Kimi Antonelli im Mercedes, hatte einen sogenannten Wheelspin. Das ist das, was wir nicht haben sollten, wenn die Ampel grün wird, nämlich durchdrehende Räder.
0: Ah, ich wollte gerade fragen.
1: Dadurch ist er überholt worden von beiden Ferrari und die führen jetzt auch. Charles Leclerc, der Monegasse, vor Teamkollege Lewis Hamilton. Der muss allerdings dann 5 Sekunden zur Strafe in die Box, ist ein bisschen zu früh weggefahren. Trotzdem, beide Ferraris führen vor den beiden Mercedes auf Platz 3, Antonelli und Russell. Und dahinter die beiden Red Bull mit Max Verstappen und Isaac Hatcher. Also das wird noch spannend, diese Geschichte. Zweimal Ferrari, zweimal Mercedes, zweimal Red Bull, die ersten 6.
0: Das wäre ein schöner Erfolg für Hamilton, oder?
1: Absolut. Und der hat dieses Rennen schon 9-mal gewonnen in England. Also absoluter Rekordsieger.
0: Er wird es für ein 10. Mal geben.

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1: 16:30 im Studio, Patrick Steinbock. Zwei Wanderer haben sich im Raum Ebensee im unwegsamen Gelände verirrt. Ein 20-Jähriger aus dem Bezirk Korneuburg und ein 21-Jähriger Wiener haben ihre Tour mit einer App geplant. Diese hat sie im Norden des Höllengebirges auf einen nicht markierten Steig geführt. In steilem Gelände haben sie nicht mehr weitergekonnt und den Notruf gewählt. Mit einem Polizeihubschrauber sind die beiden unverletzt ins Tal geflogen worden. Einen Drogenlenker hat die Polizei in Grünau im Almtal aus dem Verkehr gezogen. Der 43-jährige Linzer hatte zuvor in einem Waldstück mit Horrormasken und täuschend echt aussehenden Requisiten Videos für soziale Medien gedreht und die Aufmerksamkeit auf sich gezogen. Die alarmierte Polizei hat den Mann dann in einem Auto gestoppt. Er ist aufgrund des Drogenkonsums bereits durch seine unsichere Fahrweise aufgefallen. Mehr als 1.100 Absolventinnen und Absolventen haben ihre Ausbildung an den 15 landwirtschaftlichen Berufs- und Fachschulen in Oberösterreich abgeschlossen. Sie haben ihre Facharbeiterausbildung entweder im regulären Schulbetrieb oder im zweiten Bildungsweg absolviert. Laut ÖVP-Agrarlandesrätin Michaela Langer-Weninger werden die Fachkräfte in der Land- und Forstwirtschaft, aber auch in anderen Bereichen stark nachgefragt. Das waren die Nachrichten, damit zum Wetter mit Benny Quinz.
2: 25 Grad momentan in Ostermeeting, 24 sind es in Enns. So richtiges Badewetter ist es heute am Sonntag allerdings nicht. Es gibt zwar sonnige Phasen, aber dazwischen regnet es vereinzelt auch immer wieder. Auch morgen wird es noch einmal unbeständig, vor allem bis Mittag sind es kurze Schauer dabei. Danach lockert es häufig auf und wird sonnig. Die Sommertemperaturen machen auch noch etwas Pause. Am Thermometer werden es höchstens 24 Grad. 16:32 Uhr, ORF Radio Oberösterreich. Wir schauen für Sie auf die Straßen und da läuft es momentan sehr gut. Sie kommen überall ohne Verzögerungen voran. Gute Fahrt!
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0: Über 40 Musikerinnen und Musiker und fast 7 Minuten Gänsehaut. We are the world. Sonntagnachmittag, ich schlage vor, wir schauen jetzt mal ganz kurz auf den Kalender, was diese Woche noch wichtig wird. Wir starten in die vorletzte Woche bei der Fußball-WM mit den Achtelfinalspielen. Heute Brasilien gegen Norwegen, morgen am Montag dann Portugal gegen Spanien und Schweiz-Kolumbien am Dienstag. Ab Donnerstag steigt dann mit Frankreich-Marokko das erste Viertelfinalspiel. Die Partien am Freitag und am Samstag werden erst fixiert. Politisch wird es diese Woche ebenfalls intensiv. Am Donnerstag tagt der oberösterreichische Landtag zum letzten Mal vor der Sommerpause. Und auch der Nationalrat ist diese Woche an allen 5 Tagen im Einsatz. Da werden unter anderem die längeren Pickel-Intervalle beschlossen. Die Einweg-E-Zigaretten werden ab 2027 verboten und auch die Paketabgabe für Online-Bestellungen kommt. Kulturell gehen die Stiftskonzerte diese Woche weiter und am Samstag spielt Reinhard Fendrich bei Klassik am Dom. Und das wahrscheinlich Allerwichtigste: Unsere rund 200.000 Schülerinnen und Schüler starten in die letzte Schulwoche.
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2: Jawohl, das nehmen wir.

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0: Pretty Woman, das Musical. 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
2: Herzlich willkommen zum Journal um 5. Das sind die Themen. Mieter sollen Klimaanlagen schneller einbauen können, verlangt jetzt auch Umweltminister Totschnig. Und Trauerfeier im Iran ohne neuen obersten Führer. Im Studio Eva-Maria Fohn. Auch wenn es derzeit etwas kühler ist, die jüngste Hitzewelle hat vielen zu schaffen gemacht. Der Einbau von Klimaanlagen in Mietwohnungen scheitert aber oft an rechtlichen Hürden. Vizekanzler SPÖ-Chef Babler bekommt jetzt für seinen Vorschlag, das zu ändern, in der ORF-Pressestunde Unterstützung von Umweltminister Totschnig von der ÖVP. Hans Bürger fasst zusammen.
3: Laut einigen Meteorologen rollt die nächste Hitzewelle auf Europa zu. Als eine mögliche Maßnahme sieht Totschnig wohl eher selten einen Vorschlag des SPÖ-Chefs.
4: Der Vizekanzler hat es angesprochen, nämlich dass man im Bereich des Wohnungseigentumsgesetzes, im Bereich des Mietrechtsgesetzes hier Maßnahmen setzen will, um beispielsweise die Möglichkeit zu schaffen, eine Klimaanlage mehrgeschossig im Wohnbau einzurichten.
3: Wenig Freude hat die Wirtschaft mit einer weitgehenderen Kennzeichnung von Lebensmitteln. Minister Totschnig bleibt aber dabei.
4: Es geht darum, ein System zu etablieren, wo der Konsument sieht ganz klar, woher kommt das Lebensmittel.
3: Das Dieselprivileg für Landwirte überlebt auch im neuen Doppelbudget, was Totschnig verteidigt.
4: Wir haben die Situation in Österreich, dass wir den zweithöchsten Dieselpreis in der gesamten Europäischen Union haben.
2: Sagt Umwelt- und Landwirtschaftsminister Totschnig. Die Staatsanwaltschaft Leoben ermittelt wegen nationalsozialistischer Wiederbetätigung und versuchter schwerer Körperverletzung. Im Visier sind zwei Mitglieder der rechtsextremen identitären Bewegung und ein ehemaliger FPÖ-Parlamentsmitarbeiter. Sie sollen am Rande eines Burschenschaftstreffens einen Taxifahrer misshandelt und den Hitlergruß gerufen haben. Seit Freitag laufen die offiziellen Trauerfeierlichkeiten im Iran für den Ende Februar getöteten geistlichen Führer Ayatollah Ali Khamenei. Das iranische Regime erwartet in der einwöchigen Zeremonie bis zu 20 Millionen Menschen, die Abschied nehmen wollen. Einer fehlt allerdings, Khameneis Nachfolger, sein Sohn Mojtaba. Teresa Kulowitz.
5: Hunderttausende Menschen sind auf den Aufnahmen in der Musalla, dem riesigen geistlichen Zentrum in Teheran, zu sehen. Sie beten zu den vor ihnen erhobenen Särgen auf einem großen Altar. Videos, die vom Iran nach draußen dringen, zeigen Menschen, die noch immer fassungslos über den Tod von Ayatollah Ali Khamenei Ende Februar sind. Der Mann, der den Iran 37 Jahre lang mit eiserner Faust regiert hat. Khamenei wird als Märtyrer gefeiert. Eine Erzählung, die das iranische Regime vorantreibt. Auch die noch lebenden Spitzen des Regimes sind heute anwesend. Wer allerdings fehlt, ist Khameneis Nachfolger, sein Sohn Mojtaba. Eine Abwesenheit, die neuerlich Fragen nach seiner Gesundheit aufwirft. Denn seit er Anfang März zum obersten geistlichen Führer ernannt wurde, hat ihn die Öffentlichkeit nicht zu Gesicht bekommen.
2: Russland und die Ukraine haben sich erneut mit gegenseitigen Angriffen überzogen. Die Ukraine griff den russischen Militärflughafen auf der besetzten Halbinsel Krim sowie wichtige Verkehrswege für den russischen Nachschub im Donbass an. Russland nahm erneut Ziele in der ostukrainischen Großstadt Kharkiv ins Visier. Eine Person soll dabei getötet worden sein. Nach einer Gasexplosion in einem Einfamilienhaus in Wien-Floridsdorf ermittelt die Polizei gegen den 93-jährigen Bewohner. Er wird verdächtigt, die Explosion mutwillig herbeigeführt zu haben. Bei der Explosion wurde der Mann schwer verletzt. Auch 8 Anrainer wurden verletzt. Nicola Koratzer informiert.
6: Die nächtliche Explosion hat die gesamte Siedlung in Großjedlersdorf erschüttert.
7: Ich dachte, es ist ein Erdbeben.
8: Dann hat man gesehen, eine Riesenwolke, die dann rötlich geworden ist durch den Brand.
6: Ein Großeinsatz für die Blaulichtorganisation, an so Polizeisprecher Philipp Haslinger.
9: In weiterer Folge wurde dann aus dem Keller des völlig zerstörten Hause ist ein 93-jähriger Mann herausgeholt. Er war noch am Leben, hat aber Verletzungen erlitten.
6: Schnell stand der Mann im Verdacht, die Explosion vorsätzlich herbeigeführt zu haben. Im Keller sei mutmaßlich an Gasleitungen manipuliert worden.
9: Dementsprechend wurde auch bereits hier die Festnahme von Seiten der Staatsanwaltschaft angeordnet. Die Kriminalpolizei hat diese bereits umgesetzt und derzeit wird er jetzt im Krankenhaus, wo er sich aufhält, bewacht.
6: Unter den 8 verletzten Nachbarn ein Mann und eine schwangere Frau, die ins Spital gebracht worden sind.
2: Das war das Journal um 5 mit Eva-Maria Fuhn.
10: Damit kommen wir zum Oberösterreich-Wetter und da gehen die Temperaturen jetzt langsam wieder zurück. Sie liegen momentan zwischen knapp 25 Grad in Ostermeeting und 19 Grad in Vöcklabruck. Auch am Abend sind dann weiterhin Sonne, Wolken und kurze Schauer dabei. Ebenso dann morgen, es geht unbeständig weiter. In Richtung Nachmittag wird es dann aber zunehmend stabiler, aber weiterhin eher niedrige Höchstwerte für Juli mit maximal 24 Grad. 5 Minuten nach 5, ORF Radio Oberösterreich mit dem besten Verkehrsservice im Land. Und da läuft es momentan sehr gut, es sind uns keine Störungen gemeldet worden. Gute Fahrt! Warm genug für Eis, aber nicht zu heiß für eine Runde mit dem Radl. Einfach richtig fein. Genau wie Gilbert O'Sullivan. Schönen Sonntag!

Ricci e Poveri, made in Italy, in Radio Oberösterreich. Und der nächste da ist made in Austria. Ostbahn Kurti, der Joker.

0: 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Runde 47 beim großen Preis von England bei der Formel 1. Dennis Bankowski, da war jetzt allerhand los in den letzten Minuten.
1: Ja, das kann man sagen, aber vorne hat sich nichts verändert eigentlich seit Beginn dieses Rennens in Silverstone. Es gibt immer noch die Ferrari-Doppelführung und es schaut momentan 5 Runden vor Schluss alles nach einem Ferrari-Sieg aus. Für Charles Leclerc, den Monegassen, vor seinem Teamkollegen Lewis Hamilton, dem Rekordsieger, 9-mal hat er diesen Grand Prix von Großbritannien gewonnen. Der wird aber gejagt von Max Verstappen im Red Bull und dann erst der beste Mercedes mit George Russell. Der Pole-Position-Mann, der junge Kimi Antonelli, der WM-Führende, zurückgefallen, aktuell nur auf Platz 10.
0: In 5 Runden dann zu Ende der große Preis von England und das Endergebnis hören Sie dann natürlich wieder hier bei uns in Radio Oberösterreich.

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1: Halb sechs, der Überblick. Riskantes Überholmanöver führt zu Unfall. Viele Einsätze für die Bergretter. Das Wetter ist morgen erst regnerisch, später lockert es auf. Im Studio Patrick Steinbock. Ein junger Fahranfänger hat laut Polizei im Bezirk Kirchdorf durch ein riskantes Überholmanöver einen schweren Unfall ausgelöst. Bei der Kollision mit einem anderen Fahrzeug sind eine Mutter und ihre zwei Kinder verletzt worden, berichtet Christina Sonntag.
2: Samstagabend fährt der L17-Führerscheinbesitzer auf der B120 bei Pettenbach in Richtung Scharnstein. In der Ortschaft Dürndorf will er gleich zwei Fahrzeuge überholen, trotz eines Verbots. Dabei prallt er mit dem Auto einer Frau zusammen. Die Mutter mit den zwei Kindern im Wagen will gerade links abbiegen. Die 34-Jährige und die Kinder im Alter von 10 und 12 Jahren werden verletzt und müssen in das Krankenhaus nach Kirchdorf gebracht werden. Der 17-Jährige aus dem Bezirk Linz-Land bleibt laut Polizei unverletzt. Es habe bei ihm keine Hinweise auf Drogen- oder Alkoholkonsum gegeben, heißt es.
1: Schwerer Unfall heute auch auf der Westautobahn bei Eberstal-Zell. Ein 61-jähriger Autofahrer ist gegen eine Leitschiene geprallt und dann mit einem anderen Fahrzeug zusammengestoßen. Das Auto eines 70-Jährigen hat sich dadurch überschlagen und ist auf dem Dach liegen geblieben. Die Insassen sind von der Feuerwehr befreit und alle Verletzten ins Krankenhaus gebracht worden. Das schöne Wetter hat am Samstag viele Menschen in die Berge gelockt. Die Einsatzkräfte hatten dementsprechend zu tun. In einem Fall ist eine 59-Jährige gerettet worden, die nach einer stundenlangen Tour mit ihrer Schwester im Höllengebirge gestürzt war. Dominik Volp weiß, was passiert ist.
3: Oft reicht ein einziger unachtsamer Schritt und ein Ausflug findet sein abruptes Ende. Im Fall der 59-Jährigen führt der dazu, dass sie stolpert, nach vorne stürzt und sich den Kopf an einem Stein aufschlägt. Ein Fall für die Bergrettung. Die holt die Frau dann mit dem Notarzthubschrauber ab und bringt sie ins Klinikum für Klabruck. Wesentlich glimpflicher ist gestern der zweite Einsatz ausgegangen. Da haben sich ein 20- und ein 21-Jähriger das Ziel gesetzt, vom Taffal-Klausee in Altmünster auf die Riederhütte zu wandern. Eine etwa sechsstündige Route, die sie mit Hilfe einer App auf ihrem Smartphone geplant haben. Als sie diese dann aber so tief in unwegsames Gelände führt, dass sie weder vor noch zurückkommen, alarmieren sie die Bergrettung. Beide Wanderer sind unverletzt ins Tal geflogen worden.
1: Und ein anderer Einsatz wird den Bergrettern im Raum Mondsee wohl noch länger in Erinnerung bleiben. Ein 57-jähriger Vorarlberger ist auf dem schwierigen Klettersteig der Drachenwand ohne Ausrüstung und betrunken unterwegs gewesen. Vor der Tour hat er eigenen Angaben zufolge ein paar Gläser Bier getrunken. Auf dem Gipfel ist der Mann dann so herumgestolpert, dass ein Wanderer die Rettung alarmiert hat. Der Betrunkene ist dann schließlich unverletzt ins Tal zurückgebracht worden. Gestern an dieser Stelle haben wir bereits berichtet, dass die Polizei vor einer neuen Einbruchsmasche warnt. Betroffen sind ausschließlich ältere Mehrparteienhäuser. Um sicherzugehen, dass niemand zu Hause ist, bringen die Kriminellen Klebefäden zwischen Tür und Türstock an. Bereits 9 Fälle nach diesem Muster hat es in Linz, Weltsteier und Traun gegeben, sagt Klaus Kortes Lede vom Landeskriminalamt.
4: Um sicherzugehen, dass niemand in der Wohnung ist, kommen Sie einmal in die Wohnungsanlage und markieren die Wohnungen. Dazu ziehen Sie im unteren Bereich der Wohnungstüren Klebefäden zwischen Türstock und Tür. Wir gehen davon aus, dass Sie es mit einer Heißklebepistole machen, mit Akku. Sie verlassen die Wohnungsanlage und kommen nach ein paar Stunden oder am nächsten Tag zurück. Dort, wo die Klebefäden noch intakt sind, gehen Sie davon aus, beziehungsweise wissen Sie, dass die Bewohner nicht zu Hause sind.
1: Die Klebefäden sind, wenn man nicht darauf achtet, nur schwer zu erkennen. Sollten Hausbewohner solche Klebefäden dennoch entdecken, sollte umgehend die Polizei verständigt werden, auch via Notruf. Auch das Fernsehen berichtet, Oberösterreich heute, 19 Uhr, ORF 2. Das war das ORF Radio Oberösterreich Abendjournal, damit zum Wetter mit Benny Quinz.
5: Am sonnigsten ist es momentan im Salzkammergut, am wenigsten Sonne kommt im Mühlviertel durch. Auch der restliche Abend wird dann so eine Mischung aus Sonne, Wolken und ein paar Regentropfen. Die Temperaturen sinken dann in der Nacht auf 11 bis 17 Grad. Morgen geht es dann noch einmal unbeständig weiter, vor allem in der ersten Tageshälfte regnet es noch öfter, später lockern die Wolken aber auf und dann kommt die Sonne durch. Die Höchstwerte kommen auf bis zu 24 Grad. 5 Minuten nach 5:30 ORF Radio Oberösterreich mit dem besten Verkehrsservice im Land. Und da ist momentan alles frei. Kommen Sie gut und sicher durch den Sonntagabend.
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0: brennt der Hut.
1: Da tanzt auch Dennis Pankowski mit.
2: Zumindest im Kopf.
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1: Vor wenigen Augenblicken ist der Formel 1 Grand Prix von England in Silverstone zu Ende gegangen.
2: Ja, und Ferrari gewinnt durch Charles Leclerc und da hat es noch eine Positionsveränderung gegeben. George Russell im Mercedes hat Lewis Hamilton im zweiten Ferrari noch überholt. Also Leclerc, Ferrari, zweiter George Russell, Mercedes, dritter Lewis Hamilton im Ferrari.
1: Ebenfalls in Silverstone hat die Welserin Emma Felbermeier ein erfolgreiches Wochenende hingelegt.
2: Ja, und zwar in der Formel 1 Academy der Frauen. Nach ihrem gestrigen Sieg wird die 19-jährige Oberösterreicherin heute im Hauptrennen nach einer Aufholjagd von Startplatz 8 aus noch Dritte. In der Gesamtwertung liegt Emma Felbermeier weiter auf dem zweiten Platz.
1: Damit zur Fußball-Weltmeisterschaft. Da kennen wir das erste Viertelfinalduell. Heute wird das zweite ausgespielt.
2: Ja, Frankreich hat sich ja in der Nacht auf heute mit Paraguay mühevoll durchgesetzt, gewinnt aber durch einen Mbappé-Elfer mit 1:0, trifft jetzt im Viertelfinale auf Marokko. Freut sich Frankreichs Bayern München Abwehrspieler Dayot Upamecano sogar auf Deutsch.
4: Ja, wir haben eine super Gruppe, jedes Spiel Gas geben. Ich bin zufrieden mit Kylian Mbappé, mit Ousmane, mit Olise. Sie machen immer Tore, Assists und sie wollen auch immer Gas geben.
2: Ja, merkt man, da spielt schon einige Zeit in Deutschland der Abwehrspieler. Heute um 22 Uhr heißt es im Achtelfinale Brasilien gegen Norwegen mit Superstar Erling Haaland. Und um 2 Uhr früh dann Mexiko gegen England. Ein Viertelfinale Brasilien gegen England, das würden sich da wahrscheinlich sehr, sehr viele Fußballfans wünschen. Aber schauen wir mal, wie es ausgeht.
1: Und im Faustball gehen die Staatsmeistertitel am Feld erneut an Oberösterreich.
2: Ja, bei den Frauen, da sichert sich Freistadt nach einem 4:1 gegen Titelverteidiger Nussbach. Zum ersten Mal übrigens den Meistertitel am Feld, natürlich sehr zur Freude von Zuspielerin Antonia Wutsch.
5: Unbeschreiblich. Ich habe es nun immer nicht realisiert und es wird noch ein paar Tage dauern, bis ich es wirklich realisiere. Es fällt einfach so viel Last von einem ab, der ganze Druck, den man sich trotzdem selber auch macht und das ist einfach ein Wahnsinnsgefühl.
1: Ja, der freut sich.
2: Ja, sehr. Gratulation an die Freistädterinnen und Gratulation bei den Herren auch an die Tigers Vöcklabruck. Die gewinnen das Finale gegen Enns klar mit 4:0.
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1: Am Mikrofon Eva Liebentritt. Für Aufsehen sorgen derzeit Ermittlungen gegen zwei führende Köpfe der rechtsextremen Identitären, einer davon ein ehemaliger FPÖ-Mitarbeiter. Er soll Mitte Juni am Rande eines Burschenschaftstreffens in Dehoben an einer Gewalttat gegen einen Taxifahrer beteiligt gewesen sein, bei der auch Heil Hitler gerufen worden sein soll. Die Staatsanwaltschaft ermittelt, aus der Politik hallen Appelle Richtung FPÖ. Viktoria Waldhäusl berichtet.
2: Ermittlungen wegen einer Gewalttat und nationalsozialistischer Wiederbetätigung gegen einen führenden Identitären und ehemaligen parlamentarischen Mitarbeiter der FPÖ. Das sei kein Einzelfall, sagen SPÖ-Bundesgeschäftsführer Klaus Seltenheim und der Rechtsextremismus-Sprecher der Grünen Lukas Hammer.
3: Es braucht endlich die Abgrenzung der FPÖ von rechtsextremen Umtrieben der Identitären. Die personellen Verflechtungen müssen gekappt und aufgelöst werden.
4: Jetzt ist der Zeitpunkt, wo die FPÖ sich endgültig distanzieren muss, einerseits inhaltlich, aber auch personell.
2: Auch ÖVP-Clubchef Ernst Gödel spricht in einer Aussendung von einem Sicherheitsrisiko, wenn, Zitat, rechtsextreme Netzwerke normalisiert und in die parlamentarische Struktur geholt werden. Von der FPÖ heißt es auf Anfrage nur, dass es sich um keinen aktuellen Mitarbeiter handle.
1: In Polen gibt es innenpolitischen Streit über eine mögliche Lieferung von Patriot-Flugabwehrraketen an die Ukraine. Die nationalkonservative Oppositionspartei PiS wirft der Regierung vor, die Entscheidung sei an Parlament und Präsident vorbei erfolgt. Das Verteidigungsministerium weist das zurück und kündigt an, alle Militärhilfen für die Ukraine seit 2022 offenzulegen. In Ägypten haben Archäologinnen und Archäologen an zwei Orten spektakuläre Funde gemacht. An der Mittelmeerküste wurden fast 2000 Jahre alte Gräber entdeckt, von denen einige noch intakt waren. In den Gräbern fanden sich menschliche Überreste, Goldobjekte, Töpferwaren und weitere Grabbeigaben. Außerdem wurden in der Wüste im Westen Ägyptens die Überreste einer byzantinischen Stadt aus dem 4. Jahrhundert ausgegraben. Zum Sport jetzt. Der Formel 1 Grand Prix in Silverstone endet vor kurzem mit einem Sieg von Ferrari-Pilot Charles Leclerc. Gerd Prohaska.
5: Und Leclerc jubelt nach einem turbulenten Ende. Zuerst hat Kimi Antonelli grobe technische Probleme und fällt zurück von Rang 2 auf 16. Dann fliegt Max Verstappen ins Kiesbett und deshalb wird das Rennen hinter dem Safety Car beendet. Charles Leclerc im Ferrari, der große Sieger.
6: It feels incredible. I mean, unfortunately the end was maybe not the one I will have dreamt of, but I'm so incredibly happy.
5: George Russell kommt als Zweiter ins Ziel, Lewis Hamilton als Dritter, Lando Norris als Vierter. In der Weltmeisterschaft erschrumpft der Vorsprung von Kimi Antonelli auf seinen Teamkollegen George Russell auf nur noch 25 Punkte.
1: Gerhard Prohaska hat berichtet. Und das waren die Nachrichten mit Eva Liebentritt.
7: Damit zum Oberösterreich-Wetter. Im Zentralraum hat es jetzt noch einmal aufgelockert. Da ist es richtig schön sonnig und angenehm mild bei um die 25 Grad. Sonst geht das Wechselspiel zwischen Sonne, Wolken und Regen heute bis in die Nacht weiter. Vor allem nach Mitternacht wird es noch öfter nass. Morgen Montag dann ein weiteres Mal instabiles Wetter. Vor allem bis Mittag sind immer wieder einzelne Schauer dabei. Gegen Nachmittag wird es aber öfter sonnig. Die Höchstwerte kommen nur auf bis zu 24 Grad. 3 Minuten nach 6 ORF Radio Oberösterreich. Wir haben die Straßen für Sie im Blick und da ist momentan alles frei. Gute Fahrt.
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7: Fünfmal noch mit den Kindern die Schultasche einpacken. Zum Großteil kommen da jetzt aber eh noch mehr coole Sachen rein. Die Sonnencreme, das Kapperl, eine Trinkflasche und irgendwo noch was Süßes, das die Mama hoffentlich reingesteckt hat. Adi.

Die längsten und meistens besten Sonntagstreffen auch starten fast immer mit dem gleichen Satz. Ich muss nur schnell dem Hans in der Froni oder wem auch immer was zurückbringen. Und genau dafür sind die Sonntage ja auch da. Keine Band passt da jetzt besser dazu zu diesem Treffen als Relax. Ein weißes Blattl Papier in Radio Oberösterreich.

0: Die einen freuen sich sicherlich schon aufs eigene Bett. Die anderen sind ja schon ein bisschen traurig, dass nach 4 Tagen Love, Peace und Blasmusik heute Schluss ist. Aber noch gibt es ja volles Programm bis 22 Uhr. Und auch bei uns in Radio Oberösterreich, Sandra Ohms und Lukas Steinherr, ist ja der für uns jetzt den 4. Tag auf dem Gelände unterwegs. Was ist so euer Resümee und was bleibt euch hängen von dem Festival?
1: Also bei mir bleiben hängen hunderte Stunden Musik aller Genres und das in einer unglaublich tollen Qualität. Dann wunderschöne Begegnungen mit Musikantinnen und Musikanten, mit Künstlerinnen und Künstlern und das in einer Vielzahl, wie man sie sonst nirgendwo hat. Und natürlich auch tolle Stunden mit unserem gesamten ORF-Team und hoffentlich tolle Sendungen, auf die ich mich auch heute Abend freue, wenn wir wieder Festival-Feeling an euch zu Hause liefern dürfen.
0: Das war jetzt ja auch das Stichwort. Eine Spezialausgabe Hormazons gibt's heute ja noch ab 19 Uhr. Was erwartet uns da?
2: Es ist ganz schön schwierig, da eine Auswahl zu treffen, weil es gibt ganz viele tolle Konzerte und vor allem, wenn man dann da ist, man sieht, entdeckt auf jeder Bühne irgendwas Neues und denkt sich, ja, die hören wir beim nächsten Mal. Heute haben wir ausgewählt den Rian, den kennen viele von seinem Lied über das Verwandtschaftstreffen oder seinem Song über die Ziege. Um 19 Uhr steht der dann mit dem Woodstock auf der Bühne in einem riesen Sound. Der Blechhaufen spielt dann gleich danach. Lemo kommt auf der Radio Oberösterreich Kraut und Rühm Arena und danach Brasaranka zum Schluss, zum Finale.
0: Also dann freuen wir uns ganz besonders auf dieses Finale mit euch beiden, Lukas Steinherr und Sandra Ohms. Ab 19 Uhr, kurz nach den Nachrichten, geht's dann los. 3 Stunden Musik, noch einmal live vom Woodstock der Blasmusik.
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1: 6:30 im Studio Patrick Steinbock. Schwerer Unfall heute auf der Westautobahn bei Eberstal-Zell. Ein 61-jähriger Autofahrer ist gegen eine Leitschiene geprallt und dann mit einem anderen Fahrzeug zusammengestoßen. Das Auto eines 70-Jährigen hat sich dadurch überschlagen und ist auf dem Dach liegen geblieben. Die Insassen sind von der Feuerwehr befreit und alle Verletzten ins Krankenhaus gebracht worden. In Katzdorf im Bezirk Perg hat sich ein schwerer Fahrradunfall ereignet. Eine 59-Jährige hat beim Bergabfahren die Kontrolle über ihr Fahrrad verloren und ist gestürzt. Sie ist schwer verletzt gefunden worden. Die Frau ist vor Ort von einem Notarzt versorgt und anschließend ins Linzer Unfallkrankenhaus gebracht worden. Mehr als 1.100 Absolventinnen und Absolventen haben ihre Ausbildung an den 15 landwirtschaftlichen Berufs- und Fachschulen in Oberösterreich abgeschlossen. Sie haben ihre Facharbeiterausbildung entweder im regulären Schulbetrieb oder im zweiten Bildungsweg absolviert. Laut ÖVP-Agrarlandesrätin Michaela Langer-Weninger werden die Fachkräfte in der Land- und Forstwirtschaft, aber auch in anderen Branchen sehr gesucht. Das waren die Nachrichten, damit zum Wetter mit Benny Quinz.
2: Draußen sitzen ist heute sicher noch drinnen, wir müssen nur den richtigen Zeitpunkt erwischen. Immer wieder scheint die Sonne, es sind dann aber auch wieder kurze Phasen mit Regen dabei. Auch in der Nacht, vor allem nach Mitternacht, ziehen dann wieder Schauer durch. Die Temperaturen sinken dann auf 11 bis 17 Grad. Auch morgen wird es noch einmal unbeständig, vor allem bis Mittag sind kurze Schauer dabei. Danach lockert es häufig auf und es wird sonnig. Die Sommertemperaturen machen auch noch etwas Pause. Am Thermometer werden es morgen nicht mehr als 24 Grad. 18.32 Uhr, ORF Radio Oberösterreich mit dem besten Verkehrsservice im Land. Uns sind keine Störungen gemeldet worden. Sie kommen überall ohne Probleme voran. Gute Fahrt in den oder durch den Sonntagabend.
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3: Die USA ist jetzt 250 Jahre alt. Am 4. Juli 1776 wurde nämlich die Unabhängigkeitserklärung unterschrieben. Seit damals sind die USA politisch unabhängig von Großbritannien. Das Jubiläum wurde gestern groß gefeiert. Es gab eine Flugshow, bei der Kampfjets über Washington flogen. Die traditionelle Parade am Unabhängigkeitstag in Washington musste gestern aber wegen der Hitze abgesagt werden. Am Abend hielt US-Präsident Donald Trump eine Rede. Die Rede konnte erst später starten. Es gab nämlich ein Gewitter. Trump sprach vor tausenden jubelnden Fans. Am Ende der Rede gab es ein riesiges Feuerwerk. 850.000 Böller wurden abgefeuert. In der Nacht soll ein 93 Jahre alter Mann sein Wohnhaus in Wien-Floridsdorf absichtlich in die Luft gesprengt haben. Das Haus wurde komplett zerstört. Durch die Explosion wurden auch angrenzende Familienhäuser zum Teil schwer beschädigt. 9 Menschen wurden verletzt. 3 von ihnen mussten ins Krankenhaus gebracht werden. Darunter ist auch der 93-Jährige. Man weiß noch nicht, warum der Mann das gemacht hat. Der 93-Jährige wurde im Keller von seinem Haus gefunden. Er wurde festgenommen und wegen seiner Verletzungen in ein Krankenhaus gebracht. Dort bewacht jetzt die Polizei den Mann. Grund zur Freude gibt es bei den Fans der bekannten US-amerikanischen Sängerin Beyoncé. Die 44-jährige Sängerin hat genau zum 250. Geburtstag der USA einen neuen Song im Internet veröffentlicht. Der Song heißt Morning Dew Donk, was übersetzt Morgentau bedeutet. Es ist ein langsames Lied. Beyoncé hat den Song gemeinsam mit dem US-amerikanischen Musiker Pharrell Williams geschrieben und produziert. Beyoncé gehört aktuell zu den erfolgreichsten Musikerinnen der Welt. Ihre Platten verkaufen sich ganz ausgezeichnet und sie hat auch mehr Grammys gewonnen als jede andere. Grammys sind wichtige Musikpreise. Man kann sie mit den Oscars aus der Filmwelt vergleichen. Das waren die Nachrichten in einfacher Sprache, gelesen von Eva Liebentritt.
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0: Die letzten Stunden beim Geburtstag der Blasmusik in Ort im Innkreis brechen an. Leider, sagen wahrscheinlich die Fans und Gott sei Dank, wahrscheinlich die Anrainer. Wobei, nicht alle.
1: Hallo, ich bin der Rainer. Ich bin direkter Anwohner vom Woodstock-Gelände. Wir sind da mitten drin und live dabei. Andere zu einem Haufen Geld für so ein tolles Festival. Und wir sind die direkten Anwohner und können das so mitgenießen.
0: Also ganz nach dem Motto, feiern statt flüchten. Und in einer Viertelstunde hören Sie dann auch noch einmal Musik vom Woodstock der Blasmusik bei unserem Hornmerzand-Spezial mit Lukas Steinherr und Sandra Ums hier bei uns in Radio Oberösterreich.

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1: Am Mikrofon begrüßt Sie Cornelia Krebs. In Albanien haben die Proteste gegen die Regierung gestern ihren vorläufigen Höhepunkt erreicht. Zehntausende waren auf den Straßen Tiranas versammelt, was als die sogenannte Flamingo-Proteste gegen ein Bauvorhaben in einem Naturschutzgebiet begonnen hat, steht längst für viel mehr. Teresa Kulovic berichtet.
2: Seit 33 Tagen versammeln sich die Menschen vor dem Regierungssitz von Premier Edi Rama. Wir sind hier, weil wir daran glauben, eine neue Generation an Politikern verdient zu haben, die Politik macht, die nicht auf Korruption und leeren Versprechen basiert. Das sagt diese Demonstrantin. Gemeint ist damit etwa das Versprechen von Wohlstand, den der steigende Tourismus im Land bringen hätte sollen. Im letzten Jahr haben 12 Millionen Menschen Albanien besucht. Profitieren davon können allerdings nur wenige. Das geplante Tourismusprojekt im Naturschutzgebiet Sfernetz, in das auch Trumps Schwiegersohn Jared Kushner involviert ist, das steht für die Menschen hier symbolisch dafür, dass reiche ausländische Investoren hofiert werden, während die Bevölkerung auf der Strecke bleibt.
1: Die Behörden in der Türkei haben wenige Tage vor Beginn des NATO-Gipfels bei Razzien zahlreiche Menschen festgenommen. In mehreren Provinzen wurden Journalisten, Wissenschaftler und Mitglieder linker Gruppierungen verhaftet, wie türkische Medien und Gewerkschaften berichten. Die Behörden argumentieren mit Terrorismusbekämpfung, Kritiker sprechen von gezielter Unterdrückung. Auf der Kärntner Turacher Höhe an der Grenze zur Steiermark ist heute ein Autolenker mit seinem Wagen von der Fahrbahn abgekommen und in den Turacher See gestürzt. Für den Lenker kam jede Hilfe zu spät. Mehr von Lisa Nadmesnik.
3: Kurz nach 14.30 Uhr heulen bei der Freiwilligen Feuerwehr Ebene Reichenau die Sirenen. Sämtliche Einsatzkräfte werden auf den Turacher See gerufen. Ein Fahrzeug ist dort in den See gestürzt. Als die Feuerwehrleute beim Einsatzort eintreffen, beginnen sie sofort nach dem PKW zu tauchen. In 5 Meter Tiefe finden die Feuerwehrleute das Auto samt Insassen und ziehen das Wrack mittels Seilwinde aus dem Wasser. Der Lenker, ein 64 Jahre alter Mann aus dem Bezirksspital an der Drau, wird den Rettungskräften übergeben. Sämtliche Wiederbelebungsversuche scheitern aber. Der Notarzt kann nur mehr den Tod des Mannes feststellen. Weil die Hecktüre des Wagens geöffnet war, vermuten die Einsatzkräfte zunächst noch weitere Personen, die sich im Wagen befunden haben könnten. Taucher der Berufsfeuerwehr suchen den See rund um die Unfallstelle ab, ohne Ergebnis. Kurz nach 17 Uhr wird der Einsatz dann beendet.
1: Wegen eines starken Ascheausstoßes des Vulkans Ätna auf Sizilien ist der Flugverkehr am Flughafen Catania derzeit stark eingeschränkt. Bis etwa 21 Uhr sollen nur 5 Flüge pro Stunde auf dem Airport landen dürfen. Betroffen sind auch die Abflüge. Reisende wurden gebeten, noch vor der Anreise zum Flughafen den Status ihres Fluges zu überprüfen. Das waren die Nachrichten mit Cornelia Krebs. Zum Wetter.
4: Immer mehr Regenschauer ziehen jetzt von Deutschland her zu uns. Immer feuchter wird es bis morgen früh vom Tiroler Unterland ostwärts. In allen anderen Teilen unseres Landes wechseln morgen Sonne und Wolken und es sind nur kurze, teils gewitterige Schauer zu erwarten. Außerdem weht lebhafter bis kräftiger West- bis Nordwestwind über das Land. Am Nachmittag gibt es an der lange feuchten Alpen-Nordseite 20, im Süden mit dem insgesamt meisten Sonnenschein 29 Grad. Soviel zum Wetter von Manfred Bauer.
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6: Festivaltag Nummer 4 und von Müdigkeit keine Spur, weder auf den Bühnen noch davor. Die Musikerinnen und Musiker geben noch einmal alles und auch die tausenden Woodstock-Gäste, die genießen jede einzelne Minute, hat man das Gefühl. Ja, und auch der Himmel hat uns gerade ein paar Freudentränen beschert, aber trotzdem kann man resümierend von perfektem Festivalwetter sprechen.
7: Und die Ersten haben ihre Zeltplätze bereits abgebaut und alles im Auto verstaut, aber an morgen denkt hier noch niemand. Die Plätze vor den Bühnen sind gefüllt. Und auch unsere 3-Stunden-Spezialsendung mit Musik von traditionell bis innovativ, von mitreißend bis überraschend.
6: Den ersten Auftritt heute auf der Mainstage legt gerade Rian aus Kärnten hin, zusammen mit den Woodstock Allstars. Viele kennen ihn ja als Social-Media-Star. Heute zeigt er seine vielen Facetten. Lukas, du hast den Multi-Instrumentalisten ja noch vor seinem Konzert Backstage erwischt.
8: Wie viele Instrumente spielst du momentan?
9: Aktiv würde ich sagen, so 4.
8: Jetzt hätte es Gelegenheit, im Rahmen dieser Allstars andere auch auszuprobieren. Wäre da was dabei, was du sagst, das wäre für die Musik reizvoll, das einmal zumindest zu probieren? Tuba oder Klarinetten?
9: Ja, das kann ich leider nicht. Also das Einzige, was ich ein bisschen kennt, war die Blockflöte, aber das ist da, glaube ich, ganz falsch. Deswegen werde ich vielleicht noch mal irgendwas lernen. Trompete würde mich schon interessieren.
8: Du kommst vom Schlagzeug, hast die anderen Instrumente so dazu gelernt. Macht das was aus, einen Song zu komponieren, weil du am Klavier auf was anderes kommst als auf der Gitarre?
9: Ja, das auf jeden Fall. Ich finde, dass verschiedenste Instrumente andere Emotionen erzeugen können, je nachdem, in welcher Stimmungslage man ist. Und deswegen ist das eben gerade auch das Spannende, auch so jetzt einmal vielleicht in dieser großen Band zu spielen und ganz anders Songs auch zu hören.
8: Ich habe bei dir das Gefühl, du hast Social Media schon komplett durchgespielt, du weißt, wie das funktioniert.
9: Nein, ich habe überhaupt keine Ahnung. Ich mache nur das, was mir gerade einfällt, und das poste ich dann einfach. Also da ist kein zweiter Gedanke dahinter.
8: Aber es ist erfolgreich.
9: Ja, Gott sei Dank, zu meinem Glück. Ja.
8: Deine Songs sind eher reduzierter, eher entspannt produziert. Jetzt gehst du auf die riesen Woodstock-Bühne mit dem Woodstock Allstars. Das ist jetzt das Gegenteil von reduziert.
9: Ja, aber ganz ehrlich, das ist auch etwas, was mir extrem taugt. Umso mehr auf der Bühne sind, umso mehr Energie hast du. Und bei dieser Stimmung da wird das heute wirklich geil.
8: Wie ist man da versucht, mit diesem extremen Kontrast dann zu spielen und was eher zurückgenommen war, bombastisch klingen zu lassen?
9: Ja, es ist nicht so, als wäre alles ganz ruhig bei mir, deswegen haben wir da schon einige, sag einmal, tanzbare Songs, und heute wird das einfach alles noch viel intensiver, selbst die etwas ruhigen Songs.
6: Ja, und wie intensiv und energiegeladen das wirklich klingt, das lässt Rian uns jetzt spüren, zusammen mit der Woodstock All-Star Band auf der großen Mainstage beim Woodstock der Blasmusik 2026 vor einem bis auf den letzten Platz gefüllten Infield.
10: Guten Abend, Woodstock, wie geht's euch? Jetzt haben wir den Regen überwunden, die Sonne ist wieder da. Besser könnte es eigentlich nicht sein. Ich möchte mich ganz kurz vorstellen. Ich bin der Rian, freut mich, euch auf diesem Weg kennenzulernen. Und das ist meine wundervolle Band und die noch wundervollere Band, oder sagen wir es jetzt, alle wundervoll, die Woodstock All-Star Band. Bitte riesen Applaus! Ich habe heute die große Ehre, gemeinsam, wie gesagt, mit der All-Star Band und mit euch zu spielen. Ich habe vor mir Profis, ich habe hinter mir Profis. Ich fühle mich wie in einem Sandwich und ich bin die Gouda-Scheibe, oder so irgendwie. Wenn ich... Viermal.

Dann immer mehr Leute. Wie ist die Stimmung? Wie geht's denn euch da ganz hinten? Ja, schön. Immer schöner hier. Der nächste Song heißt Fehler passieren.

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1: Dankeschön. Vielen Dank. Der nächste Song heißt Urlaub auf der Autobahn. Und weiß nicht, ob ihr das kennt, ich bin in Kärnten aufgewachsen, da war Italien relativ nahe, da sind wir oft im Stau gestanden. Ja? Und Name ist Programm und der Song lädt schon ein, ein bisschen das Tanzbein zu schwingen. Es reicht aus der Hüfte. Ich hab gesehen, ein paar machen es eh schon. Das wird sich jetzt sehr gut eignen.

0: Vielen Dank. So, für den nächsten Song, da brauche ich euch jetzt wirklich alle. Wir werden jetzt was üben gemeinsam. Und zwar läuft das Folgendes. Ich sage im Song, ich mache heute was? Und ihr schreit mich an, Home Office. Okay? Wir probieren das jetzt einmal gemeinsam. Ich mache heute was? Ja, nicht schlecht, es geht aber noch ein bisschen lauter. Ich mache heute was?
1: Home Office.
0: Ja, genau. Und der nächste Song heißt Home Office.

0: Ich mach heute was? Oh, ah, das geht lauter. Ja, ich mach heute was? Oh, ja, und jetzt nur die rechte Seite, okay?
1: Lauf.
0: Ich mach heute was? Oh, ja, und jetzt nur die linke Seite. Ich mach heute was? Oh, und jetzt die Mitte. Ich mach heute was? Oh, und dann letztes Mal alles.

Nochmal einen Riesenapplaus für den Leo! So, liebes Woodstock, soll ich irgendjemand für euch verarzten? Braucht jemand eine Untersuchung? Ja, einige. Ich glaube, bei euch ist alles in Ordnung. Ich habe in meinen jungen Jahren schon einige Menschen untersuchen dürfen und da war die Diagnose sehr leicht. Und über diese Menschen habe ich ein Lied geschrieben und das heißt, ich bin kein Arzt.

Vielen Dank. Und weil es so wunderschön war, singen wir jetzt alle gemeinsam noch einmal den Refrain. Und wer den Text nicht kann, la la la, reicht auf. Ich hab's ja gesehen, das reicht schon. Pass auf.

So, liebes Woodstock, bevor ich den nächsten Song singe, muss ich euch jetzt eine kleine Geschichte erzählen, nur eine ganz kleine. Und zwar, als ich so 12, 13 war, da habe ich einen Hamster gehabt. Ja? Der hat Johannes geheißen, Jojo habe ich ihn genannt. Wir waren eigentlich beste Freunde, der Johannes und ich, wir haben alles geteilt. Also sein Käfig in meinem Zimmer, der war immer offen. Und der Johannes, wie gesagt, mein bester Freund, nach der Schule bin ich gleich zum Johannes immer. Ich habe mich schon so gefreut auf den Johannes. Und was ich zu der Zeit so mit 12, 13 auch hatte, war so eine Stauballergie, Hausstauballergie. Und eines Tages bin ich heimgekommen nach der Schule und ich habe halt mein Zimmer wieder saugen müssen. Da habe ich den Johannes, also quasi, ich habe nur so ein Geräusch gehört, so ein. Und ich habe ihn leider aus Versehen aufgestaubt, gesaugt. Das Ganze ist wohl dumm gelaufen.

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0: So, bevor wir den nächsten Song spielen, habe ich jetzt ein bisschen eine intime Frage an euch. Seid ruhig ehrlich zu mir. Und zwar, wer von euch hat schon einmal ins Meer gebinkelt? Aufzeigen. Alle aufzeigen. Ja, lasst die Hände ruhig oben, ich möchte euch anschauen. Ich möchte euch sehen. Ja, ja, okay. Ja, einige, aber nicht alle, gell? So, für alle, die jetzt nicht aufgezeigt haben bei dieser Frage, gibt es zwei Möglichkeiten. Entweder ihr wart noch nie im Meer, ja? Oder zweite Option, ihr seid nicht ganz ehrlich. Das ist auch möglich. Ihr kennt das sicher alle. Sommerurlaub mit der Familie vielleicht irgendwo in Italien. Das nächste Klo ist so 30 Minuten entfernt, alle am Strand. Und dann steht irgendjemand auf, zum Beispiel die Oma oder der Onkel oder die Tante, und sagt sowas wie, ich muss mich kurz abkühlen. Mir ist so heiß. Und damit immer nur bis daher wird ins Wasser gegangen. Das reicht anscheinend schon. Und im nächsten Lied gibt es jetzt 6 Situationen, ja, die ein bisschen unangenehm sind, aber wo ihr euch vielleicht wiederfindet. Und wenn ihr das tut, dann zeigt es gerne auf.
1: Und 1.

Ja. So. Und jetzt zeigt bitte nochmal alle auf, die behaupten, sie haben noch nie ins Meer gepinkelt. Und sie waren aber schon im Meer. Zeigt es mal auf. Jetzt traut sich keiner. Wer hat noch nie ins Meer gepinkelt? Du hast noch nie ins Meer gepinkelt. Wirklich. Du warst aber schon im Meer und du gehst in 30 Minuten aufs Klo. Dir ist das wurscht. Wie heißt du, wenn ich fragen darf? Ja, ich du mit dem Hut. Ja, wie heißt du? Wie? Karl. Darf ich Karli sagen zu dir? Du, Karli, folgendes. Ich glaub dir das nicht. Das kann nicht sein. Karli, ich würde dir jetzt gerne eine Strophe widmen. Okay? Extra fürs Woodstock. Pass auf.

0: schön. Kali, Kali.
1: Bist selber schuld, Kali, dass du dir aufgezeigt hast jetzt. So, das nächste Lied ist ein bisschen, würde ich sagen, emotionaler. Ich habe jetzt nicht so viele emotionale Songs und ich werde sehr oft in Interviews gefragt, Rian, bist du immer so gut drauf? Und dann sage ich so, nein, ich bin ja kein Radiomoderator. Natürlich habe ich auch Unsicherheiten und Ängste, so wie jeder Mensch. Und da ist es ganz wichtig, dass man Familie hat, Freunde hat, die für einen da sind und die einen sagen, hey, es wird schon wieder die Kraft geben und irgendwie an unterstützen in Zeiten, wo es ein bisschen schlechter läuft. Und darüber habe ich ein Lied gemacht und das heißt Ungeschminkt. Das geht so. Ich erzähle euch

bin ein Echtachs. Ah, das geht lauter, komm mal. Ich bin ein. Ja, schreit's mich richtig an. Ich bin ein. Und jetzt nur die Damen. Ich bin ein. Und jetzt nur die Herren. Ich bin ein. Und jetzt wieder alle gemeinsam. Ich bin ein. Ja, und ich will jetzt, darf ich bitte Schlagzeug spielen? Ich bin ein. Ihr macht's einfach weiter, ihr geht Schlagzeug spielen. Ich bin ein.

Dankeschön!

Kurzer Stimmungscheck. Seid ihr noch da? Sehr gut. Der nächste Song heißt Völlig Normal.

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grüß dich! So, jetzt stehe ich hier oben und das hat einen Grund. Und zwar, ich bin ganz empfindlich bei Leuten, wenn sie, ich sage einmal, eingebildet sind. Wenn sie glauben, sie sind was Besseres, da bin ich sehr empfindlich. Und ich habe mir mal gefragt, wie schaut so ein Tag aus in einem Leben von einer Person, die in der Früh aufsteht, in den Spiegel schaut und sich denkt, ach, bin ich geil. Na, ich bin so geil. Wirklich. Und dann ist dieser Song entstanden und das ist der Narzissmuswalzer. Und ich schlüpfe jetzt für euch hier in die Rolle eines Narzissten.

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0: Da steht der Ria mit seinem Glitzersturzhelm vor einer vollen Bühne bei der Mainstage. Bald beginnt ja der Countdown fürs Woodstock der Blasmusik 2027. Die letzten Woodstock-Stunden, die sind jetzt angebrochen. Ein rundum perfektes Festival, so bilanziert der Veranstalter Simon Ertl im Gespräch mit Sandra Ohms.
1: Schön langsam geht das 14. Woodstock der Blasmusik zu Ende. Mastermind Simon Ertl, was würdest denn du deinem Ich vom ersten Woodstock jetzt sagen?
2: Ja, unpackbar, was sich entwickelt hat, unfassbar, was wir als Team gemeinsam geschaffen haben. Jetzt sind über 100.000 Menschen an 4 Tagen in Ort im Innkreis. Wir haben 9 Bühnen, unzählige Schauplätze. Ich würde meinem Ich sagen, dass das jetzige Ich schon ein bisschen stolz ist drauf.
1: Deine Augen strahlen, wenn du so ein bisschen bilanzierst. Wie lautet das Fazit von Woodstock der Blasmusik 2026?
2: Perfektes Festivalwetter, friedvolle, angenehme Atmosphäre, nichts passiert. Und das ist am Ende des Tages immer das Wichtigste für einen Veranstalter.
1: Dein bester Woodstock-Moment des Jahres?
2: Das Gesamtspiel. Wenn 20.000 Gäste einfach gemeinsam musizieren, wir dürfen auf der Bühne stehen als Veranstalter, genießen, das ist schon ganz ein spezieller Moment.
1: Welche Geschichte hinter den Kulissen hat das Publikum heuer nicht mitbekommen?
2: Wir dürfen ja am Sonntag unseren Familien am Sonntag machen und wir haben so spezielle Stempelbässe für Kinder. Die sind ehrlicherweise gestern Abend angekommen, aber doch noch immerhin rechtzeitig, kurzer Stress intern. Aber wenn das der größte Fail ist, sind wir alle sehr, sehr happy.
1: Da kann man nur gratulieren und das Woodstock hat ja wahrscheinlich mittlerweile auch für die Region eine enorme wirtschaftliche Bedeutung.
2: Ich denke schon, dass wir mittlerweile ein guter Wirtschaftsfaktor für die Region geworden sind. Regionalität ist uns ganz, ganz wichtig. Und wir schauen, was geht, dass wir mit regionalen Partnern, mit regionalen Unternehmen zustande bringen. Ich denke, wir liefern sehr, sehr viele Nächtigungen für die Region und wenn das große Ganze gemeinsam mit der Region, mit dem Tourismus geht, sind wir froh.
1: Wenn du das Woodstock 2026 mit einer Melodie beschreiben würdest, welche wäre das? Wie würde sie klingen?
2: Da gibt es ganz, ganz viele Melodien und wer prädestiniert wäre für solche Melodien, sind die Festspengler. Wir geben als Team immer all in und ja, ein Leben lang passt vielleicht auch ganz gut.
0: Den Soundtrack für das 14. Woodstock haben wir also schon. Und auch seit Beginn des Woodstock mit dabei ist der Blechhaufen. Die haben heute Nachmittag auf der Mainstage gespielt und uns ihr kulinarisches Menü well done serviert.

Geburtstag! Es ist wieder an der Zeit. Und wir hoffen, ihr freut euch genauso sehr wie wir auf eine unvergessliche Show. Die Stimmung steigt, die Ventile glühen und ihr seid live dabei, wenn aus heißer Luft Musik wird. Hoffen wir doch. Aber nicht nur eure Ohren, wenn auf Empfang geschalten, nein, auch eure Lachmuskeln dürfen mitspielen, denn wer uns kennt, weiß, der Blickhaufen ist immer bereit für die eine oder andere Überraschung. Also, meine Damen und Herren, liebes Publikum,

Ja, grüß euch. Jetzt einmal höchst persönlich. Geht's euch gut? Ja. Wir verbringen jetzt gemeinsam ein paar schöne Minuten, beziehungsweise ein bisschen länger vielleicht sogar. Ja, die ersten beiden Nummern habt ihr alle kennt, wenn ihr irgendwo bei uns im Programm drin sitzt, im Konzertsaal. Ja, die nächste Nummer ist ganz was Besonderes. Und zwar, eigentlich kommt diese Polka aus dem Burgenland. Es hat sie kein Geringerer als Robert Beyer geschrieben. Kennt ihr den Robert Beyer? Ja, genau, genau. Und im Zuge unserer Vorbereitungen für unser aktuelles Programm und er hat sich jeder ein Stück aussuchen dürfen. Und so auch unser Philipp, das ist der eine da links außen von unseren drei Posaunistinnen, der ganz linkeste. Er kommt nämlich aus Kärnten. Ja, sind Kärntner da? Sehr gut. Und ihr müsst euch vorstellen, er hat sich in das Notenarchiv seines Musikvereins reingehackt und hat sich ein Lied rausgesucht. Und das schönste Lied, das er dort gefunden hat, in Kärnten, im tiefsten Kärnten, im St. Paul, im Lofendal, das war eine burgenländische Polka. Ne? Das müsst ihr euch vorstellen. Das hat uns so taugt, deshalb spielen wir es gleich. Und zwar, ihr kennt es alle, in der Weinschenke. Viel Spaß!

Ja, danke schön. Solche Nummern halten wir auf Dauer nicht aus. Wir sind ja doch schon in die Jahre gekommen. Was steht als nächstes am Programm? Und zwar ein Evergreen vom Blechhaufen. Es ist live, haben wir das fast nie gespielt, aber es ist auf einer ganz frühen Platte drauf. Die BH-Polka. Viel Spaß!

Wollt ihr noch was hören? Herr Kapellmeister, bitteschön.

0: Ja, was für ein Ritt. Der Blechhaufen hat hier gerade eindrucksvoll bewiesen, dass Blechblasmusik alles kann. Virtuos, witzig, überraschend und mitreißend. Ja, und einer, der am Flügelhorn ausgeholfen hat, ist Peter Flicher, das Universalgenie des heurigen Woodstock.
1: Ich habe die große Ehre und die große Freude, dass ich wirklich neunmal auftreten darf da. Und es ist natürlich anstrengend, aber es ist auch total super mit vielen verschiedenen Gruppen. Und ich bin da voll daheim und ich genieße das wirklich sehr.
0: Hand aufs Herz, wie viel Schlaf ist sich ausgegangen in diesen 4 Tagen?
1: Meine Uhr hat mir angezeigt, der Schlaf war zu kurz und nicht regenerierend.
0: Ja, da bleibt eigentlich nur eines zu sagen. Chapeau, Peter Flicher. Ja, und gleich übernimmt Captain Lemo dann das Ruder auf der Kraut- und Rübenbühne. Lukas Steiner hat ihn vor dem Soundcheck getroffen. Für Lemo ist es das erste Woodstock der Blasmusik.
2: Nein, ich war noch nicht da und ich habe auch noch nichts mitgekriegt, leider. Ich war bis jetzt gerade nur Backstage, habe gegessen und jetzt fahre ich zur Bühne Soundchecken. Das heißt, ich werde mich überraschen lassen müssen einfach.
3: Wenn du zurückdenkst an deinen früheren oder gelernten Beruf als Tontechniker, wäre das schön, hier sich auszutoben oder ein Graus, weil es so viele Mikrofone für Bläser braucht, wenn die da im großen Ensemble auf der Bühne stehen?
2: Boah, ich weiß es ehrlich gesagt gar nicht. Ich glaube, dass es relativ schwierig ist, weil die Dinger doch alle ziemlich laut sind. Das heißt, jedes Instrument spielt da in jedes Mikrofon ein bisschen ein. Ich glaube, zum Sound machen ist es richtig heftig. Also, ich bin froh, dass ich spüre.
3: Wie hat sich denn dein Sound jetzt dem Woodstock angenähert?
2: Gar nicht.
3: Okay, Frage beendet.
2: Nein, ich spüre, also ich habe ja keine Bläser in der Band oder irgendwas.
3: Und auch keine gemietet jetzt für den Auftritt?
2: Naja, vielleicht gibt es eine kleine Überraschung, aber da will ich jetzt nicht so viel verraten. Sonst, glaube ich, ist es vielleicht ganz gute Abwechslung für die Leute auch, dass einmal kurz kein Bläser dabei ist.
3: Als Musiker saugt man Stimmungen auf, Klänge auf, wie, was bleibt denn? Also gibt's, weißt du schon was, was du mitnehmen wirst von dem Festival vielleicht? Oder bist du da offen, dass du mal mit der Tuba experimentierst im nächsten Song?
2: Die Wahrscheinlichkeit ist relativ gering für Tuba, aber ich habe ein paar Sachen jetzt schon gehört, die ich sehr cool finde. Also so Flügelhorn, Trompete, sowas, das kann ich mir ganz gut vorstellen eigentlich. Also das macht schon, das transportiert irgendwie sehr viel Gefühl. Tuba für mich nicht so.
3: Vorher war eine Band auf der Bühne aus Tirol, die haben gespielt, klassische Bandbesetzung, Schlagzeug oder Cajon, Bassist und Gitarrist und vorne Harfe und Hackbrett.
2: Okay, das ist interessant. Ja, das ist cool. Finde ich auch cool, wenn Leute irgendwie sowas kombinieren irgendwie und wenn da neue Sachen entstehen, weil das macht es natürlich sofort einzigartig irgendwie und sowas finde ich immer geil.
0: Genreübergreifende Musik beim Woodstock der Blasmusik 2026 von Hackbrett über Beats bis zur E-Gitarre, bis zu virtuosen Bläserklängen. Wir haben hier alles auf 9 Bühnen präsentiert bekommen. 150 Bands aus 11 Nationen, über 100.000 Besucher und jetzt das Infield vor der ORF Radio Oberösterreich Bühne gefüllt und die Stimmung ist gespannt auf Captain Lemo. Das Stage Design in fröhlichen Buchstaben, ja, ich würde sagen, ein bisschen fast nach Zitrone sieht's aus, in einer tollen Beleuchtung und hier ist er gleich. Wir sind gespannt, wovon sich Lemo inspirieren lässt. Mit seiner Band, ohne Bläser, vielleicht mit einer kleinen Überraschung auf der ORF Oberösterreich Bühne.

eventuell eine kleine Enttäuschung, ihr seht es. Kein einziger Bläser, keine einzige Bläserin bei uns auf der Bühne. Aber wir haben andere schöne Instrumente dabei, mit denen kann man auch Musik machen. Und vor allem könnt ihr vielleicht ein bisschen Musik machen. Die Idee ist, ihr habt alle einen Mund dabei, ihr könnt alle singen. Und wir hätten gern, dass ihr mit mir singt. Ihr habt den Refrain gerade gehört, es kommt immer wieder Feuer. Und wenn ich Feuer singe, ist eine kleine Pause und dann hätte ich gern, dass ihr extrem laut Feuer zurück singt. Jetzt kriegen wir das hin, Munster! Wir probieren es aus.

funktioniert. Es kommen noch ein paar andere Songs, wo ihr mitsingen könnt, wenn ihr Bock drauf habt. Aber dazu kommen wir später. Der nächste Song ist bis jetzt unveröffentlicht. Das heißt, den kann man nirgends nachhören. Den gibt's nur live. Und er heißt Schwerkraft. Und es geht im Großen und Ganzen um eine ziemlich versoffene Nacht. Kann es sein, dass die Schwerkraft heute Abend nix her macht?

Kinder! Es wird schon langsam heiß! Stanford! Woodstock! Der nächste Song ist sehr, sehr sommerlich. Das war meine allererste Single, die ich veröffentlicht habe vor 12 Jahren. Und ihr dürft gleich mitentscheiden, was auf dieser Bühne passiert. Nicht nur mitentscheiden, ihr dürft komplett entscheiden, was auf der Bühne passiert. Wir kommen gleich dazu. Der Song heißt Vielleicht der Sommer.

Geburtstag der Blasmusik. So, es ist soweit, wir sind eine halbe Stunde im Set. Es wird Zeit, dass wir uns ein bisschen kennenlernen. Und vor allem, dass ihr die Band ein bisschen kennenlernt. Deswegen will ich euch die jetzt kurz und knackig vorstellen. Damen und Herren, an der Gitarre, an den Backing Vocals, Lukas Hillenbrand. Wir erzählen dann ganz gerne ein bisschen über die Hintergründe meiner lieben Kollegen, damit ihr nochmal ein bisschen mehr Einsicht bekommt in die Psyche der Leute. Der Loki zum Beispiel ist ein Experte auf dem Gebiet des Rasens und der Rasenvertikutierung. Wunderschöner, grüner, dichter Rasen zu Hause. Abgesehen davon, was? Ich bin neidisch, so ist es. Wir haben noch viel zu lernen. Abgesehen vom Rasen, Pflege, schreibt er Hitsongs, produziert Hitsongs. Damen und Herren, Lukas Hillenbrand! Am Bass, dem tiefen Instrument, Helmut Maria Schattelmüller! Eingeflogen direkt aus Oberösterreich. Erwin kennengelernt hat er sich vorgestellt als der Reisende. Das hat sich bewahrheitet. Er ist normalerweise spätestens ab November irgendwo in der Sonne, kommt erst im März wieder zurück. Dort praktiziert er Yoga zum Beispiel, Hot Yoga, Nackt Yoga. Ihr wisst, wo es hinführt. Damen und Herren, am Bass Helmut Maria Schattelmüller. An der Gitarre, an den Keys, an den Haaren. Damen und Herren, Felix Röschel. Fex, was zeichnet dich aus? Ich würde sagen, Fex und mich verbindet in letzter Zeit ein Hobby. Wir interessieren uns sehr für Parfums, für Düfte. Also er riecht wahnsinnig gut, ihr riecht es jetzt vielleicht nicht, aber ich habe es in der Nase. Felix Reichel, abgesehen davon, steht er auf schnelle Autos. Er liebt die Formel 1. Er hätte gern am Porsche 911er Porsche. Warum? Weil er hat Geburtstag am 9.11. Damen und Herren, Felix Reichel! Und last but not least, am Schlagzeug, Alexander Pohl! Hobbys vom Alex: Lesen, Schwimmen und Reiten. Alex Pohl! So, Woodstock der Blasmusik. Ich habe euch versprochen, ihr dürft entscheiden, was passiert auf der Bühne, und jetzt ist es soweit. Einer von denen spielt jetzt ein Instrumentalsolo für euch. Und ihr entscheidet, wer es ist, okay? Also, ich schlage euch ein Instrument vor und da, wo am lautesten geklatscht und geschrien wird, keine Ahnung, was auch immer ihr wollt, das Instrument wird. Also, ich frage euch, liebes Woodstock, wer von euch hat Lust auf ein Gitarren-Solo? Okay. Wer hat Lust auf ein Keyboard-Solo? Okay. Wer hat Lust auf ein Bass-Solo? Ziemlich eindeutig soweit. Woodstock, wer hat Lust auf ein Schlagzeug-Solo? Okay, es war ungefähr gleich laut, aber es war länger. Oder machen wir ganz kurzes Stechen. Bass-Solo? Schlagzeug-Solo? Okay. Jetzt war es eindeutig. Aber, ich habe euch versprochen, ihr entscheidet, es hat immer ein bisschen geschwindelt. Es ist ja so, dieses Festival heißt Woodstock
der Blasmusik. Und dann haben wir gedacht, so ganz ohne Bläser können wir alle nach Hause gehen. Und deswegen, Damen und Herren, an der Trompete, Lorenz Rauch!

0: Nemo auf unserer ORF Radio Oberösterreich-Bühne beim Woodstock der Blasmusik. Ein Künstler durch und durch, der seine ganz eigene Art gefunden hat, österreichischen Pop in eine berührende Form zu gießen. Mal melancholisch, wie wir gehört haben, mal energiegeladen, mit dezent agierender Band und fürs Woodstock sogar mit Trompete. Das Finale am Woodstock dieses Jahr, das schreibt sich aber mit einem großen B.
1: Brasaranka, 15 Musikanten, die in der Szene im Moment durch die Decke gehen. Sandra Ohms, du hast dich mit Brasaranka unterhalten und dieses Phänomen angeschaut.
0: Was vor 11 Jahren als Projekt aus der Jugendbrassband Oberösterreich hervorgegangen ist, steht heute auf der großen Mainstage beim Woodstock der Blasmusik, Brasaranka. Eine Vorbildgruppe für viele, viele junge Musikantinnen und Musikanten in Oberösterreich. Harry Eitzinger ist Flügelhornist. Habt ihr damals geglaubt, dass das so eine Laufbahn nehmen wird?
2: Nein, wir haben es gehofft. Also wir haben schon mit dem Gedanken dran gegangen. Erstens einmal wollten wir viel Bierzettel spielen. Aber wir wollten irgendwie in diese Szene einnehmen.
0: Martin Ortner, der Schlagzeuger, ist ebenso Gründungsmitglied. Eigentlich hat sich personell, sage ich mal, bei Brasaranka seit Anfang an nicht sehr viel geändert. Warum seid ihr so konstant?
3: Weil wir alle auch gute Freunde sind und weil wir uns schon ewig kennen, auch vor der Brasaranka-Zeit schon. Wir fahren sogar gemeinsam auf Urlaub, wenn wir mal spielfrei haben, und ich glaube, das ist ein wichtiger Baustein.
0: Die Brasarankas fahren also auch gemeinsam auf Urlaub, 15 Mann, und wie viele Instrumente?
2: Jeder hat eins, ein paar haben zwei. Jetzt pass auf, so 15 einmal sicher, dann plus jeder Trompeten noch mit, dann haben wir bei 21 und nur die zwei Posaunen, dann haben wir bei 23.
0: Wer gibt bei Brasaranka den Ton an?
3: Ich würde mal sagen, ich und musikalisch unser Tubist, der Matthias Haslinger, der macht da unsere ganzen Arrangements und der schaut, dass wir da immer am Punkt irgendwie abliefern können.
0: Was ist der Grund, warum Brasaranka so populär ist im Moment?
2: Wir wissen es aber ehrlich gesagt nicht. Also was natürlich ein großer Punkt ist, sind die eigenen Sachen, die wir machen. Wir haben mittlerweile sehr viele Eigenkompositionen, sowohl traditionell. Und was auch, glaube ich, ein bisschen der Punkt ist, dass wir uns vor keinem Genre scheuen. Also wir haben immer wieder Sachen gemacht, die was halt überraschen. Wir zum Beispiel haben wir mal eine Zeit lang einfach Nessun Dorma gesungen, mitten im Bierzelt, wo dann jeder gesagt hat, was ist jetzt los? Wo wir aber selber nicht gewusst haben, funktioniert das? Oder All I Want for Christmas in einem 40 Grad weißen Bierzelt. Und dann drauf wieder ein Polka. Und was, glaube ich, schon die Leute merken, wir haben immer nur einen wahnsinnigen Spaß auf der Bühne. Wir haben, ich sag, immer nur eigentlich eine Amateurgruppe.

0: weil halt die meisten jetzt nicht hauptberuflich von der Musik leben. Wir haben vom Gymnasiallehrer bis zum Schichtlein, was beim Hochofen hierbei steht, alles dabei.
1: Prasaranka, sehr erfahren, schon auf der Mainstage beim Woodstock der Blasmusik. Heute zum 5. Mal die Erwartungen an diesen Auftritt.
2: Ein Highlight für uns, weil es natürlich trotzdem die größte Bühne in der Blasmusikszene ist. Und die Anspannung ist natürlich da, also wir sind natürlich dann auch nervös. Das ist für uns selber zum ersten Mal neu, dass wir das Festival beschließen dürfen.
0: Und die Erwartung ist einfach, dass wir ja so gut spielen, wie wir es in dem Moment können.
3: Und das haben sie bis jetzt schon ein bisschen unter Beweis gestellt. Ein beeindruckendes Bild zeigt sich auf der Mainstage. Die Fläche davor ist gefüllt mit vielen Menschen. Da schwenken sie die Fahnen, haben die Kameras draußen und singen mit, schreien mit. Und jeder, der fit ist in Zeichentrickserien und den SpongeBob kennt, der erkennt jetzt vielleicht einige Melodien in dem folgenden Marsch.
4: Jetzt geht's für Exempel. Beim Fernsehen haben wir drauf. Gell? Auf geht's, ist jetzt auch geschickt. Sehr schön. So, los geht's. Spuschi, quadratig, bochen. Alles klar, Kinder? Geht das nicht lauter?

Fuji, Quadrati, Borgut. Musik Matthias Aslinger, Patrick Star und SpongeBob Schwammkopf. Und auf dieser Affe lassen wir nur ein Polka lassen, auch eine Eigenkomposition, gell? Bevor wir dann in den Schlussblock wandern. Es ist ja dann immer wenn so ein bisschen Herzschmerz dabei, gell? Wenn man sich denkt, ganz Jahr freut man sich aufs Woodstock der Blasmusik und dann auf einmal sind die vier Tage wie im Flug vorbei. Ha, hat schon traurig? Schon ein bisschen, oder? Aber wer kommt denn nächstes Jahr wieder? Wir taten sind's da gern wiederkommen. Mal schauen, gell? Jetzt kommt erst einmal der Sommer, der Herbst, dann der Winter und dann geht's wieder auf in den Frühling und genauso heißt diese Polka. Viel Vergnügen.

auf in den Frühling. Jetzt kommen wir wieder zu einem Brasseranke-Klassiker, den wir mal vor ein paar Jahren ausgeräumt haben. Wo sind denn die Freunde der Oberkreiner Musik?

Ist auch super. Und da hat es eine Partie gegeben, vielleicht schaut er uns gerade zu. Nämlich, wo sind denn die Steirerinnen und Steirer? Steiermark! Jawohl, nämlich die Grazer Spatzen. Der Wolfgang Sorger, vielleicht schaut er zu. Da gibt es eine Solonummer, nämlich die Lechner Trompeten. Und sind wir sie doch ehrlich, oder? Sind wir sie doch ehrlich. Wenn es ein Register gibt, da wo richtige Proletten dabei haben, dann sind das die Trompeter, oder? Muss ich mal ganz ehrlich gestehen, gell? Jeder möchte höher, lauter, schneller. Das merkst du allein schon bei der Musikgruppe einspielen, gell? Jeder pfeift irgendwo mal dumm und dann haben sie nach der dritten Nummer keinen Ansatz mehr. Das ist ein Wahnsinn, gell? Uns geht es nämlich genau oft so. Diese Nummer ist eigentlich für drei Trompeten, aber erstens einmal möchte jeder Solo spielen und zweitens einmal geht sie sich mit drei Trompeten mit Ansatz sowieso nicht aus. Drum spielen sie jetzt mir für sechs Trompeten die Lechner Trompeten. Viel Vergnügen!

Die Lechner Trompeten von den Grazer Spatzen, gell? Und wenn wir schon so bei einer zünftigen Musik sind, geht's gleich zünftig weiter. Oberösterreich ist ja bekannt auch dafür, nicht nur ein Blasmusikland. Wo haben wir den Oberösterreicherinnen und Oberösterreicher? Sondern auch ein Land mit ganz viel Tradition in der Tanzmusikszene und natürlich auch so eine Hausmusik. Gell? Vielleicht hat der eine oder andere eine Hausmusik daheim. Ein Ziederl, ein Hockbredel und ein Raffali, sage ich, die Welt gehört dir. Gell? Sonntag auf Tochter Rotweinl dazu. Herz, was willst du mehr? Machen Sie sich vielleicht auch daheim ein Rotweinl auf. Passt gut jetzt dazu. Nämlich mit unserem Hausmusik-Medley. Lasst euch überraschen.

Wir liegen, glaube ich, gut in der Zeit. Drum haben wir jetzt gleich wirklich in die Schlussrunde rein. Wir haben gesagt, in der Schlussrunde, da werden wir jetzt einmal wirklich ein bisschen härter. Gell? Dass wir nochmal alles nochmal auspulvern, wo es geht. Hatzi ist bereit für die letzten Minuten auf diesem wunderbaren Festival. Ich sag Prasa, ich sag Zranka, Prasa! Prasa! Prasa! Viel Spaß mit Hader!

Wir trinken halbwegs von diesem wunderschönen Wasser, aber dann lassen Sie sich überraschen.

Die letzten 10 Minuten gibt es nochmal eine Überraschung im Gedenken an den Großartigen.

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0: Der Falco mit einem grünen Hut. Ich glaube nicht, dass er den getragen hätte, aber die Sonnenbrille steht dem Brazaranka sehr gut. Über 100.000 Menschen haben in diesen 4 Tagen mitgefeiert, getanzt, auch musiziert und dieses Woodstock 2026 zu etwas ganz Besonderem gemacht.
1: Wir sagen danke fürs Zuhören, also
0: Lukas Steinherr
1: und Sandra Ums mit unserem Technikteam Alois Hummer und Martin Eigner sowie im Studio in Linz Dietmar Neundorfel. In sound.orf.at findet ihr unsere Spezialsendungen zum Nachhören und in ORF On auch einzelne Konzerte zum Nachsehen. Einen schönen Abend noch.
0: Bis zum nächsten Jahr mit Love,
1: Peace und Blasmusik.

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1: Am Mikrofon begrüßt Sie Cornelia Krebs. Für Aufsehen sorgen heute Ermittlungen gegen zwei führende Köpfe der rechtsextremen Identitären, einer davon ein ehemaliger FPÖ-Mitarbeiter. Er soll Mitte Juni am Rande eines Burschenschaftstreffens in Leoben an einer Gewalttat gegen einen Taxifahrer beteiligt gewesen sein, bei der auch Heil Hitler gerufen worden sein soll. Die Staatsanwaltschaft ermittelt, aus der Politik hallen Appelle Richtung FPÖ. Viktoria Waldhäusl berichtet.
2: Ermittlungen wegen einer Gewalttat und nationalsozialistischer Wiederbetätigung gegen einen führenden Identitären und ehemaligen parlamentarischen Mitarbeiter der FPÖ. Das sei kein Einzelfall, sagen SPÖ-Bundesgeschäftsführer Klaus Seltenheim und der Rechtsextremismus-Sprecher der Grünen Lukas Hammer.
3: Es braucht endlich die Abgrenzung der FPÖ von rechtsextremen Umtrieben der Identitären. Die personellen Verflechtungen müssen gekappt und aufgelöst werden.
4: Jetzt ist der Zeitpunkt, wo die FPÖ sich endgültig distanzieren muss, einerseits inhaltlich, aber auch personell.
2: Auch ÖVP-Clubchef Ernst Gödel spricht in einer Aussendung von einem Sicherheitsrisiko, wenn, Zitat, rechtsextreme Netzwerke normalisiert und in die parlamentarische Struktur geholt werden. Von der FPÖ heißt es auf Anfrage nur, dass es sich um keinen aktuellen Mitarbeiter handle.
1: Seit Freitag laufen die offiziellen Trauerfeierlichkeiten im Iran für den Ende Februar getöteten geistlichen Führer Ayatollah Ali Khamenei. Das iranische Regime erwartet in der einwöchigen Zeremonie bis zu 20 Millionen Menschen, die Abschied nehmen wollen. Einer fehlt allerdings, Khameneis Nachfolger, sein Sohn Mojtaba. Teresa Kulovic berichtet.
5: Hunderttausende Menschen sind auf den Aufnahmen in der Musalla, dem riesigen geistlichen Zentrum in Teheran, zu sehen. Sie beten zu den vor ihnen erhobenen Särgen auf einem großen Altar. Videos, die vom Iran nach draußen dringen, zeigen Menschen, die noch immer fassungslos über den Tod von Ayatollah Ali Khamenei Ende Februar sind. Der Mann, der den Iran 37 Jahre lang mit eiserner Faust regiert hat. Khamenei wird als Märtyrer gefeiert. Eine Erzählung, die das iranische Regime vorantreibt. Auch die noch lebenden Spitzen des Regimes sind heute anwesend. Wer allerdings fehlt, ist Khameneis Nachfolger, sein Sohn Mojtaba. Eine Abwesenheit, die neuerlich Fragen nach seiner Gesundheit aufwirft. Denn seit er Anfang März zum obersten geistlichen Führer ernannt wurde, hat ihn die Öffentlichkeit nicht zu Gesicht bekommen.
1: Die ukrainische Armee kämpft in der strategisch wichtigen Stadt Kostjantynivka im Osten der Ukraine nach Angaben Kiews weiter gegen die russischen Truppen. Die Ukraine hat gestern Berichte Russlands dementiert, wonach russische Truppen die Ortschaft in Donbass eingenommen hätten. Selenskyj sprach von einer weiteren russischen Lüge. Dem angekündigten weiteren Stellenabbau beim deutschen Sportwagenhersteller Porsche könnten nach Informationen des Handelsblatts bis zu 4.000 weitere Jobs zum Opfer fallen. Besonders betroffen sind dem Bericht zufolge Mitarbeiter in den Bereichen Management und Verwaltung. Ein Porsche-Sprecher wollte die konkrete Zahl der Stellen auf Anfrage der deutschen Presseagentur nicht bestätigen. Bei der Fußball-WM hat vor kurzem das Achtelfinale Brasilien gegen Norwegen begonnen, live zu sehen in ORF 1. Alles Weitere vom Sport von Wolfgang Eichinger.
6: Charles Leclerc und Ferrari feiern den Sieg beim Formel 1 Grand Prix in Silverstone. Zweiter George Russell in Mercedes und dritter der zweite Ferrari mit Lewis Hamilton. Punktelos Kimi Antonelli, der wegen eines Schadens am Auto nur 16. wird, sowie Max Verstappen, der ausscheidet. In der WM führt Antonelli 25 Punkte vor Russell. In der deutschen Tourenwagenmeisterschaft wird Lukas Auer am Norrisring nach dem vierten Platz gestern, heute dritter. Rapid hat im Trainingslager in Oberösterreich zwei Testspiele bestritten, zweimal unentschieden, 0:0 gegen Rapid Bukarest und 2:2 gegen Pardubice. Bei den BMW Golf Open in München belegt der Burgenländer Bernd Wiesberger im Endklassement den dritten Rang. Wiesberger vor der Schlussrunde noch erster, verliert zwei Plätze, gewinnt aber 165.000 Euro Preisgeld. Beim traditionellen Tennisturnier in Wimbledon hat Alstar Novak Djokovic das Viertelfinale erreicht. Djokovic besiegt den Russen Saifulin in vier Sätzen. Und beim Beachvolleyball Elite 16 Turnier in Gstaad in der Schweiz verlieren Philipp Waller und Moritz Pristauz das kleine Finale gegen Brasilien 0:2 und werden Vierte.
1: Das waren die Nachrichten mit Cornelia Krebs. Und jetzt zum Wetter.
7: Windig und unbeständig geht es weiter. Der Nachschub an Schauern und Gewittern aus Nordwesten reißt vorläufig nicht ab. Vor allem abseits der Berge gibt es morgen auch sonnige Phasen, die insgesamt meisten im Süden, wo es bis zu 29 Grad warm wird. An der Alpennordseite ist mit 20 bis 26 Grad zu rechnen und in 2000 Meter Seehöhe mit 7 bis 13 Grad. Am Dienstag wartet dann zwar viel Sonne auf uns, allerdings auch wieder lebhafter bis starker West- bis Nordwestwind. So viel zum Wetter von Manfred Bauer.
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1: Am Mikrofon begrüßt Sie Cornelia Krebs. Die strategische Gasreserve in Österreich soll um 2 Jahre verlängert werden. Das hat die Regierung beschlossen. Morgen berät dazu der Nationalrat. Die Gasreserve gibt es seit Beginn des Ukraine-Kriegs. Sie soll sicherstellen, dass in Österreich genug Erdgas gelagert ist, sollten internationale Lieferungen ausfallen. Peter Daser.
2: Im Vergleich mit anderen Ländern Europas hat Österreich besonders große Gasspeicher. Das sind in der Regel leer geförderte ehemalige Gasfelder im Boden, etwa in Oberösterreich oder in Niederösterreich. In solchen Lagerstätten befindet sich derzeit die strategische Gasreserve der Republik. Sie umfasst 20 Terawattstunden, was ungefähr dem Verbrauch von 2 Wintermonaten entspricht. Allerdings kostet diese Einlagerung laufend Geld, pro Jahr etwa 120 Millionen Euro. Bisher war die Lagerung bis April 2027 gesichert, nun wird sie um 2 Jahre bis ins Jahr 2029 verlängert. Die Kosten dafür sind auch bereits im Doppelbudget veranschlagt.
1: Auch wenn es aktuell etwas kühler ist, die jüngste Hitzewelle hat vielen zu schaffen gemacht. Der Einbau von Klimaanlagen kann helfen, in Mietwohnungen scheitert er aber oft an rechtlichen Hürden. SPÖ-Vizekanzler Andreas Babler bekam heute für seinen Vorschlag, das zu ändern, in der ORF-Pressestunde Unterstützung von ÖVP-Umweltminister Totschnig. Hans Bürger berichtet.
3: Laut einigen Meteorologen rollt die nächste Hitzewelle auf Europa zu. Als eine mögliche Maßnahme sieht Totschnig wohl eher selten einen Vorschlag des SPÖ-Chefs.
4: Der Vizekanzler hat das angesprochen, nämlich dass man im Bereich des Wohnungseigentumsgesetzes, im Bereich des Mietrechtsgesetzes hier Maßnahmen setzen will, um beispielsweise die Möglichkeit zu schaffen, eine Klimaanlage mehrgeschossig im Wohnbau einzurichten.
3: Wenig Freude hat die Wirtschaft mit einer weitgehenderen Kennzeichnung von Lebensmitteln. Minister Totschnig bleibt aber dabei.
4: Es geht darum, ein System zu etablieren, wo der Konsument sieht ganz klar, woher kommt das Lebensmittel.
3: Das Dieselprivileg für Landwirte überlebt auch im neuen Doppelbudget, was Totschnig verteidigt.
4: Wir haben die Situation in Österreich, dass wir den zweithöchsten Dieselpreis in der gesamten Europäischen Union haben.
1: Hans Bürger hat berichtet. Russische Hacker sollen einem Medienbericht zufolge die Anmeldedaten britischer Regierungsbeamter gestohlen und sich Zugang zu deren E-Mail-Konten verschafft haben. Laut dem britischen Telegraph nutzen die Angreifer dabei eine Schwachstelle im Sicherheitssystem aus und setzten zuvor gestohlene Daten ein, um Barrieren zum Schutz kritischer Infrastruktur zu umgehen. Angesichts des herannahenden Supertaifuns Barbie hat der US-Wetterdienst vor Zerstörungen in den US-Außengebieten im Pazifik gewarnt. Der Wirbelsturm steuere direkt auf die Insel Rota zu. Nach Angaben des US-Taifun-Warnzentrums mit Windgeschwindigkeiten von bis zu 350 km/h. Auf der benachbarten Insel Guam und den nördlichen Marianen gibt es bereits starken Wind und heftigen Regen. Zum Wetter.
5: Unbeständig und windig bleibt es vorläufig. Speziell von Nordtirol bis zum westlichen Niederösterreich regnet es immer wieder, auch morgen. In allen anderen Teilen unseres Landes tauchen nur kurzzeitig teils Gewitterschauer auf. Weiterhin wechseln Wolken und Sonne. Am Abend ist es dann überall weitgehend trocken. Außerdem ist neuerlich mit kräftigem Wind aus West bis Nordwest zu rechnen. Dazu gibt es in der Früh 11 bis 19, am Nachmittag 20 bis 29 Grad. So viel zum Wetter von Manfred Bauer.
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1: Es ist Montag, der 6. Juli, am Mikrofon Cornelia Krebs. Dass es an besonders heißen Tagen mangels gesetzlicher Grundlage kein Hitzefrei für Schüler und Schülerinnen geben kann, hat in den vergangenen Wochen für Aufregung gesorgt. Nun kommt offenbar Bewegung in die Diskussion. Bildungsminister Christoph Wiederkehr kündigte in der ZIP 2 für kommenden Mittwoch einen großen Hitzegipfel an.
2: Ich finde, ab einer gewissen Hitze soll es ja mehr Flexibilität für die Schulen geben.
3: Ab welcher Hitze?
2: Das wird am Mittwoch beraten. Ich bin kein Klimatologe. Ich bin in diesem Bereich so, dass ich die Expertise reinholen möchte und dann gute Schlüsse daraus ziehen möchte. Das werden wir beraten, gemeinsam mit den Schulpartnern, mit Eltern, Lehrern und auch Schülerinnen und Schülern.
1: So Wiederkehr im Gespräch mit Margit Laufer. Für den Nationalrat beginnt heute eine Marathonwoche. 5 Tage lang wird in Plenarsitzungen diskutiert. Vor Start der Budgetdebatte am Mittwoch werden 2 Tage andere Themen abgearbeitet, etwa die Intervalle für das Pickerl für Kraftfahrzeuge. Erstmals wird die Überprüfung nach der Erstzulassung künftig erst nach 4 Jahren verlangt. Seit gestern dürfen in Vorarlberg zum ersten Mal kleine Nahversorger sonntags offen haben. Viele Geschäfte dürften aber trotzdem geschlossen bleiben, weil es zu wenig Personal gibt. Martina Großfortner.
4: Denn am Sonntag dürfen laut einer neuen Verordnung nur die Betreiberinnen und Betreiber selbst im Laden stehen und die arbeiten auch unter der Woche, weil sie eben zu wenig Mitarbeiter haben und deshalb wollen sie dann nicht auch noch am Sonntag offen haben. Außerdem dürfen diese kleinen Nahversorger pro Woche maximal 72 Stunden geöffnet haben und viele verbrauchen dieses Kontingent schon unter der Woche. Lob für die Sonntagsöffnung kommt vom Obmann des Vereins Dorfleben. Von einem gefährlichen Dammbruch hingegen spricht man beim Gewerkschaftsbund.
1: Zum Shoppen wird überwiegend der Sommerurlaub genutzt. Das zeigt jetzt ein aktueller Konsumentencheck des Handelsverbands. Mehr von Adam Michalich.
5: Urlaub bedeutet für viele nicht nur Erholung, sondern auch shoppen gehen. Für rund die Hälfte der Österreicherinnen und Österreicher gehören Einkäufe ganz selbstverständlich zum Reiseerlebnis. Mehr als 8 von 10 Personen kaufen im Urlaub zumindest ab und zu Sachen, die sie sich zu Hause nicht gönnen würden. Im Durchschnitt werden dafür pro Jahr insgesamt knapp 300 Euro ausgegeben. Auf Platz 1 der besonders beliebten Mitbringsel sind dabei regionale Spezialitäten wie etwa Wein- oder Handwerksprodukte, gefolgt von Souvenirs und Geschenkartikel sowie Kleidung. Und die werden überwiegend direkt am Urlaubsort gekauft, vor allem in Lebensmittelgeschäften, Boutiquen oder Touristenshops. Online-Shopping spielt während des Urlaubs hingegen kaum eine Rolle.
1: Aus dem Lalique-Museum im elsässischen Vingon-sur-Moder ist Schmuck im Wert von mehreren Millionen Euro gestohlen worden. Etwa 20 Schmuckstücke seien entwendet worden, hieß es aus Ermittlerkreisen. Der Schaden werde noch geschätzt, könnte aber mehrere Millionen Euro erreichen, hieß es. Das 2011 eröffnete Museum ist René Lalique gewidmet, einem bedeutenden Schmuck- und Glaskünstler des Jugendstils und des Art Deco. Im Süden Frankreichs spitzt sich die Waldbrandgefahr zu. Die Präfektur des Departements Pyrénées-Oriental kündigte am Abend die Evakuierung von 5000 Menschen aus Ortschaften in einem Gebirgsmassiv westlich von Perpignan an, wo Feuerwehrkräfte gegen ein sich ausbreitendes Feuer kämpfen. 2 Menschen wurden bereits lebensgefährlich verletzt. Der ausufernde Brand führte auch zu einer Anpassung der 3. Etappe der Tour de France, die heute durch die betroffene Region führen soll. Zum Wetter.
6: Mit einer kräftigen Nordwestströmung ziehen immer wieder neue Wolken und Schauer zu uns. Die meisten, teils gewitterigen Schauer, gehen heute an der Alpen-Nordseite nieder und hier erreichen die Temperaturen kaum mehr als 20 bis 26 Grad. Abseits der Berge ist es zwar ebenfalls nicht ganz beständig, außerdem sehr windig, aber zeitweise lockern die Wolken auf. Insgesamt am meisten Sonne ist im Süden sowie in Vorarlberg zu erwarten und es wird bis zu 29 Grad warm. In 2000 Meter Seehöhe gibt es 7 bis 13 Grad. So viel zum Wetter von Manfred Bauer.
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1: Montag 1 Uhr im Studio Nina Lehmann. Brasilien ist raus bei der Fußball-WM. Norwegen gewinnt gegen den Rekordweltmeister 2:1. Wolfgang Eichinger.
2: Die Norweger feiern mit ihren Fans mit der mittlerweile legendären Ruderaktion. Die Brasilianer weinen und packen die Koffer. Verantwortlich für den norwegischen Sieg der Stürmerstar Erling Haaland. 2 Chancen, 2 Tore. Einmal Kopf, einmal mit einem Schuss vom 16er und das genügt. Brasilien vergibt gute Möglichkeiten, darunter auch einen Elfmeter bereits nach 12 Minuten. Das 2:1 durch Neymar aus einem Elfmeter spät in der Nachspielzeit kommt wirklich zu spät. Brasilien muss weiterhin auf den 6. WM-Titel warten und kann auch im 5. Spiel gegen Norwegen nicht gewinnen. Die Norweger, die erobern neuerlich bei dieser Weltmeisterschaft die Sympathien der Fans. In Norwegen ist schon vor dem Spiel die Forderung gekommen, heute arbeitsfrei zu geben. Die Feiern werden auf jeden Fall lange dauern. Der eine oder andere Arbeitnehmer wird, wenn überhaupt, zu spät in die Arbeit kommen.
1: Seit knapp 24 Stunden rollt der Verkehr wieder auf der A23 der Südosttangente in Wien. Die Sperre nach dem Großbrand einer Lagerhalle konnte früher aufgehoben werden als erwartet. In Wien, Nicola Corazza.
3: Der Teilabriss der Brandruine gleich neben der Tangente lief dann schneller ab als erwartet.
4: Die Abbrucharbeiten haben um ca. 18 Uhr am Samstag begonnen und sind sehr, sehr zügig vorangeschritten.
3: So der Sprecher der ASFINAG, Andreas Steindl. Nach dem Abriss der Dachkonstruktion der einsturzgefährdeten Brandruine seien Experten zum Schluss gekommen, dass keine Teile mehr auf die A23 fallen können. Während der Abbrucharbeiten sei die Sperre auch nötig gewesen.
4: Es gab immer wieder kleinere Teile, die auf die A23 gefallen sind im Zuge der Abrissarbeiten. Genau das war der Grund, warum wir auch nicht vorher freigeben konnten. Nun kann man das ausschließen. Hier besteht keine Gefährdung mehr und der Zustand der Fahrbahn ist genauso wie vorher.
3: Die Tangente habe in dem Bereich auch gründlich gereinigt werden müssen.
1: Nach dem schweren Doppelerdbeben in Venezuela vor 1,5 Wochen steigt die Zahl der Toten auf 3.340. Es gibt 17.000 Verletzte und weitere 17.000 Menschen haben kein Zuhause mehr. Wir kommen zum Wetter mit Michael Martin.
5: Die neue Woche beginnt sehr wechselhaft mit einem Mix aus dichten Wolken, etwas Sonne und einigen Regenschauern, eventuell mit Blitz und Donner. Die meisten gibt es heute Vormittag vom Tiroler Oberland bis in den Wiener Raum. Längere sonnige Phasen am ehesten in Vorarlberg, Osttirol und Kärnten. Es ist weiterhin windig und wird nicht ganz so warm wie am Wochenende. Die Temperaturen erreichen 20 bis 29 in 2000 Meter um 10 Grad. Morgen Dienstag 2-3 Grad wärmer und in ganz Österreich einige Sonnenstunden mit teils kräftigem Nordwestwind, aber zeitweise auch etwas dichtere Wolken.
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1: Montag 2 Uhr im Studio Nina Lehmann. Nach einer Gasexplosion in einem Einfamilienhaus in Wien-Floridsdorf ermittelt die Polizei gegen den Bewohner. Er soll die Explosion mutwillig herbeigeführt haben. In Wien, Nicola Corazza.
2: Die nächtliche Explosion hat die gesamte Siedlung in Großjedlersdorf erschüttert.
3: Ich dachte, es ist ein Erdbeben.
4: Dann haben wir rausgeschaut und dann hat man gesehen, eine Riesenwolke, die dann rötlich geworden ist durch den Brand.
2: Ein Großeinsatz für die Blaulichtorganisation, an so Polizeisprecher Philipp Haslinger.
5: In weiterer Folge wurde dann aus dem Keller des völlig zerstörten Hauses ein 93-jähriger Mann herausgeholt. Er war noch am Leben, hat aber Verletzungen erlitten.
2: Schnell stand der Mann im Verdacht, die Explosion vorsätzlich herbeigeführt zu haben. Im Keller sei mutmaßlich an Gasleitungen manipuliert worden.
5: Dementsprechend wurde auch bereits hier die Festnahme von Seiten der Staatsanwaltschaft angeordnet. Die Kriminalpolizei hat diese bereits umgesetzt und derzeit wird er jetzt im Krankenhaus, wo er sich aufhält, bewacht.
2: Unter den 8 verletzten Nachbarn sind ein Mann und eine schwangere Frau, die ins Spital gebracht worden sind.
1: Österreich soll auf kommende Hitzewellen besser vorbereitet sein. Das sagt in der ORF-Pressestunde der auch für Klima- und Umweltschutz zuständige Landwirtschaftsminister Norbert Totschnig von der ÖVP. Hans Bürger berichtet.
6: Als eine mögliche Maßnahme sieht Totschnig einen Vorschlag des SPÖ-Chefs.
7: Der Vizekanzler hat es angesprochen, nämlich dass man im Bereich des Wohnungseigentumsgesetzes, im Bereich des Mietrechtsgesetzes hier Maßnahmen setzen will, um beispielsweise die Möglichkeit zu schaffen, eine Klimaanlage mehrgeschossig im Wohnbau einzurichten.
6: Wenig Freude hat die Wirtschaft mit einer weitgehenderen Kennzeichnung von Lebensmitteln. Minister Totschnig bleibt aber dabei.
7: Es ist tatsächlich so, dass das natürlich eine Herausforderung ist und es gibt eine gewisse Sorge, zusätzliche Bürokratie. Und es geht darum, ein System zu etablieren, wo der Konsument sieht ganz klar, woher kommt das Lebensmittel. Denken Sie an das heutige Sonntagsschnitzel.
6: Das Dieselprivileg für Landwirte überlebt auch im neuen Doppelbudget, was Totschnig verteidigt.
7: Am Ende müssen wir Lebensmittel produzieren. Und wir haben die Situation in Österreich, dass wir den zweithöchsten Dieselpreis in der gesamten Europäischen Union haben.
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1: Das Achtelfinalspiel Mexiko gegen England startet erst um 3 Uhr früh, also eine Stunde später als geplant. Grund sind Unwetter in Mexiko-Stadt. Wir kommen jetzt zum Wetter in Österreich mit Michael Martern.
9: Der Montag bringt am Vormittag im Großteil Österreichs mehr Wolken als Sonne und weitere Regenschauer, die meisten vom Karwendel bis zum Wienerwald. Am Nachmittag werden die teils gewittrigen Schauer allmählich seltener und es lockert öfter auf. Die meisten Sonnenstunden gehen sich dann in Vorarlberg, Osttirol und Kärnten aus. Bei teils kräftigem Nordwestwind erreichen die Temperaturen heute 20 bis 29 in 2000 Meter um die 10 Grad. Morgen Dienstag recht sonnig, weiterhin windig und 2-3 Grad wärmer, zeitweise aber auch etwas dichtere Wolkenfelder.
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